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1: Hallo Hörer, heute in dieser wettermäßig komischen Zeit, anstrengend durch die übermäßige Hitze, aber auch durch den Wechsel, will die Kulturzeit ihre grauen Zellen nicht fordern, sondern wir haben uns etwas herausgesucht, das beim Hören keine große Anstrengung erfordert. Es ist vielleicht die bekannteste Lausbubengeschichte in der Weltliteratur. Es ist die Geschichte von Tom Sawyer, die Abenteuer des Tom Sawyers. Die Abenteuer des Tom Sawyer, so lautet der genaue Titel. Der amerikanische Schriftsteller Mark Twain hat ihn im Jahre 1876, also vor 150 Jahren,

veröffentlicht, natürlich in amerikanischem Englisch, aber zugleich gab es auch eine deutsche Übersetzung. Der Verlag wollte damit gleich eine größere Käuferschicht ansprechen. Tom Sawyer lebt in einer Kleinstadt im Süden der USA, im sogenannten Cajun Country, das zum Staat Louisiana gehört. Und beherrscht wird diese Gegend ganz stark von dem großen Strom von dem Mississippi. Aus dieser Gegend stammt auch der Autor der Geschichte, Samuel Langhorne Clemens. Nie gehört, aber vielleicht Mark Twain, denn diesen Namen hat er sich zugelegt. Er hat seine Kindheit und Jugend in dem kleinen Städtchen Hannibal am Missouri verbracht und hat schon früh eine große Leidenschaft für den Old Man River, für den Mississippi entwickelt. So wurde er Schiffsjunge und Lotse. So wurde er für ein paar Jahre Schiffsjunge und Lotse auf einem dieser malerischen, großen Raddampfer auf dem Mississippi. Und wenn er die Wassertiefe messen sollte, rief er: zwei Faden oder Mark Twain. Dieser Ausruf gefiel ihm wohl so gut, dass er sich fortan Mark Twain nannte. Nette Geschichte, soll aber wahr sein. Er schrieb Geschichten, war journalistisch tätig und reiste viel, vor allem auch nach Europa. Seine langen Reisen schlugen sich in anekdotisch strukturierten, humorvollen Reisebüchern nieder. So wurde er durch seinen Humor, sein Lokalkolorit, seine Neigung zu skurriler Übertreibung der amerikanischen Gesellschaft, die er mit zunehmender Schärfe kritisierte, zu einem der bedeutendsten Vertreter des amerikanischen Realismus. Ein paar Jahre später, nach Tom Sawyer, schrieb er übrigens eine Fortsetzung, Die Abenteuer Huckleberry Finns, der ja der beste Freund von Tom Sawyer gewesen war. Noch etwas zum Lokalkolorit der Gegend, in dem die Geschichte von Tom Sawyer sich zugetragen hat. Hier im heißen Süden der USA lebte ein lustiges Völkchen. Eine französischstämmige Volksgruppe, die in einer ostkanadischen Provinz lebte, wurde 1755, nachdem Frankreich den siebenjährigen britisch-französischen Krieg verloren hatte. Die Bewohner gelangten in den Südstaaten der USA und nannten sich Cajuns. Sie hatten ihre leichtlebige, fröhliche Art, die den Franzosen eigen ist, mitgebracht. Und es gibt noch heute unzählige Bands, die diese Cajun Music spielen. Und jedes Wochenende gibt es Veranstaltungen, bei denen sich Jung und Alt erfreuen. Nun aber ein Beispiel dieser Cajun Music.

0: Es ist erstaunlich, dass diese Musik, die in unseren Ohren vielleicht eintönig klingt, die Menschen noch so begeistert. Vielleicht spielt die Tradition eine Rolle, die Erinnerung an die Zeit, als sie noch frei vor dem britisch-französischen Krieg in Kanada lebten. Einige von ihren Songs werden heute noch in französischer Sprache gesungen. Viele Bewohner sprechen heute noch neben Englisch auch Französisch. Auf YouTube, im Internet, kann man übrigens viel von dieser Cajun-Musik hören und die Leute tanzen sehen. Cajun schreibt man übrigens Cajun, C-A-J-U-N. Viele Cajun-Bands wurden gegründet, auch in Deutschland. Wir werden gleich ein Beispiel von einer Lüneburger Band hören, die 2012 in Mölln aufgetreten war. Aber nun zu Mark Twain und den Abenteuern von Tom Sawyer.
1: Aufgenommen von Ramona Deininger Schnabel. Vorwort des Autors. Die meisten der hier erzählten Abenteuer haben sich tatsächlich zugetragen. Das eine oder das andere habe ich selbst erlebt, die anderen meine Schulkameraden. Huck Finn ist nach dem Leben gezeichnet, nicht weniger Tom Sawyer. Doch entspricht dieser nicht einer bestimmten Persönlichkeit, sondern wurde mit charakteristischen Zügen mehrerer meiner Altersgenossen ausgestattet und darf daher jenem gegenüber als einigermaßen kompliziertes psychologisches Problem gelten. Ich muss hier bemerken, dass zur Zeit meiner Erzählung vor 30 bis 40 Jahren unter den Unmündigen und Unwissenden des Westens noch die seltsamsten, unwahrscheinlichsten Vorurteile und Aberglauben herrschten. Obwohl dieses Buch vor allem zur Unterhaltung der kleinen Welt geschrieben wurde, so darf ich doch wohl hoffen, dass es auch von Erwachsenen nicht ganz unbeachtet gelassen werde, habe ich doch darin versucht, ihnen auf angenehme Weise zu zeigen, was sie einst selbst waren, wie sie fühlten, dachten, sprachen und welcher Art ihr Ehrgeiz und ihre Unternehmungen waren. Erstes Kapitel. Tom. Keine Antwort. Tom. Alles still. Soll mich doch wundern, wo der Bengel wieder steckt. Tom! Die alte Dame schob ihre Brille hinunter und schaute darüber hinweg. Dann schob sie sie auf die Stirn und schaute darunter weg. Selten oder nie schaute sie nach einem so kleinen Ding, wie ein Knabe ist, durch die Gläser dieser ihrer Staatsbrille, die der Stolz ihres Herzens war und mehr stilvoll als brauchbar. Sie würde durch ein paar Heerdringe ebenso viel gesehen haben. Unruhig hielt sie einen Augenblick Umschau und sagte, nicht gerade erzürnt, aber doch immer laut genug, um im ganzen Zimmer gehört zu werden. »Ich werde strenges Gericht halten müssen, wenn ich dich erwische. Ich werde...« Hier brach sie ab, denn sie hatte sich inzwischen niedergebeugt und stocherte mit dem Besen unter dem Bett herum. Und dann musste sie wieder Atem holen, um ihrem Ärger Ausdruck zu verleihen. Sie hatte nichts als die Katze aufgestöbert. »So ein Junge ist mir noch gar nicht vorgekommen.« Sie ging zur offenen Tür, blieb stehen und spähte zwischen den Weinranken und dem blühenden Unkraut, welche zusammen den Garten ausmachten, hindurch. Kein Tom. So erhob sie dann ihre Stimme und rief in alle Ecken hinein, »Tom! Tom!« Hinter ihr wurde ein schwaches Geräusch hörbar, und sie wandte sich noch eben rechtzeitig um, meinen kleinen Burschen zu erwischen und an der Flucht zu hindern. »Also, da steckst du?« »An die Speisekammer habe ich freilich nicht gedacht. Was hast du denn da wieder gemacht, hä?«
2: »Nichts.«
1: »Nichts. Schau deine Hände an und deinen Mund. Was ist das?«
2: »Bei Gott, ich weiß es nicht, Tante.«
1: »Aber ich weiß es. Es ist Marmelade. Wie oft habe ich dir gesagt, wenn du über die Marmelade gingest, würde ich dich bläuen. Gib mir den Stock her.« Der Stock zitterte in ihren Händen. Die Gefahr war dringend. »Holla, Tante, sieh dich mal schnell um.« Die alte Dame fuhr herum und brachte ihre Röcke in Sicherheit, während der Bursche, den Augenblick wahrnehmend, auf den hohen Bretterzaun kletterte und jenseits verschwand. Tante Polly stand sprachlos und dann begann sie gutmütig zu lächeln. »Der Kuckuck hole den Jungen. Werde ich denn das niemals lernen? Hat er mir denn nicht schon Streiche genug gespielt, dass ich immer wieder auf dem Leim krieche? Aber alte Torheit ist die größte Torheit und ein alter Hund lernt keine neuen Kunststücke mehr. Ach du lieber Gott, er macht jeden Tag neue, und wie kann jemand bei ihm wissen, was kommt? Es scheint, er weiß ganz genau, wie lang er mich quälen kann, bis ich dahinter komme, und ist gar zugerissen, wenn es gilt, etwas ausfindig zu machen, um mich für einen Augenblick zu verblüffen oder mich widerwillen lachen zu machen. Es ist immer dieselbe Geschichte, und ich bringe es nicht fertig, ihn zu prügeln. Ich tue meine Pflicht nicht an dem Knaben, wie ich sollte, Gott weiß es. Spare die Rute und du verdirbst dein Kind, heißt es. Ich begehe vielleicht Unrecht und kann es vor mir und ihm nicht verantworten, fürchte ich. Er steckt voller Narrenspossen und allerhand Unsinn, aber einerlei, er ist meiner toten Schwester Kind, ein armes Kind, und ich habe nicht das Herz, ihn irgendwie am Gängelband zu führen. Wenn ich ihn sich selbst überlasse, drückt mich mein Gewissen, und so oft ich ihn schlagen muss, möchte mir das alte Herz brechen. Nun mag's drum sein. Der weibgeborene Mensch bleibt halt sein ganzes Leben durch in Zweifel und Irrtum, wie die Heilige Schrift sagt, und ich denke, es ist so. Er wird wieder den ganzen Abend Blindekuh spielen, und ich sollte ihn von Rechts wegen, um ihn zu strafen, morgen arbeiten lassen. Es ist wohl hart für ihn, am Samstag stillzusitzen, wenn alle anderen Knaben Feiertag haben. Aber er hasst Arbeit mehr als irgend sonst was, und ich will meine Pflicht an ihm tun, oder ich würde das Kind zugrunde richten. Tom spielte blinde Kuh und fühlte sich sehr wohl dabei. Zur rechten Zeit kehrte er ganz frech nach Hause zurück, um Jim, dem kleinen farbigen Bengel, zu helfen, noch vor Tisch das Holz für den nächsten Tag zu sägen und zu spalten. Und schließlich hatte er Jim die Abenteuer des Tages erzählt, während Jim 3/4 der Arbeit getan hatte. Toms jüngerer Bruder, oder vielmehr Halbbruder Sid, war bereits fertig mit seinem Anteil an der Arbeit, dem Zusammenlesen des Holzes, denn er war ein phlegmatischer Junge und hatte keinerlei Abenteuer und kühne Unternehmungen. Während Tom nun seine Suppe aß und nach Möglichkeit Zuckerstückchen stahl, stellte Tante Polly allerhand Fragen an ihn, arglistige und verfängliche Fragen, denn sie brannte darauf, ihn in eine Falle zu locken. Wie so viele gutherzige Geschöpfe bildete sie sich auf ihr Talent in der höheren Diplomatie nicht wenig ein und betrachtete ihre sehr durchsichtigen Anschläge als wahre Wunder inquisitorischer Verschlagenheit. »Tom«, sagte sie, »es war wohl ziemlich heiß in der Schule?« »Ja.« »Sehr heiß, »Ja.« »Hattest du nicht Lust, zum Schwimmen zu gehen?« Tom stutzte. Ein ungemütlicher Verdacht stieg in ihm auf. Er schaute forschend in Tante Pollys Gesicht, aber es war nichts darin zu lesen. So sagte er, »Nein, das heißt nicht so sehr.« Die alte Dame streckte ihre Hand nach ihm aus, befühlte seinen Kragen und sagte, »Jetzt, scheint mir, kann dir jedenfalls nicht mehr zu warm sein.« Auf diese Art, dachte sie, habe sie sich von der vollkommenen Trockenheit seines Kragens überzeugt, ohne ihre wahre Absicht von fern merken zu lassen. Aber Tom hatte trotzdem begriffen, woher der Wind wehte. So beeilte er sich wohlweislich, allen etwaigen Fragen zuvorzukommen. »Einige von uns haben sich den Kopf unter die Pumpe gehalten. Meiner ist noch feucht, fühl nur.« Tante Polly ärgerte sich, eine so wichtige Indizie übersehen zu haben. So hatte sie von vornherein ihre Waffen aus der Hand gegeben. Dann kam ihr aber ein neuer Gedanke. »Tom, du hast doch wohl nicht den Kragen, den ich dir an die Jacke genäht hatte, beim unter die Pumpe halten des Kopfes abgenommen. Mach doch mal die Jacke auf.« Toms Mienen hellten sich auf. Er öffnete seine Jacke. Sein Kragen saß ganz fest. »Wirklich? Na, ist gut, du kannst gehen. Ich hätte darauf geschworen, dass du im Wasser gewesen seist. Nun, dir geht es diesmal wie der gebrannten Katze. Ich habe dich zu Unrecht in Verdacht gehabt. Diesmal, Tom.« Sie war halb verdrießlich, so aus dem Felde geschlagen zu sein, und doch freute sie sich, dass Tom doch wirklich mal gehorsam gewesen war. Plötzlich sagte Sidney, »Ich habe aber doch gesehen, dass du seinen Kragen mit weißem Zwirn genäht hast, und jetzt ist er auf einmal schwarz?« »Freilich habe ich weißen genommen. Tom?« Aber Tom hatte sich schon aus dem Staube gemacht. »Na warte, Sidney, das sollst du mir büßen.« Damit war er aus der Tür. An einem sicheren Plätzchen beschaute Tom dann 2 lange Nadeln, welche unter dem Kragen seines Rockes steckten, die eine mit schwarzem, die andere mit weißem Zwirn. Sie allein hätte es nie gemerkt, dachte er, ohne diesen Sid. Einmal schwarzen, das andere Mal weißen, zum Teufel, ich wollte, sie entschied sich für einen, damit ich wüsste, woran ich wäre. Und Sid Na, seine Prügel sind ihm sicher. Wenn ich's nicht tue, soll man mir die Ohren abschneiden. Tom war kein Musterknabe, aber er kannte einen und hasste ihn von Herzen. Ein Augenblick und Tom hatte alle seine Kümmernisse vergessen. Nicht, dass sie auf einmal geringer geworden wären oder weniger auf dem Herzen des kleinen Mannes gelastet hätten, aber Tom hatte eine neue, wundervolle Beschäftigung, und die richtete ihn auf und half ihm über alles hinweg. Für den Augenblick. Wie eben ein Mann alles Missgeschick beim Gedanken an neue Taten verschmerzt. Diese neue Beschäftigung war eine ganz neue Art zu pfeifen, die ihm irgendein Negerbengel vor kurzem beigebracht hatte und die jetzt ungestört geübt werden musste. Die wichtige Erfindung beruhte auf einem vogelartigen, schmetternden Triller mit gleichzeitigem, durch Zungenschlag hervorgebrachten Geschwindmarsch von Tönen. Der Leser weiß, wie man diese delikate Musik ausübt, oder er ist niemals jung gewesen. Tom hatte mit Fleiß und Aufmerksamkeit bald den Trick heraus und schlenderte den Mund voll Harmonie und Stolz im Herzen die Dorfstraße hinunter. Er fühlte sich wie ein Sterngucker, der ein neues Gestirn entdeckt hat. Nur, dass keines Sternguckers Freude und Genugtuung so tief und ungetrübt hatte sein können wie die Toms. Der Sommerabend war lang und noch hell. Plötzlich hörte Tom auf zu pfeifen. Ein Fremder stand vor ihm. Ein Bursche, kaum größer als er selbst. Eine neue Bekanntschaft, einerlei welchen Alters und Geschlechts, war in dem armseligen kleinen St. Petersburg schon ein Ereignis. Dieser Bursche war gut gekleidet, zu gut für einen Werktag. Sonderbar. Seine Mütze war zierlich, seine eng anliegende blaue Jacke neu und sauber, ebenso seine Hose. Er hatte Schuhe an und es war erst Freitag. Er hatte sogar ein Halstuch um, ein wahres Monstrum von einem Tuch. Überhaupt hatte er etwas an sich, was den Naturmenschen in Tom herausforderte. Je mehr Tom das neue Weltwunder anstarrte, umso mehr rümpfte er die Nase über solche Geziertheit und sein eigenes Äußere erschien ihm immer schäbiger. Beide schwiegen. Wollte einer ausweichen, so wollte auch der andere ausweichen, natürlich nach derselben Seite. So schauten sie lange einander herausfordernd in die Augen. Endlich sagte Tom, »Soll ich dich prügeln?« »Das möchte ich doch erst einmal sehen.«
2: »Das wirst du allerdings sehen.«
1: »Du kannst es ja gar nicht.«
2: »Wohl kann ich's, Pa.«
1: »Wohl kann ich's, nicht wahr?«
2: »Doch wahr.«
1: Eine ungemütliche Pause. Darauf wieder Tom.
2: »Wie heißt du denn?«
1: »Das geht dich nichts an, Straßenjunge.«
2: »Ich will dir schon zeigen, dass mich's was angeht.«
1: »Na, warum tust du's dann nicht?«
2: »Wenn du noch viel sagst, tu ich's.«
1: »Viel, viel, viel. So, nun tu's.«
2: »Ach, du hältst dich wohl für mehr als mich. Wenn ich nur wollte, könnte ich dich mit einer Hand unterkriegen.«
1: »Na, warum tust du's denn nicht? Du sagst nur immer, dass du's kannst.«
2: »Wenn du frech wirst, tu ich's.«
1: »Ah, das kann jeder sagen.«
2: »Du bist wohl was Rechtes, du Windhund.«
1: »Was du für einen dummen Hut aufhast.«
2: »Wenn er dir nicht gefällt, kannst du ihn ja herunterschlagen. Schlag ihn doch runter, wenn du ein paar Ohrfeigen haben willst.«
1: »Lügner, selbst Lügner. Prahlhans, du bist ja zu feig.«
2: »Ach, mach, dass du weiterkommst.«
1: »Du, wenn du noch lange Blödsinn schwatzt, schmeiß ich dir einen Stein in den Kopf.«
2: »Na, so wag's doch.«
1: »Ich tu's auch.«
2: »Warum tust du's denn nicht? Du sagst es ja immer nur. Tu's doch mal, du bist ja zu bange.«
1: »Ich bin nicht bange.«
2: »Natürlich bist du bange.«
1: »Nicht wahr?«
2: »Doch wahr.«
1: Wieder eine Pause. Beide starren sich an, gehen umeinander herum und beschnüffeln sich wie junge Hunde. Plötzlich liegen sie in schönster Kampfstellung Schulter an Schulter. Tom schrie, »Scher dich fort!«
2: »Fällt mir gar nicht ein.«
1: »Fällt mir auch nicht ein.« So standen sie. Jeder einen Fuß als Stütze zurückgestellt, aus aller Kraft aneinander herumschiebend und sich wütend anstarrend. Aber keiner konnte dem Gegner einen Vorteil abgewinnen. Von diesem stillen Kampf, heiß und atemlos, hielten beide gleichzeitig inne. Und Tom sagte,
2: »Du bist doch ein Feigling und ein Aff obendrein. Ich werd's meinem großen Bruder sagen, der kann dich mit dem kleinen Finger verhauen. Und ich werd's ihm sagen, dass er's tut.«
1: »Was schert mich dein Bruder? Ich habe einen Bruder, der noch viel stärker ist als deiner. Der wirft deinen Bruder über den Zaun da.« Beide Brüder waren natürlich durchaus imaginär.
2: »Das lügst du.«
1: »Das weißt du.« Tom zog mit dem Fuß einen Strich durch den Sand und sagte,
2: »Komm herüber und ich hau dich, dass du liegen bleibst.«
1: Sofort sprang der andere hinüber und sagte herausfordernd,
2: »So, nun tu's.«
1: »Mach mich nicht wütend, rate ich dir. Bei einem Deukert für 2 Penny würde ich's wirklich tun.«
2: Im nächsten Augenblick hatte der feine Junge ein 2-Penny-Stück aus der Tasche geholt und hielt es Tom herausfordernd vor die Nase. Tom schlug es ihm aus der Hand. Im nächsten Augenblick rollten beide Jungen im Schmutz, ineinander verbissen wie 2 Katzen. Und während ein paar Minuten rissen und zerrten sie sich an den Haaren und Kleidern, schlugen und zerkratzten sich die Nasen und bedeckten sich mit Staub und Ruhm. Plötzlich klärte sich die Situation und aus dem Kampfgewühl tauchte Tom empor, auf dem anderen reitend und ihn mit den Fäusten traktierend. »Sag, genug!« Der Bengel setzte seine krampfhaften Bemühungen, sich zu befreien, fort, vor Wut schreiend. »Sag, genug!« und Tom prügelte lustig weiter. Schließlich stieß der andere ein halb ersticktes »Genug« hervor. Tom ließ ihn aufstehen und sagte, »So, nun weißt du's. Das nächste Mal sieh dich besser vor, mit wem du anbindest.« Der Fremde trollte sich, den Staub von den Kleidern schlagend, schluchzend, sich die Nase reibend, von Zeit zu Zeit sich umsehend, um Tom zu drohen, dass er ihn das nächste Mal verhauen werde, worauf Tom höhnisch lachte und seelenvergnügt nach Hause schlenderte. Und sobald er den Rücken gewandt hatte, hob der andere einen Stein auf, zielte, traf Tom zwischen die Schultern und rannte davon mit der Geschwindigkeit einer Antilope. Tom verfolgte den Verräter bis zu dessen Wohnung und fand so heraus, wo er wohne. Als tapferer Held blieb er dann herausfordernd eine Zeit lang an einem Zaun stehen, um zu warten, ob der Feind es wagen werde, wieder herauszukommen. Aber der Feind begnügte sich, ihm durch die Fenster Gesichter zu schneiden und hütete sich, den neutralen Boden zu verlassen. Schließlich erschien des Feindes Mutter und nannte Tom ein schlechtes, lasterhaftes, gemeines Kind und jagte ihn davon. So ging Tom also fort, aber er sagte, er hoffe, den Feind doch noch einmal zu erwischen. Er kam ein bisschen spät nach Hause und indem er behutsam in das Fenster kletterte, deckte er einen Hinterhalt in Gestalt seiner Tante. Und als sie den Zustand seiner Kleider sah, war ihr Entschluss unumstößlich gefasst, ihn am Samstag in strenge Haft zu nehmen und ordentlich schwitzen zu lassen. 2. Kapitel. Samstagmorgen war gekommen und es war ein heller, frischer Sommermorgen und sprühend von Leben. Jedes Herz war voll Gesang und wessen Herz jung war, der hatte ein Lied auf den Lippen. Freude glänzte auf allen Gesichtern und die Lust zu springen zuckte in aller Füßen. Die Akazien blühten und ihr süßer Duft erfüllte die Luft. Cardiff Hill in der Nähe des Hauses und dasselbe überragend, war von Grün bedeckt und war gerade entfernt genug, um wie das gelobte Land träumerisch, ruhevoll und unberührt zu erscheinen. Tom erschien auf der Bildfläche mit einem Eimer voll Farbe und einem großen Pinsel. Er überblickte die Umzäunung und aller Glanz schwand aus der Natur und tiefe Schwermut bemächtigte sich seines Geistes. 30 Yards lang und 9 Fuß hoch war der unglückliche Zaun. Das Leben erschien ihm traurig, er empfand sein kleines Dasein als Last. Seufzend tauchte er den Pinsel in den Topf und strich einmal über die oberste Planke, wiederholte die Operation und nochmals und verglich das kleine gestrichene Stückchen mit der unendlichen, noch zu erledigenden Strecke und hockte sich entmutigt auf einen Baumstumpf. Jim kam mit einem Zinneimer aus der Tür, »Buffalo Gals« singend. Wasser von der Pumpe zu holen, war Tom bisher immer als eine der unwürdigsten Verrichtungen erschienen. Jetzt schien es ihm anders. Er sagte sich, dass er dort Gesellschaft finden werde. Weiße, Mulatten und Neger, Knaben und Mädchen traf man immer dort, die, bis sie an die Reihe zu pumpen kamen, herumlungerten, irgendein Spiel trieben, sich zankten, prügelten und Wetten anstellten, und dann überlegte er, dass die Pumpe zwar nur 150 Yards entfernt sei, Jim trotzdem aber nie unter einer Stunde brauchte, um einen Eimer Wasser zu holen. Und dann auch noch gewöhnlich geholt werden musste. Er sagte also, »Du, Jim, ich will Wasser holen, wenn du inzwischen anstreichen willst.« Jim schüttelte den Kopf und antwortete, »Es geht nicht, Master Tom. Alte Dame sagen mir zu gehen und holen Wasser und nix aufhalten mit irgendwem. Sie sagen, sie wissen, dass Master Tom werden versuchen zu gewinnen, mich zu streichen. Und so sie sagen, Jim zu gehen nach sein eigenes Geschäft und nix zu streichen. Ach was, Jim, lass sie nur reden. So macht sie's immer. Gib mir nur den Eimer, du sollst sehen, ich bin gleich wieder da. Sie braucht's ja nicht zu wissen.« »Nein, Master Tom, ich nix tun. Alte Dame wollen ihm Kopf abreißen, wenn er tut, so sicher, Master Tom.« »Sie? Sie kann ja gar nicht schlagen. Sie fährt einem mit dem Fingerhut über den Kopf Und wer macht sich daraus was? Ihre Worte sind gefährlich. Ja, aber sagen ist doch nicht tun, wenn sie nur nicht so viel dabei weinen wollte. Du, Jim, ich geb dir auch eine Murmel. Oder eine Glaskugel. Jim begann zu schwanken. Eine weiße Glaskugel, Jim. Und horch mal, was für einen schönen Klang hat sie. Ach, seien das schöne, wunderschöne Glaskugel. Aber Master Tom, ich hab so furchtbare Angst vor alte Dame. Aber Jim war auch nur ein Mensch. Diese Verführungskünste waren zu stark für ihn. Er setzte seinen Eimer hin und griff nach der Kugel. Im nächsten Augenblick sauste er die Straße hinunter mit seinem Eimer und einem Schreckensschrei. Tom arbeitete mit Vehemenz und Tante Polly, einen Pantoffel in der Hand und Triumph im Auge, kehrte vom Felde zurück. Aber Toms Energie hielt nicht lange an. Er begann an all die Streiche zu denken, die er für heute geplant hatte, und sein Kummer wurde immer größer. Bald würden seine Spielgefährten frei und sorglos vorbeikommen, um auf alle möglichen Expeditionen auszugehen, und die würden ihre Witze reißen über ihn, der da stand und arbeiten musste. Der bloße Gedanke daran brannte wie Feuer. Er kramte seine weltlichen Schätze aus und hielt Herschau. Allerhand selbst erfundenes Spielzeug, Murmel und Plunder. Genug, um sich einen Arbeitstausch zu erkaufen, aber nicht genug, um dadurch auch nur für eine halbe Stunde die Freiheit zu bekommen. So steckte er seine armselige Habe wieder in die Tasche und gab den Gedanken auf, einen Bestechungsversuch bei den Jungen zu machen. Mitten in diese trüben und hoffnungslosen Betrachtungen kam plötzlich ein Einfall über ihn. Durchaus kein großer, glänzender Einfall. Er nahm seinen Pinsel wieder auf und setzte ruhig die Arbeit fort. Ben Rogers erschien in Sicht, der Junge aller Jungen, der sich über alle lustig machen durfte. Bens Gang war springend, tanzend, hüpfend, Beweis genug, dass sein Herz leicht und seine Gedanken und Pläne großartig waren. Er knupperte an einem Apfel und ließ ein langes, melodiöses Ho-ho hören, gefolgt von einem gegrunzten Ding-Dong-Ding, Ding-Dong-Dong, denn er war in diesem Augenblick ein Dampfboot. Als er näher kam, mäßigte er seine Geschwindigkeit, nahm die Mitte der Straße, bog nach Steuerbord über und legte elegant und mit vielem Geschrei und Umstand bei, denn er vertrat hier die Stelle des Big Missouri und hatte 9 Fuß Tiefgang. Er war Dampfboot, Kapitän, Bemannung zugleich und sah sich selbst auf der Kommandobrücke stehend, Befehle gebend und ihre Ausführung überwachend. Stopp! Ling, ah, ling, ling! Die Hauptroute war zu Ende und er wandte sich langsam einem Nebenarme des Flusses zu. Stopp! Zurück! Ling, ah, ling, ling! Seine Arme sanken ermüdet herunter. Steuerbord wenden! Ling, ah, ling, ling! Sein Arm beschrieb jetzt große Kreise, denn er stellte ein Rad von 40 Fuß Durchmesser dar. Backbord zurück, linga, lingling, tschu, tschu, tschu. Wieder beschrieb der Arm, diesmal der linke, gewaltige Kreise. Steuerbord stopp, linga, lingling, Backbord stopp, halt, langsam überholen, linga, lingling, tschu, tschu, tschu. Heraus mit dem Tau dort, lustig, hoho, heraus damit. Hey, wird's bald? Ein Tau dort um den Pfeiler, so, nun los, Jungs, los. Maschine stopp, linga, ling, ling. Tschu, tschu, tschu, tschu, lässt den Dampf ausströmen. Tom war ganz vertieft in seine Anstreicherei. Er merkte nichts von der Ankunft des Dampfbootes. Ben blieb einen Moment stehen, dann sagte er, oho, Strafarbeit, Tom, hä? Keine Antwort. Tom überschaute seine Arbeit mit dem Auge eines Künstlers. Dann machte er mit dem Pinsel noch einen eleganten Strich und übte wieder Kritik. Ben rannte zu ihm hin. Tom wässerte der Mund nach dem Apfel, aber er stellte sich ganz vertieft in seine Arbeit. Ben sagte, hallo, alter Bursche, Strafarbeit, was? Ach, bist du's, Ben, ich hatte dich nicht bemerkt. Weißt, ich geh grad zum Schwimmen. Würdest du denn gern mitgehen können? Aber natürlich, bleibst du lieber bei deiner Arbeit, nicht? Tom schaute den Burschen erstaunt an und sagte, was nennst du Arbeit? Na, ist das denn keine Arbeit? Tom betrachtete seine Malerei und sagte nachlässig, na, Vielleicht ist das Arbeit, oder es ist keine Arbeit. Jedenfalls macht es Tom Sawyer Spaß. Na, na, du willst doch nicht wirklich sagen, dass dir das da Spaß macht? Der Pinsel strich und strich. Spaß? Warum soll's denn kein Spaß sein? Kannst du vielleicht jeden Tag einen Zaun anstreichen? Ben erschien die Sache plötzlich in anderem Licht. Er hörte auf, an seinem Apfel zu knuspern. Tom fuhr mit seinem Pinsel bedächtiger hin und her und hin und her, hielt an, um sich von der Wirkung zu überzeugen, half hier und da ein bisschen nach, prüfte wieder, während Ben immer aufmerksamer wurde, immer interessierter. Plötzlich sagte er, »Du Tom, lass mich ein bisschen streichen.« Tom überlegte, war nahe daran einzuwilligen, aber er besann sich. »Nee, nee, ich würde es herzlich gern tun, Ben, aber Tante Polly gibt so viel gerade auf diesen Zaun, gerade an der Straße, weißt du. Aber wenn's der schwarze Zaun wäre, wär's mir recht und ihr wär's auch recht. Ja, sie gibt schrecklich viel auf diesem Zaun, deshalb muss ich das da sehr sorgfältig machen. Ich glaub, von 2000 Jungen ist vielleicht nicht einer, der es ihr recht machen kann, wie sie's haben will.« »Na, wirklich? Du, gib her, nur mal versuchen, nur ein klein bisschen versuchen. Ich würde dich lassen, wenn's meine Arbeit wäre, Tom.« »Ben, ich würd's wahrhaftig gern tun, aber Tante Polly, weißt du, Jim wollt's auch schon tun, aber sie ließ ihn nicht. Sid wollte es tun, aber sie ließ es ihn auch nicht tun.« »Na, siehst du wohl, dass es nicht geht, wenn du den Zaun anstreichest und es passiert was, Ben?« »Ach, Unsinn. Ich will so vorsichtig machen, nur mal versuchen, wenn ich dir den Rest von meinem Apfel geb.« »Na dann, nee, Ben, tu's nicht. Ich hab solche Angst.« »Ich geb dir den ganzen Apfel.« Tom gab mit betrübter Miene den Pinsel ab, innerlich frohlockend, und während der Dampfer Big Missouri in der Sonnenhitze arbeitete und schwitzte, saß der Künstler, ausruhend, auf einem Baumstumpf im Schatten des Zaunes, schlug die Beine übereinander, verzehrte seinen Apfel und grübelte, wie er noch mehr Unschuldige zu seinem Ersatz anlocken könne. Opfer genug waren vorhanden. Jeden Augenblick schlenderten Knaben vorbei. Sie kamen, um ihn zu verhöhnen und blieben, um zu streichen. Nach einiger Zeit war Ben müde geworden. Tom hatte als nächstes Billy Fisher ins Auge gefasst, der ihm eine tote Ratte und eine Schnur, um die Ratte darin durch die Luft fliegen zu lassen, anbot. Und von Johnny Miller bekam er eine gut erhaltene Sackpfeife und so immer weiter, stundenlang. Und als der Nachmittag halb vergangen war, war aus dem armen, verlassenen Tom vom Morgen ein buchstäblich in Reichtum schwimmender Tom geworden. Er besaß außer den angeführten Sachen 12 Murmel, ein Stück eines Brummeisens, ein Stück blau gefärbtes Glas zum Durchschauen, eine Spielkanone, ein Messer, das gewiss nie jemand Schaden getan hatte oder jemals tun konnte, ein bisschen Kreide, einen Glasstöpsel, einen Zinnsoldaten, den Kopf eines Frosches, 6 Feuerschwärmer, ein Kaninchen mit einem Auge, einen Messing-Türgriff, ein Hundehalsband, aber kein Hund, den Griff eines Messers, 4 Orangenschalen und einen kaputten Fensterrahmen. Er hatte einen sorglosen, bequemen, lustigen Tag gehabt, eine Menge Gesellschafter und der Zaun hatte eine dreifache Lage Farbe bekommen. Wäre nicht der Zaun jetzt fertig gewesen, Tom hätte noch alle Jungs des Dorfes bankrott gemacht. Tom dachte bei sich, die Welt wäre schließlich doch wohl nicht so buckelig. Er war, ohne es selbst recht zu wissen, hinter ein wichtiges Gesetz menschlicher Tätigkeit gekommen, das nämlich, dass, um jemand, groß oder klein, nach etwas lüstern zu machen, es nur nötig ist, dieses etwas schwer erreichbar zu machen. Wäre er ein großer und weiser Philosoph gewesen, gleich dem Verfasser dieses Buches, er würde jetzt begriffen haben, dass, was jemand tun muss, Arbeit, was man freiwillig tut, dagegen Vergnügen heißt. Er würde ferner verstanden haben, dass künstliche Blumen machen oder in der Tretmühle ziehen, Arbeit ist, Kegel schieben aber oder den Mont Blanc besteigen, Vergnügen. Es gibt reiche Engländer, die einen Viererzug 20 bis 30 Meilen in einem Tage laufen lassen, weil dieser Spaß sie einen Haufen Geld kostet. Würden sie aber dafür bezahlt werden, so würden sie es als Arbeit ansehen und darauf verzichten.
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Drittes Kapitel. Tom präsentierte sich Tante Polly, welche in einem gemütlichen, zugleich als Schlaf-, Frühstücks- und Speisezimmer dienenden Raum am offenen Fenster saß und fleißig mit Handarbeit beschäftigt gewesen war. Die balsamische Sommerluft, die vollkommene Ruhe, Blumenduft und Summen der Bienen, alles hatte seine Wirkung geübt. Sie war über ihre Beschäftigung eingenickt. Sie hatte nur die Katze zur Gesellschaft gehabt, und die schlief in ihrem Korbe. Die Brille hatte sie, Tante Polly, zur Vorsicht auf ihren grauen Kopf weiter hinaufgeschoben. Sie mochte geglaubt haben, Tom sei längst wieder flüchtig geworden und wunderte sich nun, ihn ungeniert neben sich sitzen zu sehen. »Darf ich jetzt spielen gehen, Tante?« fragte Tom unschuldig. »Was? Schon wieder? Was hast du denn heute getan?« »Alles fertig, Tante.« »Tom, lüg nicht, ich glaub's nicht.« »Ich lüge aber nicht, Tante, es ist alles fertig.« Tante Polly setzte kein besonderes Vertrauen in seine Beteuerung. Sie ging hinaus, um selbst zu sehen, und sie wäre zufrieden gewesen, hätte sie 20% von Toms Worten wahrgefunden. Als sie sah, dass wirklich der ganze Zaun gestrichen und nicht nur leicht gestrichen, sondern gründlich und mehrfach mit Farbe bedeckt und noch ein Stück Boden obendrein eine Farbschicht abbekommen hatte, war ihr Erstaunen unaussprechlich. Sie sagte, »Na, das hätte ich nicht für möglich gehalten. Ich sehe, Tom, du kannst arbeiten, wenn du willst.« Und dann dämpfte sie das Kompliment, indem sie hinzufügte, »Aber es ist mächtig selten, dass du willst. Leider. Ist gut, geh jetzt und spiel. Schau aber, dass du in einer Woche spätestens wieder hier bist, oder ich hau dich.« Sie war so überrascht durch den Glanz seiner Heldentat, dass sie ihn in die Speisekammer zog und einen auserwählten Apfel hervorsuchte und ihn ihm gab, mit dem salbungsvollen Hinweise darauf, wie getane Arbeit jeden Genuss erhöhe und veredle, wenn sie fleißig, ehrlich und ohne Kniffe und Betrügerei getan werde. Und während sie mit einer passenden Bibelstelle schloss, hatte er ein Stück Kuchen stibitzt. Dann hüpfte er davon und sah Sid gerade die Außentreppe hinaufklettern, die auf einen Hinterraum im zweiten Boden führte. Erdklumpen waren genug vorhanden, und im nächsten Moment sauste eine ganze Menge durch die Luft. Sie fielen wie ein Hagelwetter um Sid herum nieder. Und bevor Tante Polly ihre überraschten Lebensgeister sammeln konnte und zu Hilfe eilen, hatten 6 oder 7 Geschosse ihr Ziel erreicht und Tom war über den Zaun und davon. Es war zwar eine Tür in demselben, aber wie man sich denken kann, hatte Tom es viel zu eilig, um da durchzugehen. Er fühlte sich erleichtert, nun er sich mit Sid wegen dessen Verrates auseinandergesetzt und ihm eine tüchtige Lektion gegeben hatte. Tom umging einen Häuserblock und gelangte in eine schlammige Allee, die zu Tante Pollys Kuhstall führte. Tom machte sich schleunigst aus dem Gebiet, wo Gefangenschaft und Strafe drohten, und strebte dem öffentlichen Spielplatz des Dorfes zu, wo sich 2 feindliche Truppen von Knaben Rendezvous geben sollten, nach vorhergegangener Verabredung. Tom war der Anführer der einen. Sein Busenfreund Joe Harper kommandierte die andere. Diese beiden großen Generale ließen sich nicht herab, selbst zu kämpfen, das schickt sich für den großen Haufen, sondern saßen zusammen auf einem Hügel und leiteten die Operationen durch Befehle an die Unterführer. Toms Armee gewann einen großen Sieg nach einer langen, hartnäckigen Schlacht. Dann wurden die Toten begerdigt, die Gefangenen ausgetauscht, die Bestimmungen für das nächste Zusammentreffen getroffen und der Tag dafür festgesetzt, worauf sich die Armeen in Kolonnen formierten und zurückmarschierten. Tom marschierte allein nach Haus. Als er an dem Hause des Chef Thatcher vorbeikam, sah er im Garten ein unbekanntes Mädchen, ein liebliches, kleines, blauäugiges Geschöpf mit hellem, in 2 Zöpfen gebundenem Haar, weißem Sommerkleid und gestickten Höschen. Der ruhmreiche Held fiel ohne einen Schuss getan zu haben. Eine gewisse Amy Lawrence war mit einem Schlage aus seinem Herzen verstoßen und ließ nicht einmal eine Erinnerung darin zurück. Er hatte sie bis zum Wahnsinn zu lieben geglaubt, seine Liebe war ihm als Anbetung erschienen, und nun zeigte es sich, dass es nur eine schwache, unbeständige Neigung gewesen sei. Er hatte durch Monate um sie geseufzt, sie hatte seine Liebe vor kaum einer Woche erst mit ihrer Gegenliebe belohnt, er war vor kurzen 7 Tagen noch der glücklichste und stolzeste Bursche der Welt gewesen, und jetzt, in einem Augenblick, war sie gleich irgendeiner beliebigen Fremden, der man flüchtig begegnet ist, aus seinem Herzen verschwunden. Er betrachtete diesen neuen Engel mit glänzenden Augen, bis er merkte, dass sie ihn entdeckt habe.
Dann stellte er sich, als wisse er gar nichts von ihrer Anwesenheit, und begann dann, nach rechter Jungensmanier, sich zu spreizen, um ihre Bewunderung zu erregen. Diese Torheiten trieb er eine Weile, schielte dann hinüber und sah, dass das kleine Mädchen sich dem Hause zugewandt hatte. Tom kletterte auf den Zaun und balancierte oben herum, machte ein trübseliges Gesicht und hoffte, sie werde sich dadurch zu längerem Verweilen bewegen lassen. Sie blieb auch einen Augenblick stehen. Dann ging sie weiter der Tür zu. Tom stieß einen tiefen Seufzer aus, als sie die Türschwelle betrat, aber seine Mienen hellten sich auf, leuchteten vor Vergnügen, denn sie hatte in dem Moment, ehe sie verschwand, ein Stiefmütterchen über den Zaun geworfen. Tom rannte herzu und blieb dicht vor der Blume stehen, beschattete seine Augen und schaute die Straße hinunter, als hätte er dort etwas von größtem Interesse entdeckt. Dann nahm er einen Strohhalm auf und begann ihn auf der Nase zu balancieren, indem er den Kopf zurückwarf. So, sich rechts und links drehend, kam er der Blume immer näher. Schließlich ruhte sein bloßer Fuß darauf, seine Zehen nahmen sie auf, und er hüpfte mit seinem Schatz davon und verschwand um die nächste Ecke. Aber nur für eine Minute, bis er die Blume unter seiner Jacke versteckt hatte, auf seinem Herzen oder auch auf dem Bauche, denn er war in der Anatomie nicht sehr bewandert und durchaus nicht kritisch. Dann kehrte er zurück, lungerte auf seinem Zaun herum und ließ seine Augen nach ihr herumspazieren, bis die Nacht anbrach, aber die Kleine ließ sich nicht wieder sehen. Tom tröstete sich mit dem Gedanken, dass sie hinter irgendeinem Fenster gestanden und von seinen Aufmerksamkeiten Notiz genommen habe. Endlich ging er nach Hause, den Kopf voll angenehmer Vorstellungen. Während des ganzen Abendessens war er so geistesabwesend, dass sich seine Tante wunderte, was in ihn gefahren sein könne. Er bekam wegen seiner Beschießungssitze Schelte und schien sich weiter gar nichts daraus zu machen. Er versuchte seiner Tante vor der Nase Zucker zu stehlen und bekam was auf die Finger. Er sagte, »Tante, du schlägst Sid nie, wenn er sowas macht.« »Na, Sid treibt's auch nicht so arg wie du. Du würdest den ganzen Tag im Zucker sein, wenn ich nicht aufpasste.« Gleich darauf ging sie in die Küche und Sid, auf seine Unverletzlichkeit pochend, griff nach der Zuckerdose mit einer Selbstüberhebung gegen Tom, die diesem unerträglich dünkte. Aber Sids Finger glitten aus und die Zuckerdose fiel auf den Boden und zerbrach. Tom war außer sich vor Vergnügen, so außer sich, dass er sogar seine Zunge im Zaum hielt und verstummte. Er nahm sich vor, kein Wort zu sagen, auch nicht, wenn seine Tante wieder hereinkomme. So lange, bis sie frage, wer dieses Verbrechen begangen habe. Dann wollte er es sagen, und niemand auf der Welt würde so glücklich sein wie er, wenn dieser Musterknabe auch einmal was auf die Pfoten bekam. Er war so voll Erwartung, dass er sich kaum zurückhalten konnte, als die alte Dame dann kam und vor den Scherben stand und Zornesblitze über den Rand ihrer Brille schleuderte. Er sagte zu sich, jetzt kommt's, und im nächsten Augenblick zappelte er auf dem Fußboden. Eine drohende Hand schwebte über ihm, um ihn nochmals zu treffen. Tom brüllte, halt, halt, warum prügelst du mich? Sid hat sie zerbrochen. Tante Polly hielt erschrocken inne und Tom sah sofort, dass sich das Mitleid bei ihr zu regen begann. Aber sie sagte nur, auf, ich denke, bei dir schadet kein Schlag. Du hast manches auf dem Kerbholz, wofür du keine Prügel bekommen hast. Dann aber empfand sie doch Reue und hätte gerne etwas Liebevolles, Versöhnendes gesagt. Aber sie dachte, das könne als Zugeständnis ihres Unrechts gelten und dadurch würde die Disziplin leiden. So schwieg sie und ging betrübten Herzens ihren Geschäften nach. Tom verkroch sich in einen Winkel und wühlte in seinen Leiden. Er wusste, dass seine Tante innerlich vor ihm auf den Knien lag, und er fühlte wilde Genugtuung bei diesem Gedanken. Er würde sich nichts merken lassen und nicht dergleichen tun. Er wusste, dass liebevolle Blicke auf ihm ruhten, aber er spielte den Gleichgültigen. Er stellte sich vor, wie er krank oder tot daliege und seine Tante händeringend über ihm, um ein verzeihendes Wort bettelnd, aber er würde sich abwenden und sterben, ohne das Wort zu sagen. Was würde sie dann wohl empfinden? Dann wieder sah er sich vom Fluss nach Hause getragen, tot, mit triefenden Haaren, steifen Gliedern und für immer erstarrtem Herzen. Oh, wie würde sie sich über ihn werfen, wie würden ihre Tränen fließen und wie würde sie zu Gott flehen, ihn ihr wiederzugeben, und sie würde ihn nie, nie wieder misshandeln. Aber er würde kalt und blass daliegen und sich nicht regen, ein kleiner Märtyrer, dessen Leiden für immer zu Ende sind. So schraubte er seine Gefühle durch eingebildetes Elend künstlich in die Höhe, dass er fast daran erstickt wäre. Er war so leicht gerührt.
Seine Augen schwammen in einem trüben Nebel, welcher zu Tränen wurde, sobald er blinzelte und herabrann und von der Spitze seiner Nase troff. Und solche Wollust bereitete ihm sein Kummer, dass er sich nicht um die Welt von irgendjemand hätte trösten oder aufheitern lassen. Er war viel zu zart für eine solche Berührung mit der Außenwelt. Und als seine Cousine Mary nach einem eine ganze Woche lang Besuch auf dem Lande lustig und guter Dinge hereinhüpfte, sprang er auf und schlich in Einsamkeit und Kälte zu einer Tür hinaus, während sie Gesang und Sonnenschein zur anderen hereinbrachte. Er vermied die Orte, an denen sich seine Freunde herumzutreiben pflegten, und suchte vielmehr trostlos verlassene Gegenden, die mit seiner Stimmung mehr im Einklang wären. Ein Holzfloß auf dem Flusse lud ihn ein, er setzte sich ans äußerste Ende und versenkte sich in die traurige Eintönigkeit um ihn her und wünschte nichts anderes als tot und ertrunken zu sein, aber ohne vorher einen hässlichen Todeskampf durchmachen zu müssen. Danach zog er seine Blume hervor. Sie war zerknittert und verwelkt und erhöhte noch das süße Gefühl der Selbstbemitleidung. Ob sie Mitleid mit ihm haben würde, wenn sie wüsste, würde sie weinen und sich danach sehnen, die Arme um ihn zu schlingen und ihn wieder zu erwärmen, oder würde sie sich gleich der übrigen Welt kalt abwenden? Dieses Bild schien ihm so rührend, dass er es sich immer und immer wieder ausmalte und ausschmückte, bis er es greifbar vor sich sah. Schließlich stand er seufzend auf und schlich in die Finsternis hinaus. Um 21:30 gelangte er in die Straße, in welcher die angebetete Unbekannte wohnte. Er blieb einen Augenblick stehen. Kein Ton traf sein lauschendes Ohr. Aus einem Fenster des zweiten Stockes fiel ein schwacher Lichtschimmer. War dieser Raum durch ihre Anwesenheit geheiligt? Er erkletterte den Zaun und bahnte sich seinen eigenen Weg durch das Buschwerk, bis er unter dem Fenster stand. Lange und aufmerksam spähte er hinauf. Dann legte er sich auf die Erde nieder, die Hände über der Brust gefaltet und in den Händen seine arme, verwelkte Blume. Und so wollte er sterben draußen in der kalten Welt, kein Dach über sich, ohne eine freundliche Hand, die ihm den Todesschweiß von der Stirne wischen würde, ohne ein mitleidiges Gesicht, das sich, wenn der Todeskampf kam, über ihn beugen würde, und würde sie wohl eine Träne weinen? Über seinen armen, toten Leib würde es ihr wehtun, ein blühendes, junges Leben so grausam geknickt und nutzlos vernichtet zu sehen? Das Fenster ging auf. Eines Dienstmädchens misstönende Stimme entweihte die stille Ruhe, und ein Strom Wasser überschüttete die Überreste des Märtyrers. Halb erstickt sprang unser Held auf, pustend und sich schüttelnd. Ein Wurfgeschoss durchsauste die Luft, ein unterdrückter Fluch, das Klirren einer zerbrochenen Fensterscheibe, und eine kleine, unbestimmte Gestalt kroch über den Zaun und verschwand in der Dunkelheit. Nicht lange danach, als Tom bereits zum Schlafengehen entkleidet, seine durchnässten Sachen beim Scheine eines Talglichtes besichtigte, erwachte Sid. Er wollte seine Glossen dazu machen, hielt es aber doch für besser zu schweigen, denn aus Toms Augen schossen Blitze. Tom kroch ins Bett, ohne sich lange mit Beten aufzuhalten, und Sid merkte sich das gehörig, um gelegentlich Gebrauch davon zu machen. Viertes Kapitel. Die Sonne ging über einer ruhigen Welt auf und schien über das Dorf wie ein Segensspruch. Nach dem Frühstück hielt Tante Polly Hausandacht. Sie begann mit einem aus den kräftigsten Bibelstellen bestehenden, mit ein bisschen eigenen Gedanken verbrämten Gebet. Und von dieser Höhe aus gab sie ein grimmiges Kapitel des mosaischen Gesetzes zum Besten, wie vom Sinai herab. Danach gürtete Tom, um diesen Ausdruck zu gebrauchen, seine Lenden und machte sich ans Werk, sich seine Bibelverse einzutrichtern. Sid hatte die natürlich schon am Tage vorher gelernt. Tom brachte es mit Aufbietung aller Energie auf 5 Verse, die er aus der Bergpredigt gewählt hatte, da er keine kürzeren finden konnte. Nach einer halben Stunde hatte Tom eine unbestimmte allgemeine Idee von seiner Lektion. Weiter kam er nicht, denn seine Gedanken spazierten durch das ganze Gebiet menschlichen Denkens und seine Finger hatten allerhand zerstreuende Nebenbeschäftigungen. Schließlich nahm Mary sein Buch, um ihn zu überhören, und er machte krampfhafte Anstrengungen, um seinen Weg durch den Nebel zu finden. Selig sind die, die da arm sind. Ja, arm sind. Selig sind, die da arm sind, im Geiste. Im Geiste. Selig sind, die da arm sind im Geiste, denn sie, ihre,
denn ihrer selig sind, die da arm sind im Geiste, denn ihrer ist das Himmelsreich. Selig sind, die da Leid tragen, denn sie sollen Warum sagst du mir's nicht, Mary? Sei doch nicht so ekelig. Ach, Tom, du armer, dickköpfiger Kerl, ich quäl dich ja nicht. Das fällt mir gar nicht ein. Du musst dich halt noch mal dahinter setzen. Nur nicht mutlos, Tom, du wirst es schon zwingen. Und wenn du's kannst, Tom, geb ich dir ganz, ganz was Schönes. Na also, sei ein braver Junge. Meinetwegen, du, Mary, was ist das denn? Jetzt noch nicht, Tom, wenn ich sag, ist's was Schönes, dann ist's was Schönes. Da hast du recht, Mary. Na also, ich werd's noch mal tun. Und er machte sich nochmal darüber, und unter den doppelten Ansporn der Neugier und der Erwartung des Gewinnes machte er sich mit solcher Vehemenz darüber, dass er einen schönen Erfolg hatte. Mary gab ihm ein nagelneues Taschenmesser, 12½ Pence mindestens im Wert. Ein Schauer des Entzückens fuhr ihm durch die Glieder. Es ist wahr, zum Schneiden war das Messer nicht gerade zu brauchen, aber es war ein echtes Barlow und von unaussprechlicher Pracht, und wenn unter den Burschen des Wild West die Behauptung aufgestellt worden ist, dieses Messer trage seine Bezeichnung als Waffe durchaus zu Unrecht, so ist das eine kolossale Lüge. So ist's, mögen Sie sagen, was Sie wollen. Tom versuchte, die Tischkante damit anzuschneiden und war eben in voller Tätigkeit, als man ihn abrief, um zur Sonntagsschule Start zu machen. Mary gab ihm einen Zinneimer und Seife, und er ging zur Tür hinaus und setzte den Eimer auf eine kleine Bank. Dann tauchte er die Seife ins Wasser und legte sie daneben, krempelte sich die Ärmel auf, ließ das Wasser auslaufen, ging in die Küche zurück und begann, hinter der Tür sich das Gesicht mit dem Tuch eifrig abzutrocknen. Aber Mary entriss ihm das Tuch und sagte, »Schämst du dich nicht, Tom? Du sollst nicht immer so schlecht sein. Ein bisschen Wasser schadet dir wahrhaftig nicht.« Tom war einen Augenblick in Verwirrung. Der Eimer wurde wieder gefüllt, und diesmal blieb er eine Weile darüber gebeugt stehen, Mut sammelnd. Ein tiefer Seufzer und los. Als er dann wieder in die Küche zurückkam, beide Augen geschlossen und nach dem Tuch griff, tropften Schmutz und Wasser von seinem Gesicht herunter, ein ehrenvolles Zeichen seines Mutes. Aber als er hinter dem Tuche wieder auftauchte, sah er durchaus noch nicht einwandfrei aus. Das reine Gebiet hörte an Mund und Ohren auf. Jenseits dieser Linie breitete sich eine undurchdringlich schwarze Fläche bis in den Nacken aus. Mary nahm ihn jetzt in die Mache, und als sie mit ihm fertig war, sah er wie ein tadelloser Gentleman aus, fleckenlos und mit hübschen Sonntagslocken in gleichmäßiger Verteilung. Er selbst hasste diese Locken von Herzen und versuchte, sie auf den Kopf niederzubürsten, denn er hielt Locken für weibisch, und sie erfüllten sein Leben mit Bitterkeit. Dann kam Mary mit einem Anzuge, den er während 2 Jahre nur an Sonntagen getragen hatte und der allgemein nur als die anderen Kleider bezeichnet wurde, woraus man auf den Stand seiner Garderobe schließen kann. Das Mädchen schubste ihn noch ein bisschen zurecht, nachdem er sich selbstständig angezogen hatte. Sie verlieh ihm einen gewissen, ganz ungewohnten

0: Komm, Tom, sei ein braver Bursche. So fuhr er brummend in seine Stiefel. Mary war bald fertig und die drei Kinder gingen zur Sonntagsschule, ein Ort, der Tom gründlich verhasst war. Aber Sid und Mary gingen sehr gern hin. Die Zeit der Sonntagsschule war von 9 bis 9:30 Uhr. Dann kam der Gottesdienst. Zwei der Kinder blieben stets mit Vergnügen zur Predigt da, das dritte blieb auch, ja, aber aus anderen Gründen. Die hochlehnigen, schmucken Kirchenstühle konnten über 300 Personen fassen. Das Gebäude selbst war klein, vollgestopft mit einer Art fichtenem Kasten als Turm darauf. An der Tür blieb Tom ein bisschen zurück und hielt einen sonntäglich gekleideten Kameraden an. »Sag, Bill, hast du ein gelbes Billett?«
1: »Ja.«
0: »Was willst du dafür haben?«
1: »Was willst du geben?«
0: »Ein Stück Zuckerstange und einen Angelhaken. Zeig her.« Tom zeigte seine Tauschobjekte. Sie waren befriedigend und das Geschäft wurde gemacht. Dann erhandelte Tom einige blaue und rote Zettel gegen ähnliche Kleinigkeiten. Er stellte die anderen Jungen, wie sie ihm in den Weg kamen, und verkaufte, indem er Zettel der verschiedenen Farben dagegen kaufte. Dann ging er in die Kirche, inmitten eines Schwarmes geputzter, lärmender Knaben und Mädchen, schlängelte sich auf seinen Platz und fing mit dem ersten besten Streit an. Der Lehrer, ein würdiger, bejahrter Mann, trat dazwischen. Dann wandte er sich einen Augenblick um. Und Tom riss einen Knaben in der vorderen Bank an den Haaren und war vertieft in sein Buch, als der Knabe herumfuhr. Darauf stach er einen anderen mit einer Nadel, dieser schrie auf und Tom erhielt abermals einen Verweis. Toms ganze Klasse war eine Musterklasse, nach seinem Muster, unruhig, vorlaut und lärmend. Als es ans Aufsagen der Lektion ging, wusste nicht ein einziger seine Verse gründlich, alles stümperte und war unsicher. Indessen, sie kamen durch und jeder erhielt seine Bestätigung in Form eines blauen Zettels. Jeder mit einem Bibelspruch darauf, jeder solcher Zettel galt für 2 aufgesagte Verse.
2: Damit beenden wir den ersten Teil unserer Lesung. 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Juli um 9 Uhr vormittags und am Sonntag, dem 12. 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

0: Travemünder Journal. Sie hören eine neue Ausgabe des Stadtteilmagazins direkt aus dem Außenstudio des offenen Kanals in Travemünde. Ja, da sind wir wieder, liebe Hörerinnen und Hörer, mit Ihrem Travemünder Journal aus dem schönen Seebad Travemünde bei bestem Sommerwetter. Es ist übrigens die 484. Ausgabe. Wir haben für Sie heute zusammengestellt, ganz aktuell, einen Bericht von der Pressekonferenz zur 137. Travemünder Woche. Diese fünfte Jahreszeit in Travemünde wird ja am Freitag um 18 Uhr durch unseren Bürgermeister eingeläutet. Kommen Sie gerne an die Promenade und an die Travepromenade. Da wird also richtig was los sein. Ganz Travemünde ist im Fieber dieser Veranstaltung, dieser Großveranstaltung. Und darüber haben wir natürlich jetzt auch einen Bericht vorgesehen. Dann werden wir einen Hinweis geben auf eine Veranstaltung, die im Seebadmuseum stattfinden wird, nämlich Budenbrooks und Travemünde. Und da haben wir ebenfalls einen Programmhinweis für Sie zusammengeschnitten. Die SPD hat auf die Passat eingeladen. Da geht es noch einmal um die Munition in der Ostsee. Davon sind ja auch gerade die Menschen auf der Priwall-Seite und auf der Travemünder-Seite mit ihren Stränden betroffen. Wir waren noch mal im Kletterwald, der sich am sozialen Tag der Schulen beteiligt hatte. Sport im Park haben wir mitgemacht. Seemannsgarn mit dem Passatchor haben wir erlebt. Und das Wunder Travemünde kommt heute auch in unserer Sendung vor. So, Musik hat uns Rolf wieder ausgesucht. Ich weiß gar nicht, Rolf, wer ist verstorben?
1: Oder? Ja, gleich zwei Bonnie Tyler.

Paul Teile ist verstorben. Und ja, De Capri, den ja auch alle kennen, ist verstorben. Und da werden wir natürlich heute wieder interessante Musik hören. Ja, nach der Musik, nach der nächsten geht's gleich los.

0: Heute haben mehrere Kolleginnen von Radio Travemünde die Pressekonferenz zur Travemünder Woche besucht und unter anderem Jens Kart, den sportlichen Direktor, interviewt und auch über das SUP Seven Tower gesprochen, das in Lübeck stattfindet.
1: Hallo Herr Kart, Sportdirektor.
2: Ja, hallo, ich grüße Sie ja. Genau. Endlich wieder Travemünder Woche.
1: Super, wir freuen uns und geht los, ne?
2: Ja, kann losgehen. Alle Seglerinnen und Segler sind auf der Reise. Wir hoffen, alle kommen gut an hier. Alles ist vorbereitet. Wind ist sogar ein bisschen aktuell, ja. Und wir hoffen, dass das die nächsten Tage genauso sich fortsetzt.
1: Dies Jahr ganz viele Boote, ganz viele Segler, ganz viele Leute hier.
2: So ist es. Nach dem letzten Jahr, wo wir etwas meldeschwächer waren, haben wir die Zahlen mehr als verdoppelt. 913 Boote aktuell gemeldet. Das ist eines der stärksten Ergebnisse der ganzen letzten Jahre. Ich kann mich kaum daran erinnern. Ich habe auch in meinen ganzen Unterlagen gekramt, dass wir überhaupt so viele Boote waren. Ne?
1: Das spricht für Travemünde.
2: Das spricht eindeutig für Travemünde und die Travemünder Woche. Ich glaube, es gibt ja immer, ich sage das ja als Travemünder, schöneres Segelrevier und schöneren Ort kann es ja kaum geben eigentlich als bei uns.
1: Wie ist das so? Wie wird das gehandelt? Ich sage gerade, welche Plätze haben Sie geöffnet oder für Segler gesperrt?
2: Ja, wir haben wieder ganz Travemünde so ein bisschen im Beschlag. Das fängt natürlich mit unserem Clubgelände hinten am Möwenstein an. Dann der ganze Grünstrand wird wieder sein. Der ist hoch besetzt, voll besetzt. 60 Vorillons sind da, fast 200 RSA Aeros irgendwie. Der Liegeplatz ist und Campingplatz und Location zum sich treffen als Segel-Community. Und dann geht es weiter natürlich hier an der Trave. Auf der Tornadowiese werden wieder Boote liegen. Auch im Wasser natürlich alle Kielboote im Passathafen, wie die Volkeboote, die ihren Goldcup machen. Und am Prevalstrand ist ein großes, ich will es fast sagen, Kids-Camp, weil unsere Jugendbootsklassen, die beiden großen RS Terra und Feber dort sind, die zusammen fast 280 Segler oder Boote sind. Das sind bei der Feber wird zu zweit gesegelt, bei dem Terra wird alleine gesegelt. Dazu kommen noch die RS 500, eine rasante Skiffjolle mit gut 50 Booten, die zu zweit gesegelt werden. Zum Anfang sind noch die Hobbys dort. Also wir werden da fast um die 400 bis 500 Boote sehen am Strand, wo ein bunt gemischtes Völkchen aus der ganzen Welt, sag ich mal, zu Hause ist.
1: Toll ist auch, habe ich mit Freude vernommen, die Inklusion.
2: Die Inklusion, klar. Haben wir endlich wieder mit dabei, haben wir lange ein bisschen drum gekämpft. Es ist natürlich immer schwierig, hat man die richtigen Einrichtungen dafür, weil wenn behinderte Menschen zu uns kommen, muss das auch alles zusammenpassen. Wir hoffen, das funktioniert alles. Die werden aber dieses Jahr zum ersten Mal im Passathafen sein. Der ist ja umgebaut worden dafür damals, wie er umgebaut wurde. Da haben wir hoffentlich ein gutes Konzept gefunden, dass das aufgeht. Wie die RS Venture Connect, so heißt diese Bootsklasse, die auch von RS Sailing kommt. Zwei Personen sitzen dort an Bord, segeln zusammen und ja, das wird ein spannendes Rennen werden.
1: Ist das das erste Mal? Also ist das jetzt so die Premiere für die Inklusion?
2: Ja, wir hatten das immer schon mal. Also die RS Venture Connect haben wir schon mal 2021 gehabt. Das war natürlich damals, wir erinnern uns, Corona-Jahr sowieso alles schwierig gewesen. Mit der Baustelle damals hier, die war noch an der Promenade. Das war alles ein bisschen schwierig. Das unglücklich, sage ich mal, was dabei als Ergebnis rauskommt. Da versprechen wir uns jetzt viel mehr davon, dass das drüben auf dem Priva schafft. Wir haben mit der Deutschen Klassenverein einigen, die betreut. Ein tolles Verhältnis. Die haben ganz toll vorher vorgeplant. Da werden also tolle Teams sein aus Deutschland, aus der Ukraine zum Beispiel. Also wirklich ganz, ganz spannende Rennen, die wir uns da versprechen.
1: Ja, und Nachhaltigkeit?
2: Nachhaltigkeit ist natürlich immer ein wichtiges Thema. Da sind wir ja schon lange drin eingestiegen, immer mit vielen kleinen Maßnahmen. Das setzen wir immer weiter fort. Wir haben ja schon lange auf diese Bugaufkleber verzichtet. Dieses Mal wird es zum ersten Mal ein Beach Clean abgeben. Die Kids werden drüben am Privalstrand. Das wird unterstützt von der Volksbank Lübeck. Das Ganze werden an einem Tag nach dem Segeln mal gucken, dass denn der bisschen Müll, den hoffentlich nicht wir verursacht haben, sondern meistens von woanders kommt oder der durchs Meer hergetrieben ist, das aufzusammeln, um einfach diesen Gedanken wieder in die Köpfe zu bringen. Zum Beispiel gibt es wieder unsere Möglichkeit, wer anreist und CO2 emittiert, kann das machen, indem er oder das neutralisieren, indem er sich ein Bäumchen kauft, den wir dann wieder im Herbst pflanzen.
1: Was wünscht man sich als Segler?
2: Als Segler wünscht man sich natürlich immer Wind. Mast und Schubuch ist gut und wir hoffen natürlich, dass der Wind gut durchhalten wird, alle Tage da sein wird. Kein Regen möglichst irgendwie, aber Travemünde regt uns ja eigentlich nie.
3: Hier zusammen im Rahmen der Travemünder Woche mit den beiden Herren Ralf Schulte und Martin Mehl. Sie sind verantwortlich für das Seven Tower Stand-Up Paddling Race. Was verbirgt sich dahinter?
4: Das Seven-Dwarfs Sub Race ist ein Sub Race im Zuge der Nordic Sub League. Das ist eine Rennserie in Norddeutschland. Und wir haben mit dem Seven Tower Sub Race im Zuge der Travemünder Woche ein Rennen in die Altstadt von Lübeck zu holen. Und werden mit unserem Long Distance Race zweimal um die Lübecker Altstadt paddeln mit den Center Paddles. Wir haben tolle Top-Athleten mit am Start, über 40 Meldungen derzeitig. Wir bieten aber auch neben dem Professional Race noch ein Jedermann-Rennen an, und wo jeder sich im Prinzip für den Start melden kann und am Rennen teilnehmen kann. Das ist dann entsprechend eine Runde um die Lübecker Altstadt.
3: Wenn ich jetzt so als absoluter Laie und vielleicht auch schon etwas reiferen Alters damit machen möchte, würde ich bei Ihnen dann auch ein Board bekommen? Muss ich mir das vorher kaufen, besorgen, mieten? Keine Ahnung.
5: Sie können mit dem eigenen Board fahren, aber auch Boards leihen. Mhm. Und es kommt dabei nicht auf die Geschwindigkeit an. Beim Fun Race geht es einfach ums Dabeisein. Im Prinzip kann da jeder mitmachen, der, ja, ich sag mal, einigermaßen sicher auf dem Board sich fühlt und so 5 Kilometer dann auch schafft, einmal um die Altstadt rum. Und ja, sozusagen zur Belohnung nimmt jeder an einem Gewinnspiel teil. Wir haben eine Mini-Kreuzfahrt von Finnlines in der Verlosung für eine ganze Familie, einmal nach Helsinki und zurück. Also von daher lohnt es sich auf jeden Fall, teilzunehmen.
3: Wenn ich jetzt da von meinem Subboard herunterfalle, vielleicht Wasser schlucke, sind dann auch Menschen da, die mir zu Hilfe kommen?
5: Ja, reichlich. Wir haben natürlich auch die Auflage, dass wir die Strecke überwachen. Wir können ja die Strecke um die Altstadt herum auch nicht einfach sperren. Das heißt, da fahren also auch kleine E-Boote oder Ausflugsschiffe an uns vorbei. Insofern ist es also schon ratsam, dass man sicher auf dem Board unterwegs ist. Aber wenn denn jetzt doch irgendetwas passiert, dann haben wir reichlich Boote von der DLRG und vom THW, die uns von der Travemünder Woche aus eben auch unterstützen. Sonst könnten wir das Ganze gar nicht so veranstalten.
3: Wie viele Anmeldungen haben Sie erhalten?
4: Wir haben momentan 47 Anmeldungen für das Long Distance Race, für das Professional Race und ca. 20 Meldungen für das Fun Race. Wobei die Erfahrung zeigt des letzten Jahres, dass viele Meldungen noch kurz vor dem Start des Rennens passieren. Einige warten noch ab, wie das Wetter wird, oder melden sich halt erst kurzfristig an. Also insofern gehen wir vom gesamten Startfeld von ca. 80 Teilnehmern aus.
3: Mhm. Sie haben auch erwähnt, dass auch das Feiern auch bei Ihnen und die Zusammenkünfte nicht zu kurz kommen.
4: Das ist richtig. Wir haben ein sehr attraktives Landprogramm mit unseren Sponsoren und Partnern aufgestellt, auf die Beine gestellt. Wir haben dieses Jahr mit dabei Exeo zum Beispiel, die man in Lübeck ja kennt, für tolle Aktivitäten rund um die gesamte Familie. Dort finden Bastelsachen statt. Es werden XXL-Boards auch für Inklusion, also für Menschen mit einer Behinderung bereitgestellt, die dort das Suppen erkunden können.
5: Am Board, ja, wir sind Balance-Board, Parcours und Activities, also genau, gratis Floßfahrten, hier mit den großen Holzflößen, und von dort aus können wir direkt kleine Freifahrten anbieten. Also wir haben einiges für die ganze Familie.
4: Aber es wird natürlich auch kulinarisch ein bisschen was bereitgestellt. Wir werden also Leckereien an der Kaikante bereitstellen aus unserem Food-Anhänger heraus. Und wir werden den Abend dann nach dem Rennen, nach der Siegerehrung, noch ausklingen lassen, oben bei uns auf dem Ponton, mit einem schönen Barbecue für die Teilnehmer, für die Familien, aber auch für die Besucher.

0: Kara Demel und Jutta Lange waren im Seebad-Museum und haben Frau Dr. Barbara Eschenburg und Marie Limbur vom Budenbrockshaus interviewt. Am 21.07. um 17 Uhr findet eine Veranstaltung im Gesellschaftshaus Großer Saal statt. Eine Sondersendung gibt es hierzu am 17.07. um 19 Uhr beim offenen Kanal.
1: Es geht um Toni, Thomas und das Meer. Das ist eine Veranstaltung Buddenbrooks und Travemünde, die am Dienstag, den 21.07.26 um 17 Uhr im Gesellschaftshaus Travemünde stattfindet. Warum hat Thomas Mann Travemünde erwähnt und nicht Lübeck?
2: Ja, das haben wir in diesem Jahr auch schon thematisiert. Wir waren schon in Bad Schwartau. Auch dieser Ort wird namentlich genannt, genau wie Travemünde. Ich glaube, trotzdem war vor allem den Lübeckern und Lübeckerinnen sofort klar, dass es hier um ihre Heimatstadt geht, als der Roman erschienen ist. Es war also gar nicht nötig, Lübeck zu nennen.
1: Und Sie kommen aus dem Buddenbrookhaus, aber die Buddenbrooks ist ja eine fiktive Familie, die gab es ja gar nicht. Warum haben Sie sich trotzdem Buddenbrookhaus genannt? Ich meine, ist klar, es ist ein weltberühmter Roman, 1901 erschienen, deutschsprachlich. Thomas Mann hat den Literaturnobelpreis bekommen 1929, hat bis heute Bedeutung. Aber warum nennen Sie sich Buddenbrookhaus?
3: Das hieß es tatsächlich schon lange, das Buddenbrookhaus. Das wurde von den Leuten schon so genannt, quasi so getauft, weil eben natürlich eine Haupthandlung einfach in diesem Haus spielt in Buddenbrooks. Und das war einfach so präsent, dass es diesen Namen verliehen bekommen hat. Dazu gibt es auch eine andere Geschichte. Die Nazis haben später versucht, das Haus umzubenennen. Und das hat sich nicht durchgesetzt, weil dieser Name, Buddenbrookhaus, war einfach so festgesetzt schon in den Köpfen der Leute. Also es war irgendwie klar, dass man sich dann so nennt, auch als Museum. Und wir sind ja auch ein Literaturhaus, es passt also umso besser.
1: Und das steht in der Mengstraße, das ist aber jetzt nicht mehr geöffnet?
2: Ich wollte dazu noch ergänzen, im Roman heißt es nämlich das Haus in der Mengstraße. Also da heißt es gar nicht das Buddenbrookhaus, wie wir es heute nennen und kennen, da heißt es das Haus in der Mengstraße. Ja, das Haus steht noch in der Mengstraße, befindet sich gerade im Umbau. Wir haben Buddenbrooks am Markt noch in Lübeck, unseren Shop und Infocenter, in dem man uns noch weiter besuchen und besichtigen kann und sind eben mit Veranstaltungen in ganz Lübeck und Umgebung jetzt zu finden zu Buddenbrooks in diesem Jahr, zu dem Jubiläum. 125 Jahre feiern wir dieses Jahr.
1: 125 Jahre. Und was meinen Sie, hat dieser Roman für die heutige Zeit noch Bedeutung, auch für die jugendlichen Leute, also für die jungen Leute? Da wird Familie angesprochen, da sind drei Geschwisterkinder, die sich nicht so können, der Gute, der Schlechte, die Frau, die zum Schluss noch überlebt. Wie kann man das in die heutige Zeit transportieren, dass man ein bisschen auch für junge Leute, das nicht immer so aus der Schule, wir müssen das lesen, sondern warum sollten wir es lesen?
3: Also ich glaube, Sie haben es gerade angesprochen, die familiären Strukturen, die sind natürlich drin und daran leben wir auch heutzutage immer noch. Das heißt, auch junge Leute können sich ja zum Beispiel mit Geschwisterrivalitäten sehr gut identifizieren. Ich glaube, die Probleme, die dem zugrunde liegen, die sind immer noch ganz relevant. Wir machen es auch zum Thema unserer Ausstellung, die im Oktober eröffnen wird, Family Affairs. Also auch da geht es ganz dezidiert um das Thema Familie dann, was noch ein sehr heutiges ist.

0: Zu Gast auf der Passat hören Sie zum Thema Munition in der Ostsee ein Interview von Klaus Splied und Frau Sandra Riedmann von der SPD.
1: Nochmal, wie war die Beteiligung und die Resonanz bei den Teilnehmern Ihrer Veranstaltung?
2: Wir waren sehr angetan, die Beteiligung war gut. Wir hatten fast 60 Personen da, trotz des ja doch sehr heißen Wetters. Und die Beteiligung, also fast alle sind bis zum Schluss geblieben. Es waren einige, die etwas eher gehen mussten und haben auch noch viele Fragen gestellt.
1: Über den historischen Hintergrund hat der Kampfmittelexperte Uwe Wichert referiert. Wie würden Sie seinen Vortrag zusammenfassen?
2: Also Herr Wichert hat uns nochmal Aufschluss gegeben, speziell zum Thema Lübecker Bucht, welche Munition nach seinen Erkenntnissen und seinen Forschungen in der Lübecker Bucht liegt, was für Munition das genau ist. Und er hat uns auch sehr detailliert beschrieben, wie er überhaupt an die Informationen kommt und wie mühsam diese Aufgabe ist, in Tagebüchern zu suchen, in Seelen zu sitzen, ins Ausland zu fahren. Also sehr beeindruckend, was für eine Arbeit er leistet.
1: Worauf hat der Toxikologe Professor Maser bezüglich der Gefahr durch munitionsspezifische Substanzen im Meerwasser hingewiesen?
2: Herr Professor Dr. Maser hat seine Experimente vorgestellt. Wir haben ja mit Muscheln unter anderem Forschung an Munition, die sich zersetzt, vorgenommen. Und er hat uns sehr deutlich anhand seiner Untersuchungen vorgestellt, dass man schon erkennen kann, dass Fische sich verändern, also insbesondere Leber zum Beispiel, Leberschäden da sind und dass die Muscheln auch belastet sind. Er hat ja mehrfache Untersuchungen durchgeführt und hat uns auch dargestellt, dass es jetzt nicht problematisch ist, natürlich Ostseefisch zu essen, aber wenn wir noch so weitermachen und nichts tun, dann wird es in einigen Jahrzehnten so sein.
1: Und wie lautet Ihr Fazit zum Referat von Alexander Bach, der für das Thema Munition im Meer beim Landesumweltministerium zuständig ist?
2: Herr Bach hat uns nochmal dargestellt, es gibt ja das MUNIMA, diese Einrichtung, die jetzt mehrere Player zusammenbringen soll, also Wissenschaft, Forschung, die Wirtschaft auch und natürlich auch die Politik und das Ministerium. Und unter diesem Dach sozusagen arbeiten diese dann auch mit internationaler Beteiligung zum Teil. Und das hat er uns, dieses Konstrukt hat er uns einmal vorgestellt und auch nochmal gesagt, wie wichtig es ist, alle zusammen an einen Tisch zu holen, weil jede Erkenntnis für sich alleine so wichtig ist, dass eben dieser Austausch einfach von ganz großer Bedeutung ist. Und das, finde ich, hat er auch sehr beeindruckend dargestellt.
1: An welchen Aspekten der Thematik waren die Teilnehmer besonders interessiert?
2: Viele haben gefragt, welche Munition genau dort liegt, wie gefährlich das denn genau ist. Das war so ein Thema. Welche Auswirkungen, das war das nächste große Thema, so Sprengung haben oder Bergung von Munition, wie man das eigentlich macht und wie man das technisch bewältigen kann. Das waren so die Hauptpunkte.
1: Im Rahmen des 2022 von der Bundesregierung aufgelegten Sofortprogramms sind erste Bergungsmaßnahmen in der Lübecker Bucht erfolgt und der Bau und Einsatz einer schwimmenden Bergungsplattform geplant. Worauf kommt es der SPD im Hinblick auf die langfristige Fortsetzung von Bergungsmaßnahmen an?
2: Ja, es sind ja 100 Millionen Euro zur Verfügung gestellt worden. Ein Teil davon ist schon weggegangen für die Pilotmaßnahmen zur Bergung. Und jetzt geht es in die Entwicklung und in den Bau einer Entsorgungsanlage. Und wenn das abgehandelt ist und wir das geschafft haben, dann ist das Geld weg. Das muss man einfach so sagen. Und dann brauchen wir mehr Geld. Wir hoffen, dass das was wird. Minister Schneider hat das ja in Berlin zu einem seiner Schwerpunktthemen gemacht. Wichtig dabei ist, dass Bund und Länder an einen Tisch setzen und vor allem, dass wir es auch schaffen, das Verfahren transparent zu machen, sodass die Bürgerinnen und Bürger in den betroffenen Regionen wissen, worum es geht. Denn es ist für sie natürlich auch eine spannende und wichtige Frage. Und zudem hoffen wir auch wirtschaftliche Aspekte durch diese Entsorgungsanlage, nämlich dass wir eventuell auch ins Ausland verkaufen können, also diese Idee und diese Anlage, ja, und dann auch mehr Geld dafür haben, um das umzusetzen. Darauf werden wir unseren Schwerpunkt setzen.

0: Kurz vor den Sommerferien steigt die Aufregung bei vielen Schülern. Der soziale Tag steht bevor. Auch in Travemünde, im Kletterwald, sind 3 Schüler dabei, verschiedene Aufgaben auszuführen. Das erwirtschaftete Geld wird wie immer als Spende für Kinderprojekte weltweit genutzt. Angelika Hartfelder sprach mit Nick Moritz.
1: Hallo, ich bin jetzt hier im Kletterwald und heute sozialer Tag.
2: Ja, moin. Angelika, schön, dass du hier bist. Wir haben heute viel Programm, viele SchülerInnen sind hier und wir haben auch 3 Kinder, die den sozialen Tag bei uns machen.
1: Was dürfen die bei dir machen? Ich glaube, die drängeln sich bei dir, oder?
2: Ja, wir kriegen schon recht viele Anfragen, aber wir haben immer Glück, die Leute, die sich bei uns melden, die machen es immer super. Die haben alles gemacht, die haben die Helme wieder quasi gesäubert, die haben die Gurte kontrolliert und mit aufgezogen und haben auch bei der Einweisung geholfen und beim Anziehen der Gurte. Und jetzt passen sie oben beim Basejump auf, dass die Leute sich richtig einsichern und helfen hier und da am Parcours.
1: Ja, ich kann da jetzt nicht rauf, sonst müsste ich auch klettern, aber irgendwie, ja.
2: Du bist immer willkommen. Ob oben oder unten?
1: Du nimmst ja an allen Sachen teil, also Boys Day, Girls Day, ihr seid hier sehr sozial. Jugendliche sind bei dir und soziale Projekte sind immer willkommen. Ja. Habe ich zumindest den Eindruck.
2: Nee, absolut. Also im Prinzip sind wir für alles offen. Also es ist ja für uns auch keine große Mehrbelastung. Wir müssen uns ein bisschen integrieren. Und ich sag mal, so ein Tag wie heute, wo wir wirklich schon so viele Schulklassen haben, weil es halt kurz vor den Sommerferien ist, da ist schon eigentlich so die Herausforderung am größten, dann halt, ich sag mal, 3 SchülerInnen dann mit in die Arbeit einzubinden, aber auch das gelingt uns eigentlich ganz gut, das klappt.
1: Wie, du hast ganz viele Schulklassen, ich sehe, wie viele Schulklassen sind jetzt gerade mal hier an Bord?
2: Jetzt sind gerade 4 hier und wir hatten aber auch heute vormittags schon 95 Grundschüler, also von der 1. bis zur 4. Klasse und das müssen wir dann immer ganz systematisch abarbeiten, aber das klappt dann auch mittlerweile sehr gut.
1: Ich habe auch gesehen, ihr geht oft raus auf die Wiese, was macht ihr immer da? Sind das so Einübungen?
2: Ja, wir haben tatsächlich für die Gäste, also insbesondere auch dann für Schulklassen, so ein Teambuilding im Programm oder halt auch für Unternehmen. Und das Schöne ist, dass das Bildungsministerium Schleswig-Holstein fördert bei uns Teambuilding plus Klettern als Teil ja, von so einem Programm für psychosoziale Gesundheit an Schulen. Und dementsprechend kann man sich das dann fördern lassen, das Gesamtprodukt quasi. Und dann bekommen die so ein bisschen Teambuilding und dann dürfen sie im Anschluss klettern.
1: Erzähl immer noch mal, wofür ist Klettern? Also wofür tut es gut?
2: Ja, ich würde sagen, gerade in der heutigen Zeit ist es wichtig für die Kinder und Jugendlichen auch rauszukommen und auch ihren Körper zu erfahren und sich auch mit Ängsten, vielleicht so in der realen Welt auseinanderzusetzen. Und das kann man hier natürlich alles sehr gut inmitten der Natur erleben. Und ich muss sagen, sie wachsen alle immer sehr stark daran, egal welches Alter sie haben. Und auch interessanterweise gibt es nie irgendwie Ärger zwischen den Schulklassen, sondern die sind eigentlich mal sehr sozial miteinander dann direkt.
1: Ich sehe hier auch keinen rumstehen, der so ein bisschen ängstlich oder der das nicht schafft. Was machst du dann mit denen?
2: Ja, also man hat natürlich hier und da immer ein paar, die sich vielleicht nicht so sicher sind im Vorfeld. Die nehmen wir aber dann oder versuchen sie immer so gut es geht an die Hand zu nehmen und haben ja auch einen ganz niedrigen Parcours, dass die dann auch, ich sag mal, ganz unten starten können. Und man muss es schon sagen, mit der Angst ist es eigentlich eine, oder auch mit der Höhenangst, eine Desensibilisierungssache. Also man muss klein anfangen und dann wiederholen und sich dann mal einen Schritt höher trauen und dann wieder vielleicht runtergehen und wiederholen und dann wieder einen Schritt höher. Und so, muss ich dann schon ehrlich sagen, wachsen eigentlich alle innerhalb von so 2 Stunden schon ein paar Schritte voraus.
1: Freut ihr euch dann auch, wenn ihr das sozusagen schafft, alle in die Höhe zu bringen?
2: Ja, total. Also ich würde sagen, das ist auch von jedem bei uns ein Antrieb, dass man den Kindern schon immer das maximal so positive Erlebnis bieten möchte.
1: Jetzt hatten wir so eine Hitzewelle, ne? Alle haben geächtzt und ich hatte neulich so ein tolles Erlebnis, da hat ein Chef einfach gesagt, Leute, ihr kriegt heute frei, geht alle in den Wald. Jetzt, du brauchst, also ihr arbeitet ja im Wald und wir haben hier ein wahnsinniges Blätterdach.
2: Ja, das Blätterdach ist aus zweierlei Gründen für uns sehr vorteilhaft. Einerseits, wenn es dann auch mal regnet und es ist jetzt kein Starkregen oder Gewitter, dann hält es sehr viel ab. Und zum anderen jetzt vor allen Dingen in der letzten Woche natürlich auch die hohen Temperaturen. Also es ist hier mit Sicherheit immer 5 Grad kälter. Hinzu kommt, dass hier eigentlich immer noch so ein laues Lüftchen weht. Auch wenn es draußen schon fast unerträglich war, war es hier noch in Ordnung. Also da, wenn es hier im Wald schon heiß wird und man es aber noch aushält, dann weiß man, dass es draußen erschlagend ist. Also das ist schon eine kleine grüne Oase, die man auch so als Zufluchtsort an solchen Tagen gut nutzen kann.
1: Könntet ihr, es heißt ja jetzt auch, man soll sein Wald, also man soll Sachen öffnen. Könnte man sich hier ein Getränk holen oder auch einfach mal bei dir abhängen?
2: Ja, tatsächlich ist das nicht unbedingt mit dem Klettern verbunden. Wir hatten letzte Woche auch zwei Frauen mittleren Alters hier, die haben sich eigentlich nur eine Bionade geholt, sich in die Liegestühle gesetzt oder in die Strandkörbe und haben, glaube ich, tatsächlich von da aus gearbeitet. Also ich habe nicht nachgefragt, aber so wirkt es. Und das haben die, glaube ich, so 3 Tage nacheinander gemacht, weil sie den Ort so für sich entdeckt haben. Gerade wenn jetzt die Ferienzeit beginnt oder halt auch an Wochenenden haben wir dann ja auch unser Café geöffnet. Also man kann, ehrlich gesagt, natürlich auch nur dafür kommen, aber man darf sich hier auch hinsetzen, wenn man gar nichts konsumiert und sich einfach alles angucken. Das funktioniert auch.
1: Also du bist ein ausgewiesener, kühler Ort.
2: Ja, ich würde sagen, so könnten wir uns bezeichnen.
1: Ja, als ihr beide damals losgegangen seid und habt einen Platz gesucht, weil ich habe immer oft Kletterwälder gesehen, die sind eigentlich nicht im Wald, sondern die haben dann einfach irgendwelche Stäbe genommen und haben dann da ihre Sachen angemacht. Aber ich sage, dieses Geniale, einfach in den Wald reinzubauen, die Bäume zu integrieren, wie wichtig war das? Oder habt ihr das eigentlich erst so im Nachhinein gedacht, könnte ganz gut werden?
2: Nee, das war tatsächlich schon die Prämisse, dass wir sagen, wir machen nur im Wald und dann halt auch in Travemünde, und jeder, der sich hier ein bisschen auskennt, weiß, dass die Möglichkeiten dann äußerst beschränkt sind. Das sind vielleicht 3 Standorte, an denen es theoretisch ginge oder praktisch auch wiederum nicht. Das war für uns, würde ich sagen, ein K.O.-Kriterium, weil wir halt auch viel Zeit hier verbringen und man merkt das natürlich schon, dass man einfach ja, die Jahreszeiten miterlebt. Nur die Belaubung, dann den Herbst und wie sich das Jahr so verändert und halt auch einfach, ich sag mal, so ein bisschen in der Koexistenz mit den Bäumen ist und wir uns natürlich auch dementsprechend um die Bäume als unsere Grundlage kümmern müssen. Und das ist wirklich ein ganz wichtiger Aspekt aus unserer Sicht, aber gleichzeitig natürlich auch für die Gäste. Also den Charme eines kleinen Waldes kann ja keine Stelze ersetzen. Das denke ich mal. Versteht wohl jeder.
1: Ja, so, wir beide gehen jetzt nach den Eichhörnchen gucken.
2: Das machen wir.
1: Und die Schildkröten füttern.
2: Ja, wir ziehen das ganze Programm durch.
1: Ja, vielen Dank, Nick.
2: Dankeschön.
1: Und alles Gute. Ne? Ja, tschüss.

0: Heute schon Sport gemacht? 3-mal die Woche empfehlen uns die Fachleute. Longevity ist das neue Schlagwort. Lange, gesund leben. Travemünde bietet vielfältige Möglichkeiten. Eine davon ist bzw. war Sport im Park. Los geht's! Ja, wir sitzen jetzt hier mit unserer Nordic Walking Gruppe zusammen. Und zwar sind wir eine Gruppe, die sich gefunden hat zu dem Thema Sport im Park. Lübeck bewegt sich. Wir machen gemeinsam Nordic Walking. Und ich möchte ganz gerne jetzt einige Fragen an unsere Übungsleiterin Nicola Fleuren stellen. Liebe Nicola, wie bist du dazu gekommen?
1: Ich bin unter anderem auch Fitnesstrainerin für Mensch und Hund und habe in diesem Zuge zu Karin Kontakt aufgenommen. Karin ist die Vorsitzende des Vereines Freizeit und Aktiv e.V. in Travemünde. Und wir haben uns dann zusammengesetzt und haben überlegt, was können wir sportbegeisterten Menschen in Travemünde und Umgebung anbieten. Und sie ist dann auf mich zugekommen, als das Angebot Sport im Park entstanden ist, ob ich diese Walking-Gruppe leiten möchte.
0: Seit wann bist du Übungsleiterin?
1: Seit 6 Jahren. Und vorher habe ich halt die Ausbildung Fitnesstrainer für Mensch und Hund, habe auch einen Übungsleiterschein B. Ich habe damals Handball gespielt und habe da eine kleine Gruppe gehabt.
0: Was ist deine Motivation?
1: Ja, Motivation ist halt, also Menschen, die Interesse an Sport haben, vielleicht aber nicht das richtige Umfeld zusammenzubringen, die zu motivieren, sich zu bewegen und dabei natürlich auch viel Spaß zu haben.
0: Was bringt dir besonders Spaß?
1: Neue Menschen kennenzulernen, die Begeisterung oder Interesse an Sport zeigen, mit denen auch was aufzubauen und auch dann natürlich Spaß zu haben, aber auch uns auch vom Level her zu steigern.
0: Welche Rolle nimmst du ein? Siehst du dich eher als Leistungstrainerin oder als Sportbegleiterin für einen gesunden Lebensstil?
1: Also eher so die Begleiterin, ne? Die Menschen ein bisschen an die Hand nimmt und sagen, hey, das tut gut, die Bewegung. Und das tut halt unserer Gesundheit auch gut.
0: Mhm. Gab es oder gibt es besondere Herausforderungen?
1: Ja, das ist ein Punkt. Die Teilnehmer haben ja verschiedene Fitnesslevel und wir müssen ja jedem gerecht werden oder ich möchte jedem gerecht werden und das alles unter einen Hut zu bekommen. Das ist schon manchmal sehr herausfordernd.
0: Bevor ich dich dann frage, wie es weitergeht mit unserer Gruppe, würde ich jetzt gerne eine Teilnehmerin befragen, und zwar die Jenny. Jenny, warum machst du mit bei dieser Gruppe?
2: Mir macht es Freude, draußen mich zu bewegen in der Natur, gerade im Sommer bei dem schönen Wetter. Und ich finde, wenn man nette Leute um sich hat, macht es noch viel mehr Spaß.
0: Dankeschön. Und jetzt sind wir natürlich interessiert, wie es weitergeht, denn Sport im Park, Lübeck bewegt sich, diese Aktion endet heute. Wir wollen aber gerne weitermachen. Und Nicola, wie geht es weiter?
1: Wir haben jetzt die Möglichkeit, diese Walking-Gruppe über den Verein Freizeit und Aktiv e.V. weiter anzubieten. Der Tag hat sich allerdings geändert und die Uhrzeit. Der erste Termin ist am 10.8., das ist ein Montag um 17.30 Uhr und wird dann fortlaufend jede Woche stattfinden.
0: Und wir treffen uns, genau, ganz wichtig, im Brückmannsgarten.

0: Karen Marx interviewt Mitglieder des Passatchors nach ihrem maritimen Sommerkonzert im Brückmanngarten. Konrad und Wolfgang geben einige Anekdoten zum Besten und freuen sich über den Zusammenhalt im Chor, obwohl die Mitglieder bunt gemischt sind. Auch Betty kommt zu Wort, die Frauen zum Mitmachen auffordert. Hier aber der Hinweis, Frauen dürfen nur Instrumente spielen, nicht aber mitsingen.
1: Ich bin heute hier zu Gast bei dem Passatchor im Brückmannsgarten in Lübeck, Travemünde. Und ich habe gerade Konrad und Wolfgang, die beiden aus dem Passatchor, mir geschnappt, weil ich so ganz tolle Geschichten erfahren habe und wäre dankbar, wenn ihr das mal erzählen würdet.
2: Also das Interessanteste in den letzten Wochen war eine Begebenheit auf dem Kulturfestival in Lübeck, wo wir spontan mit einigen Mitgliedern einfach angefangen haben, auf der Straße Musik zu machen. Das ist super angekommen, das hat viel Spaß gemacht, das hat den Leuten dort Spaß gemacht. Und wir haben, und das war ein super Zufall, einen ganz neuen Mitglied, Mitsänger, Mitspieler gefunden, der so begeistert war, auch von dem, was wir dort gemacht haben, mit den Leuten, mit denen wir dort waren. Und er sagt, jawohl, ich komme zu euch, ich spiele bei euch Akkordeon mit.
1: Sehr schön. Super. Und du, Wolfgang, du hattest auch etwas Schönes, was du berichten kannst.
3: Ich habe immer was Schönes, wenn ich Passat vorgehe. Ja. Immer. Zu Hause, wenn du faul im Sessel sitzt, hast du natürlich, ach, heute wieder Passat vor. Bist du da? Dann erhält sich schon mal der Himmel. Und wenn du dann wieder nach Hause gehst, hast du ein Lächeln im Gesicht.
1: Oh, wie schön.
3: Ja, und das Tolle an der ganzen Sache ist ja, wir kommen ja aus ganz unterschiedlichen Berufen und auch aus unterschiedlichen Jahrgängen. Das ist ja, diese Gleichheit und dass Meinungsunterschiede nicht gleich zur Feindseligkeit werden, das ist eine ganz tolle Eigenschaft. Das sind alles, und du glaubst gar nicht, wenn wir so ein Publikum haben wie heute zum Beispiel, da geht das Herz richtig zwei Schritte höher. Ne? Ich bin jetzt 3 Jahre dabei. Da hat man doch Herzklopfen, ne? Und ab und zu, wenn ich dann sage, oh, jetzt habe ich den Text vergessen, meine Güte, dann mummeln wir es durch, dann kommt ein Lächeln, geht durch die Reihe, und dann klatscht das Publikum sogar dann auch mal.
1: Ich war ganz erstaunt, eine Frau ist dabei. Magst du ein bisschen erzählen, Betty?
4: Ja, also ich finde es eigentlich eher erstaunlich, dass so wenig Frauen Musik machen. Wundert mich eigentlich schon mein ganzes Leben. Ich finde das total schön, mir macht das Spaß. Ich arbeite total und spiele total gerne mit den Jungs zusammen und freue mich einfach total, dass ich dabei sein kann und dass ich so schöne maritime Musik hier machen kann.
1: Dann hoffe ich ja, dass wir bei den Zuhörer und Zuhörerinnen so ein bisschen die Motivation jetzt herauskitzeln und dass Frauen herzlich willkommen sind. Ja, danke euch.
3: Betty ist der geschliffene Diamant bei uns.
1: Wow! Ich stehe jetzt mit Christian Nass, dem Pressesprecher der Passatchores. Ja, Christian, erzähl mir doch mal so ein bisschen von dem Passatchor.
5: Das Besondere des Passatchors ist tatsächlich, dass wir vierstimmig singen. Und das haben wir einem ganz besonderen Menschen zu verdanken, unserem Heiko Fenn, der sozusagen von Anfang an den Passatchor seit seiner Gründung fast begleitet hat. Und der hat auch maßgeblich dazu beigetragen, dass wir so unverwechselbar sind. Das soll heißen, dass er uns wirklich Lieder auf den Leib geschrieben hat. Vierstimmig, und das macht uns einfach aus. Das sind so die typischen Shanties. Wir haben noch einen tollen Arrangeur gehabt, den Stefan Maria Fleck, der uns tatsächlich auch die Hole-and-Pump-Shanties, also die richtigen Shanties, wie sie mal so gesungen wurden, auf den Segelschiffen, um halt die Segel einzuholen und halt die Anker zu lichten und so weiter, dass man da halt auch in dieses Flair reingekommen ist. Das haben wir den beiden Leuten wirklich zu verdanken, dass wir heute so einzigartig sind.

0: Eine berührende Geschichte. Nach 20 Jahren kehrt ein lang vergessenes Liebessymbol pünktlich zum 80. Geburtstag zu Ingrid zurück. Liebe Ingrid, wir sitzen gerade so schön beim Café und du erzählst mir gerade so eine schöne Geschichte. Und ich glaube, dass unsere Zuhörer und Zuhörerinnen diese Geschichte gerne hören möchten. Die ist ja so bezaubernd und mich macht das gerade so, oder mich berührt diese Geschichte, dass du nach 20 Jahren wieder etwas findest, beziehungsweise zu dir zurückkehrt, was du schon lange abgeschrieben hast. Erzähl mir mal, wie das vor 20 Jahren war, als du etwas ganz Besonderes verloren hattest.
1: Ja, vor 20 Jahren war mein Mann bei den Nachbarn im Garten und hat vom Baum Äste abgesägt. Aber wie gesagt, was dabei passiert ist, die Brille ist runtergefallen und es war schon etwas dunkel. Ich habe dann gesagt, warte, bleib da, wo du bist. Ich suche die Brille. Habe sie dann auch gefunden und 2 Tage später habe ich gemerkt, dass mein Ehering weg ist. Und wir haben dann natürlich gleich geguckt und gesucht, haben ihn aber leider nicht wiedergefunden. Und vor ein paar Wochen kam dann die Tochter von der Nachbarin und sagte, ich habe den Ring von deinem Mann gefunden. Ich sage, nein, das ist mein Ring. Und den hatte sie dann ganz toll dekoriert mit Maiglöckchen und Vergissmeinnicht. Und somit habe ich, wo ich gar nicht mehr mit gerechnet habe, meinen Ring wiederbekommen.
0: Nach 20 Jahren, und du wirst ja in diesem Jahr, ich darf es ja sagen, 80 Jahre alt. Und ja, ich freue mich, dass du diese kurze Geschichte unseren Zuhörer und Zuhörern erzählt hast. Und ja, und sage dir herzlichen Dank.

Das war das 484. 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In der nächsten Sendung wenden wir uns vornehmlich Themen aus der Travemünder Woche zu. Natürlich Segelwettbewerb, Sicherheitskonferenz auf der TW, Errichtung eines Pop-Up-Galerie am Fischereihafen, Interviews mit Künstlerinnen und Künstlern in der Hafengalerie und möglicherweise noch einen Auftritt einer Künstlerin, und zwar Paulina, einem 15-jährigen Mädchen.

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0: Willkommen bei Lübeck FM und unserer Sendung Kultur Melange. An den Mikrofonen begrüßen Sie Angelika Wolf, die auch für die Sendung verantwortlich ist, und
1: Michael Lupatsch.
0: Es geht wie immer los mit dem Überblick über die heutige Sendung.
1: Da haben wir zunächst eine Ausstellung im Europäischen Hanse-Museum und die Sonderausstellung ziemlich privilegiert, die wird von uns porträtiert. Da geht es um 800 Jahre Reichsfreiheitsbrief für Lübeck.
0: In unserem zweiten Beitrag fassen wir den Begriff Kultur mal wieder sehr weit. Es geht nämlich um Autos und ob es so etwas wie eine Fahrzeug- oder Fahrkultur gibt, das werden Sie dann hören. Zum Schluss der Sendung gibt es noch einige Kulturmeldungen.
1: Und heute passt auch wieder ein bisschen Musik in die Sendung, sage ich.
0: Hoffen wir.

0: Sie hören Kulturmelange und das gerade war Musik aus Schweden von Lisa Ekdahl. Nun geht es ins Hanse-Museum. In diesem Jahr feiert das Lübecker Reichsfreiheitsprivileg sein 800-jähriges Jubiläum. Aus diesem Anlass ist seit dem 18. Mai die Sonderausstellung »Ziemlich privilegiert – Lübeck und die Reichsfreiheit« des Archivs der Hansestadt Lübeck im Burgkloster des Europäischen Hanse-Museums zu sehen. Die dreimonatige Schau zeigt anhand diverser Objekte aus Vergangenheit und Gegenwart die unterschiedlichen Facetten dieser besonderen Privilegierung für die Stadt Lübeck. Mit dem Reichsfreiheitsbrief wird zudem das wohl bedeutsamste Dokument der Lübecker Geschichte im Original ausgestellt. Michael Luppert sprach mit dem Leiter des Archivs, Dominik Kuhn.
1: Ich stehe hier im Burgkloster mit Dr. Dominik Kuhn vom Archiv der Hansestadt Lübeck vor dem Reichsfreiheitsbrief von 1226. Als erstes habe ich gedacht, Mensch, da ist ja so ein dunkles Siegel dran. Gott sei Dank ist das nicht aus Gold, weil dann wäre das so teuer, dann müsste man besondere Sicherheitsmaßnahmen machen und dann würde das doch vielleicht schnell gestohlen. Da gibt es eine Geschichte dazu.
2: Ja, genau. Also hier im Hanse-Museum würde es wahrscheinlich nicht gestohlen werden. Aber der Reichsfreiheitsbrief war, wie die meisten anderen älteren Archivalien im Zweiten Weltkrieg, zu ihrem Schutz ausgelagert in einem Bergwerk bei Bernburg an der Saale. Und unglücklicherweise war das dann nach Kriegsende Teil der sowjetischen Besatzungszone. Und die Rote Armee hat dann all dieses Kulturgut in diesem Bergwerk als Kriegsbeute verschleppt. Über 40 Jahre hinweg war Lübeck seiner Archivschätze, aber auch Bibliotheksgut und andere Kulturschätze beraubt. Erst 1987, 1990 kamen diese Sachen im Rahmen von Kulturaustauschen mit der DDR und mit der Sowjetunion zurück. Also da kam so gut wie alles zurück, gewisse Verluste gab es. Aber am zweiten Exemplar des Reichsfreiheitsbriefs, denn es gab zwei Exemplare davon und das zweite war ein Prunkexemplar mit Goldsiegel dran, des Kaisers Friedrichs II. Und das Goldsiegel hat gefehlt. Das Wachsiegel hier an diesem Exemplar ist erhalten, das Goldsiegel hat gefehlt, da kann man sich natürlich auch vorstellen, warum.
1: Ihre Vorgängerin Frau Grassmann hat das dann 1986 oder 87 aus Ost-Berlin geholt. Da gibt es auch eine schöne Geschichte zu.
2: Ja, also das war dann sozusagen der Vorbote im Dezember 86. 87 kamen dann massenhaft Archivalien zurück. Und als Vorbote kam dieses ganz besondere Stück, ja, wie gesagt, einer der größten Archivschätze, die wir haben, auch heute noch, wurde an Lübeck zurückgegeben. Und den hat Frau Grassmann persönlich abgeholt. Und ja, damit es möglichst unauffällig ist und es nicht noch zu weiteren Verlusten, Diebstählen, Überwellen oder sonstiges kommt, ja, hat sie den in einer Anni-Friede-Tüte, die, ja, manche Zuhörer werden das vielleicht noch kennen, dieses Kaufhaus, was es nicht mehr gibt, aber sehr berühmt war in Lübeck, in so einer Tüte hat dann Frau Grassmann diese Urkunde zurückgebracht.
1: Ziemlich privilegiert, Lübeck und die Reichsfreiheit, so heißt die Sonderausstellung. Können Sie ein bisschen erzählen, wie sie aufgebaut ist?
2: Am Beginn und sozusagen ja auch aber im Zentrum steht eben das Original des Reichsfreiheitsbriefs vom Juni 1226, mit dem Lübeck eben ganz viele Privilegien, Rechte vom Kaiser übertragen bekommen hat. Es sind etwa 16 einzelne Bestimmungen in diesem Reichsfreiheitsbrief und meine KollegInnen und ich, wir haben bei der Vorbereitung der Ausstellung dann diese Bestimmungen und auch die Folgewirkungen, die diese Bestimmungen im Laufe der lübeckischen Geschichte in den nachfolgenden Jahrhunderten hatten, so ein bisschen geclustert in verschiedene Aspekte und Bereiche. Wir haben zum einen ziemlich sicher, wir haben ziemlich reich, wir haben ziemlich groß und ziemlich Lübeck. Also ziemlich groß bezieht sich natürlich so auf das Territorium der Stadt, was eben auch heute noch hat Lübeck eine sehr große Fläche im Vergleich zur Einwohnerzahl. Und es liegt eben daran, dass die Grenzen, die im Reichsfreiheitsbrief für die Stadt gezogen werden, eben da ein großes Stadtgebiet umfasst haben. Travemünde gehörte damals schon dazu und auch der Briwall wurde in dieser Urkunde Lübeck zugesprochen. Also zu diesem Thema Groß und Territorium, da haben wir einige Archivalien und Ausstellungsstücke, die das versinnbildlichen, auch was das für eine Bedeutung bis eben in die Gegenwart hat. Das nämlich die Grenze zwischen Mecklenburg-Vorpommern und Schleswig-Holstein. Da ist, wo sie heute ist, auf dem Briwall, liegt am Reichsfreiheitsbrief. In der Regel sind ja Grenzziehungen in Flüssen eigentlich in der Flussmitte. Nicht so in Lübeck, nicht so bei der Trave. Da hat sich Lübeck schon 1226 die volle Kontrolle über die Trave gesichert, indem sie auch das östliche Ufer sich haben zusprechen lassen, obwohl es geologisch gesehen eine Halbinsel ist, die auf der anderen Seite liegt. Ziemlich reich, da geht es natürlich um Handel, um Wirtschaftspolitik, um Geldpolitik. Im Reichsfreiheitsbrief hat Lübeck zum Beispiel das Münzrecht bekommen und konnte dann eben Währungspolitik betreiben. Ziemlich sicher, bis 1900 galt in Lübeck zum Teil libysches Recht. 1900 wurde das BGB eingeführt, bis dahin hat man in Lübeck nach libyschem Recht gelebt. Und all diese Aspekte, eigenes Recht, eigene Währung, großes Staatsterritorium und auch eine eigene Staatsangehörigkeit Lübeck. Wir haben Meldekarten von Willy Brandt, von einer anderen Familie, wo lübeckische Staatsangehörigkeit dokumentiert ist. Das hat natürlich dazu beigetragen, dass man das in Lübeck, man war Lübecker von Staatsangehörigkeit, von Nation her. Und das hat natürlich eine Identität auch entwickelt. Und dass es dieses Adjektiv Lübsch gibt, das gibt es nicht für jede Stadt, sondern lübsche Identität hat sich entwickelt durch diese Eigenstaatlichkeit, diese Eigenständigkeit, diese Sonderrechte, diese Sonderstellung, die Lübeck über Jahrhunderte hinweg hatte. Und 1937 hat Lübeck mit dem Groß-Hamburg-Gesetz diesen Status als eigenen Staat verloren. Aber sozusagen dieses lübsche Selbstverständnis, dieses lübsche Selbstbewusstsein, das ist natürlich 1937 nicht schlagartig damit untergegangen, sondern hat sich noch weiter gehalten. Es gab ja Bemühungen nach dem Zweiten Weltkrieg, Lübeck wieder als Bundesland einzurichten. Das ist sehr schnell gescheitert. Aber Reste dieses Bewusstseins, dieses lübschen Bewusstseins, die, glaube ich, können auch heute noch viele Menschen in Lübeck ein bisschen entdecken und spüren. Und das wollen wir eben auch mit dieser Ausstellung noch mal deutlich machen.
1: Unter dem Stichwort ziemlich sicher, da geht es ja vornehmlich auch, dass der Handel gut funktionieren konnte.
2: Sicherheit, Rechtssicherheit ist natürlich eine ganz wichtige Grundlage für Handel. Dafür, dass man ja als Unternehmer ja auch mutig sein muss. Also Unternehmertum, dazu gehört ja auch Mut, selbstständig zu sein, für sich selbst Verantwortung zu übernehmen. Und je mehr Sicherheit man hat, und darunter ist eben Rechtssicherheit ein Aspekt, umso leichter fällt es einem auch, mutig zu sein, Investitionen zu machen, Handel zu treiben, Risiken einzugehen. Und das begünstigt und fördert eben Handel. Und deswegen war Rechtssicherheit nicht nur für lübeckische Bürger und nicht nur für die Stadt Lübeck, sondern auch für die gesamte Hanse und für alle Hanse-Kaufleute ein sehr wichtiger Aspekt.
1: Damit man weiß, was gilt, wurde auch dieses Recht dann immer mal wieder verkündet, ganz öffentlich.
2: Ja, viermal im Jahr gab es die sogenannte Bursprache, die Bürgeransprache, könnte man das ja übersetzen ins neue Hochdeutsche. Da versammelten sich die Bürger auf dem Marktplatz und der Rat der Stadt, die Bürgermeister, haben Teile, zu jedem Termin im Jahr einen anderen Teil aus des libyschen Rechts verlesen, verkündet, damit eben die lübeckischen Bürger und auch die Einwohner, da gab es natürlich auch nochmal eine Trennung in früheren Zeiten zwischen Bürgern, die besondere Rechte, aber auch besondere Pflichten hatten und Einwohner, die das alle nicht hatten. Damit da jeder Bescheid wusste, gab es natürlich auch Anschlagtafeln mit einzelnen Rechten. Aber sozusagen diese Versammlungen ist etwas, was sich durchaus ja auch noch sozusagen aus dem germanischen Stammeswesen, was man so als echte Ding vielleicht kennt, dann auch sozusagen erhalten hat in der Stadtgesellschaft.
1: Einer der Vorwürfe manchmal, die man hört, oder der Einschränkung für das Europäische Hanse-Museum ist ja, dass man nicht so viel Originale sieht. Jetzt bringen Sie als Archiv hier in einer Sonderausstellung eine ganze Reihe von Originale zurück hier ins Hanse-Museum.
2: Ja, das machen wir sehr gerne. Also für uns ist es eine tolle Gelegenheit, hier im Hanse-Museum ausstellen zu können, weil wir im Archiv in unserem eigenen Gebäude neben dem Dom, zwischen Dom und Museum für Natur und Umwelt, leider keine Ausstellungsflächen haben. Der Bau ist schon in die Jahre gekommen. Wir platzen da aus allen Nähten. Ausstellungsflächen gibt's nicht. Da hoffen wir natürlich, dass sich das auch in den nächsten Jahren vielleicht ändert und wir dann eine räumliche Entwicklung haben können. Aber für uns war das jetzt wirklich eine ganz tolle Kooperation mit dem Hanse-Museum, eine Win-Win-Situation. Win-Win-Situation für beide Seiten, denke ich. Und wir kooperieren mit dem Hanse-Museum auch in vielen anderen Dingen sehr kollegial zusammen. Und abgesehen sozusagen von dem rein praktischen Nutzen, muss man auch sagen, dass für diese Ausstellung das Burgkloster hier auch ein, ja, man könnte sagen, authentischer Ort ist. Das ist sozusagen in der Erinnerungskultur ist es ja ein wichtiger Begriff, authentische Orte. Und für die Ausstellung zum Reichsfreiheitsbrief von 1226 ist das Burgkloster ein authentischer Ort, weil in Nachfolge dieser Privilegierung mit dem Reichsfreiheitsbrief hat ja Lübeck dann auch 1227 im Verbund mit anderen norddeutschen Herrschern und Fürsten den dänischen König, der bis dahin Stadtherr war, geschlagen in der Schlacht von Bornhöved 1227 und haben dann die Burg, die eben einstmals hier stand, wo jetzt das Kloster steht, geschleift und eben dann hier ein Dominikanerkloster, die Einrichtung eines Dominikanerklosters ermöglicht, um auch die dänische Stadtherrschaft auch physisch und militärisch wirklich zu verbannen und hier einen kirchlichen Ort zu schaffen. Und deswegen passt diese Ausstellung sehr, sehr gut hier in diesen wunderschönen Kapitelsaal.
1: Ihre Mitarbeiter haben Spaß gehabt, diese Ausstellung zusammenzustellen.
2: Ja, das ist richtig. Also wir machen solche Ausstellungen ja eben höchst selten, weil wir nicht die räumlichen Möglichkeiten haben, weil es so selten ist und wir aber natürlich auch sehr gerne vermitteln, was wir für tolle Schätze im Archiv haben. Und das machen wir natürlich auch auf andere Art und Weise, aber Ausstellungen halt in aller Regel nicht. Aber deswegen gab es viele im Archiv, die gesagt haben, ich würde gerne mich beteiligen an der Vorbereitung dieser Ausstellung, an der Konzeption dieser Ausstellung. Und so hat sich eigentlich ein Team von 7 MitarbeiterInnen zusammengetan, die eben gemeinsam die Objekte ausgewählt, beschrieben und zusammengestellt haben. Und insofern ist es wirklich eine breite Gemeinschaftsarbeit aus dem Kollegen- und Kolleginnenkreis aus dem Archiv heraus.
1: Und diese Kolleginnen und Kollegen werden zum Teil dann auch hier die Führung machen, die Extraführung, weil wir haben das jetzt hier genießen können als Presse und haben viel erfahren. Das ist ja ganz toll, wenn man es von den Menschen erfährt.
2: Ja, wir haben einmal pro Woche eine Führung, eine Kuratorinnenführung, die findet im Wechsel donnerstags 17 Uhr, sonntags 14 Uhr statt. Ganz herzliche Einladung an alle Zuhörerinnen und Zuhörer zu kommen. Wir hoffen, dass wir Ihnen damit auch Zeiten bieten, die für Sie gut möglich sind. Die 7 KuratorInnen teilen sich diese Termine auf. Jeder übernimmt mal 2, 3 und so haben auch alle, die mitgearbeitet haben, auch die Möglichkeit, selbst nochmal sozusagen dem Publikum zu vermitteln.
1: Da erfährt man dann auch von einem Trick, den die Lübecker gemacht haben, dass sie überhaupt an diesen Reichsfreiheitsbrief von 1226 gekommen sind.
2: Die Lübecker haben das schon stabsmäßig geplant. Lübeck war ja einige Jahrzehnte zuvor schon mal kaiserliche Stadt gewesen, und nämlich unter Friedrich I., Barbarossa, dem Großvater Friedrichs II. Und da hatten sie auch schon mal eine Privilegienurkunde bekommen, 1188, waren dann aber eben wieder unter dänische Herrschaft geraten, wollten ja diese dänische Herrschaft abschütteln, sind dazu nach Italien gereist, wo Friedrich II. Die meiste Zeit verbracht hat. Das war damals ja auch Reichsgebiet, und Friedrich II. War auch König von Neapel und Sizilien gewesen. Und im Gepäck hatten sie ein verfälschtes Barbarossa-Privileg. Das heißt, dieses originale Privileg, das sie hatten von Barbarossa, das haben sie neu geschrieben, also zum großen Teil abgeschrieben, haben aber eben einzelne Bestimmungen auch ergänzt. Dinge, die sie vorher so als Recht nicht hatten, haben sie sich das reingeschrieben, haben das originale Dokument vernichtet, sind mit diesem verfälschten Privileg nach Italien gezogen und haben sich auf diese Art und Weise die ja ergänzten Rechte zusichern lassen von Friedrich II.
1: Vielen Dank, Herr Kuhn.
2: Ja, danke für Ihr Interesse und nochmal herzliche Einladung an alle, die Ausstellung zu besuchen.
0: Passenderweise gibt es dann im Rahmen des Begleitprogramms am 11. August einen kostenlosen Kinderworkshop als Fälscherwerkstatt. Anmeldungen dazu sind unter hansemuseum.eu/tickets notwendig, weil jeweils nur 10 Kinder mitmachen können. Die Sonderausstellung belegt einen größeren Raum im Burgkloster und enthält neben den Originalen viele Schautafeln mit gut geschriebenen Erklärungen. Spannend wird es vor allem, wenn man an einer der Führungen durch die MitarbeiterInnen des Archivs der Hansestadt Lübeck teilnimmt. Sie finden, wie erwähnt, je nach Woche am Sonntag um 14 Uhr oder am Donnerstag um 17 Uhr statt. Im Eintrittspreis von 8 Euro ermäßigt 5 Euro bis 18 Jahre und Auszubildende und Studierende freier Eintritt ist dann die Führung schon inbegriffen. Man erfährt sehr viel über die lübeckische Geschichte. Die Sonderausstellung kann bis zum 23. August besucht werden. Die kostenlose Vortragsreihe des Vereins für lübeckische Geschichte und Altertumskunde zu 800 Jahre Reichsfreiheitsbrief, die seit Jahresanfang läuft, findet an verschiedenen Orten noch bis Jahresende statt.

0: Das war Chevrolet von Neil Young. Der ist ja inzwischen 80 Jahre alt und der Rock'n'Roll-Recke Neil Young, der scheint durchaus mit der jungen Generation sich zu verbünden. Denn er setzt sich seit Jahrzehnten für den Umweltschutz ein. Das tut er auch auf seinem Album 2022 erschienen, ist noch das aktuelle Album und das kommt sehr hippiesk rüber. Und er sagt zum Beispiel auf diesem Album, wir müssen die Erde lieben, dann liebt sie uns auch zurück. Das ist eine Zeile aus dem Song Chevrolet. Naja, vielleicht plagen Young sogar Schamgefühle. Er liebt nämlich Oldtimer und sammelt sie. In Chevrolet singt er jedenfalls, dass er nicht mehr weiß, ob ihm das Autofahren weiter so viel Freude bringen wird.
1: Tja, und jetzt in den Sommermonaten sehen Sie vielleicht sogar einen dieser etwas aus der Zeit gefallenen alten Modelle, vielleicht sogar ein Chevrolet, durch unsere Straßen knattern, denn die Oldtimer-Freunde holen ihre alten Kisten wieder aus den Garagen. Sie werden wahrscheinlich nochmal ordentlich aufpoliert und ja, knattern wirklich wohl nicht sehr umweltfreundlich über die Straßen. Aber sie sehen ja eigentlich auch nett aus und man kann sie ein bisschen beschmunzeln und dran denken, ja, auch Autos haben eine Geschichte und ja, vielleicht sogar eine Kultur. Darüber weiß Michael Lubatsch als Autoliebhaber im Allgemeinen und Oldtimer-Liebhaber im Speziellen mehr. Er war nämlich am Anfang des Jahres bei der Bremen Classic Motor Show.
0: Mehr als 70 Clubs und Vereine waren auf der diesjährigen Bremen Classic Motor Show vertreten, die sich um einzelne Marken oder gar einzelne Modelle kümmern, die jetzt als Oldtimer auf unseren Straßen fahren oder noch fahren. Und ich finde dieses ehrenamtliche Engagement in solchen Clubs immer besonders beachtenswert. Der große Treffpunkt ist da die Halle 2, aber auch in den Hallen 4, 5 und 6 gab es noch weitere Clubs, wo ich auch Interviews geführt habe. Ich habe mich vornehmlich auf die Suche gemacht nach untergegangenen Marken und untergegangenen Modellen. Wenn wir schon einmal in Bremen sind, dann muss man natürlich zunächst einmal zu Borgward. Und da bin ich zum Borgward Club Bremen gegangen, der dort auch in Halle 2 vertreten war und habe mit dem Schatzmeister gesprochen. Schließlich war Borgward ein wichtiges Automobilwerk in Bremen bis Anfang der 60er Jahre. Clubschatzmeister Klaus Nullmeier stellte sich meinen Fragen.
2: Können Sie uns ein bisschen sagen, was für Sie die wirkliche Bedeutung von Borgward für die deutsche Automobilindustrie war?
3: Ja, das ist ein Bestandteil von Bremen gewesen und das ist uns wichtig, dass wir das am Leben erhalten.
2: Wie machen Sie das? Wie erhalten Sie das hier am Leben?
3: Wir haben ja einen Club und wir haben ein reges Clubleben. Wir treffen uns einmal im Monat. Und dann habe ich selber eine Halle, die habe ich vollstehen mit Autos, mit Borgwarts. Da treffen wir uns auch ab und an und da wird repariert und da machen wir auch was mit jungen Leuten. Die wollen wir dann eben ins Clubleben mit integrieren und die können sich dann da entsprechende Autos bei uns fertig machen.
0: Borgward war einer der Markennamen, unter dem die Borgward Werke AG zwischen 1939 und 1963 in und um Bremen Personen- und Lastkraftwagen hergestellt hat. Gründer war der Ingenieur und Automobilfabrikant Karl F.W. Borgward, der selbst dann auch wirklich nur bis 1963 gelebt hat. Schon 1961 geriet die Unternehmensgruppe, das war der größte Arbeitgeber in Bremen, in finanzielle Schwierigkeiten. Und das Krisenmanagement damals, auch Kredite, die nicht zur Verfügung gestellt werden, das war ein bisschen umstritten. Letztlich führte es zum Untergang der Marke Borgward und des Unternehmens. Klaus Nullmeier meinte dazu, dass man da doch auch etwas hätte anders machen können.
3: Aus heutiger Sicht hätte ich das ganze Geschäft auch nicht abgegeben an irgendwelche Leute da, sondern ich hätte das Ganze als Insolvenz auf den Weg gebracht und hätte Lloyd und Goliath an die Wand gefahren und hätte mein Unternehmen Borgward dann saniert und dann wäre das auch gelaufen.
0: Die Maschinen und die Namensrechte, die gingen dann letztlich nach Mexiko. Von 1967 bis 1970 wurde der große Borgward, der P100, dann nochmal als 230 in Mexiko gebaut.
2: Haben Sie auch einen Borgwart aus mexikanischer Produktion? Weil der große, der 100er, ja, der ist ja auch in Mexiko noch produziert worden.
3: Ja, nein, den habe ich nicht. Ich habe zwar auch einen P100, aber das ist noch ein Original Borgwart mit Luftfederung, ne? Diese Mexikaner, die sind ja ohne Luftfederung gebaut worden.
2: Ah, das war der Unterschied.
3: Ja, das war der Unterschied, ja.
2: Fährt der auch? Ist der fahrbereit?
3: Meiner ist fahrbereit, ja, ja, ja. Ich muss den nur noch so ein bisschen zusammenbauen. Den habe ich ein bisschen zerlegt und der soll aber im Sommer wieder laufen.
2: Wie ist das mit so einer Luftfederung? Das war sicherlich für damals, Anfang der 60er Jahre, eine richtig tolle Sache.
3: Ja, ja, das war ja der einzige Hersteller, der für PKW diese Luftfederung gebaut hat, ne?
2: Kann man da so schweben wie damals vielleicht mit der Göttin, mit der DS aus Frankreich?
3: Ja, das kann man direkt vergleichen. So. Und Jahre später hat Mercedes das ja übernommen und hat auch eben Luftfederung in seinen Autos verbaut. Und das Schöne ist, teilweise passen diese Teile bei den Borgwarts. Die kann ich weiterverwenden dann, ne?
2: Mercedes-Benz war sicherlich eines der Fabrikate, die am meisten von der Insolvenz der Borgwart-Gruppe profitiert hat. Heute betreibt Mercedes-Benz in Bremen-Sebaldsbrück das größte Pkw-Produktionswerk der Mercedes-Benz AG und mit 11.500 Mitarbeitern ist das auch der größte private Arbeitgeber in der Stadt Bremen. Dort werden Modelle wie die C-Klasse gebaut, auch der GLC oder auch Elektroautos wie der EQE, die Limousine, und sportliche und Luxusautos, unter anderem der Mercedes AMG SL. Eine weitere sehr innovative Automobilmarke war die Marke Glas in Dingolfing. Und dort war es BMW, die diese Marke aufgekauft hat und letztendlich hat sterben lassen. Ich sprach mit Wolfgang Fromm vom Glasclub International.
4: Glas ist ja auch so eine Firma, ich war gerade schon bei Borgwart, die tolle Autos gebaut hat, aber dann leider nicht überlebt hat.
5: Borgwart war sozusagen der Vorläufer vom Niedergang damals der großen Autosindustrie. Die Firma Glas hat immerhin 450.000 Autos auf die Straße gebracht und trotzdem, angefangen vom Gogo-Roller, dann Gogo-Auto, über Mittelklassewagen 1200, 1304, dann Sportwagen 1300, 1700 und zum Schluss ein V8. Ja, und dann hat BMW übernommen.
2: Ist ja böse, ne? Wenn dann jemand anders übernimmt und hat ein toll entwickeltes Auto übernommen und lässt es dann sogar sterben, der ja, V8.
5: Also ich darf mal gehässig sagen, BMW firmiert ja immer mit der neuen Klasse und dem Hofmeisterknick. Das ist am hinteren Fahrzeugscheibe, ist das so ein Knick. Den haben wir bei uns natürlich vorher schon am 1700 GT gehabt. Und der 1700 GT wurde ja als BMW dann in Südafrika sogar noch weitergebaut. Also der Hofmeisterknick ist, ehrlich gesagt, von Frua gezeichnet worden für Glas damals.
2: Ganz in der Nähe in Halle 2 zog es mich dann zu einer holländischen untergegangenen Automobilfirma, DAF, gekauft von Volvo und zum Teil dann noch fortgeführt auch in den Niederlanden. Die Attraktion an dem Stand des DAF-Forums, das war nämlich eine Carrera-Bahn. Ich sprach mit Benjamin Müller vom DAF-Forum.
4: Bevor wir überhaupt über DAF reden, müssen wir uns hier diese Carrera-Bahn, die Sie aufgebaut haben, angucken. Das sieht irgendwie komisch aus. Da fährt ein Auto rückwärts.
6: Genau, das haben wir extra so gebaut für die Messe, weil die DAFs aufgrund dieses Variomatikgetriebes ja rückwärts genauso schnell fahren können wie vorwärts. Das ist halt auch das, was die Leute mit diesen Autos in Verbindung bringen. Also das heißt, sie kommen auf unseren Stand und denen fällt ein, Mensch, das sind doch diese kleinen holländischen Autos, die fahren rückwärts genauso schnell wie vorwärts. Da entstand die Idee raus, so eine Carrera-Bahn zu bauen mit Autos, die dann auch tatsächlich vorwärts und rückwärts fahren können. Und das haben wir hier halt dargestellt. Und das ist halt auch sehr schön an den Reaktionen von den Leuten zu beobachten, wenn sie hier um die Ecke kommen, auf die Carrera-Bahn sehen und dann denken so, ah, der DAF fährt rückwärts. Genauso war es ja auch. Also das ist, kommt sehr gut an, ja.
2: Hat das wirklich mal jemand ausprobiert, richtig 120 zu fahren rückwärts?
6: Das haben Leute ausprobiert. Wir haben das auch selber getestet so. Also bis 60 geht das, wenn man sehr viel Platz links und rechts hat. Darüber wird das einfach von der Physik und von der Fahrstabilität her unmöglich, vernünftig zu fahren. So. Also theoretisch und praktisch wird es gehen, aber die Physik setzt da halt Grenzen. So.
2: Ja, aber es wäre so eine Hinterradlenkung dann auch.
6: Genau, ist halt, als wenn man einen Gabelstapler fährt oder so. Das weiß man auch, das geht langsam gut, aber halt nicht, wenn man sehr schnell fährt. So.
0: Die DAF-Variomatik, das stufenlose Getriebe mit Keilriemen, die wurde schon 1958 entwickelt und wurde dann auch bis in die 70er Jahre hinein in den DAF-Automobilen verbaut. Rund 10 Jahre später, Ende der 60er Jahre, kam dann in Deutschland sicherlich eins der allermodernsten Autos auf den Markt, der NSU Roh 80. Etwas nie Dagewesenes. Christoph Kupfermann vom Roh 80 Club International e.V. ist noch heute von dem Auto begeistert. Ähnlich wie ich selbst.
2: Für meine Begriffe ist sowas einer der interessantesten Autos, die es in Deutschland je gegeben hat. Der NSU Roh 80. Was war das Besondere?
7: Also bei dem Roh 80 ist eigentlich alles besonders. Es war ein Auto, das seiner Zeit, wie man heute sagen wird, sehr weit voraus war. Er hatte einen anderen Motor, als jedes gewohnte Auto hatte damals. Er hatte eine Ausstattung, die keine Wünsche offen ließ. Und er war auch nicht ganz günstig. Obwohl man in der Zeit der Entwicklung gesagt hat, in das Lastenheft hat man ihm geschrieben, alles mit 8. Er sollte also 8 Liter verbrauchen, 80 PS haben, 800 Kilo wiegen und maximal 8.000 Mark kosten. Klaus Luthe, der Designer, hat das anders gemacht. Er hat dann da ein bisschen mehr Spiel draus gemacht und hat dann einfach ein Auto kreiert. Weil es gab ja keinen Vorgänger, dann hat er alles frei und konnte alles machen. Und dann hat er ein Auto entwickelt, das dann vielleicht ein bisschen zu früh in seiner Entwicklungszeit auf den Markt gekommen ist. Weil es zu früh war, hat es dann noch so Kinderkrankheiten gehabt, die dann zwar behoben wurden, aber das Image war trotzdem kaputt.
2: Eine dieser Sachen war eben auch dieser Wankelmotor, also ein Drehscheibenkolbenmotor. Da gab es nicht mehr Auf und Ab.
7: Genau, es geht alles im Kreis. Und es braucht wesentlich weniger Teile, weil ich keine Ventile brauche, weil ich gar nichts brauche. Ich habe auch die Kreisbewegung, habe ich gleich wieder auf der Kreisbewegung. Das heißt, alles dreht sich, alles läuft eigentlich viel besser und auch viel schöner. Und er hat ja auch nur, bei diesem ist es ein Zweischeibenwankelmotor, der hat ja auch nur knapp 1000 Kubikzentimeter. Wenn man das denn so will, gibt es ja nicht. Aber das Kammervolumen liegt so bei 1000 Kubikzentimeter. Und so hat er 115 PS gehabt. Das war für seine Zeit schon ganz schön viel. Und am Anfang haben sie ihm gesagt, er braucht zu viel Benzin. Das war aber eigentlich egal, weil man hatte einfach gemeint, wenn ein Mercedes braucht 15 Liter, dann darf ein anderes Auto darf keine 15 brauchen, weil 15 ist dann standesgemäß bei den Großen. Er ist auch mit 11 ausgekommen und man konnte ihn auch sehr sparsam fahren. Das ging.
2: Sie haben schon den Designer Klaus Luthe, Entwickler dieses Autos, genannt. Was war das Besondere an der Form damals, 1967?
7: Ja, sowas wie den Roh 80 gab es ja vorher nicht. Autos wurden so gezeichnet von Kindern, 4 Räder, eine Fahrgastzelle, vorne Motorhaube und hinten Kofferraum. Bei dem Roh 80 ist es ein bisschen anders, sind neue Designelemente versucht worden. Man hat aufgrund der niedrigen Bauweise des Wankelmotors, den wir hier vorne ja sehen können, konnte man ihn vorne eben sehr flach halten. Man hat ihn dann insgesamt ziemlich rund entwickelt, weil er einen sehr guten CW-Wert bekam. Ganz wichtig hatte man am Anfang das erste Mal die Tornado-Linie, die dann bei den ersten Autos einmal ganz ums Auto ging, sogar durch die Scheinwerfer durch den Grill vorne. Das ganze Auto war einfach nicht nur seiner Zeit, sondern auch dem Design komplett voraus. Er wirkte für viele auch sehr futuristisch, aber man muss ihn gefahren haben, dann weiß man, was man da für ein sensationelles Auto fährt.
2: Irgendein Kommissar fährt den doch auch, ne?
7: Ulrich Tukur fährt ein Auto, ja. Das ist das Auto, das unserem Präsidenten oder dem ersten Vorsitzenden vom NSU Roh 80 Club International gehört. Der fährt das Auto, ja, ganz genau. Dieses Auto, was im Tatort fährt, das fährt eben auch, das war mit in Albanien, das war auch mit in Marokko.
0: Ja, der NSU Roh 80 Club International, der macht nämlich heute noch Ausfahrten bis ganz, ganz weit weg, eben nach Marokko, nach Albanien oder auch nach Süditalien. Also auch das halten die Autos heute noch aus. Zu innovativ, seiner Zeit viel zu weit voraus, so war es wohl beim NSU Roh 80. Letztlich über die Entwicklung dieses NSU Roh 80 und aber auch über die Abwicklung der Rückläufe und der sehr großzügigen Handhabung bei den Motorwechseln ist dann NSU letztendlich zerbrochen, wurde von der Auto-Union aufgekauft und letztlich im Volkswagen-Konzern integriert. Übrigens gab es ja noch ein anderes Auto, den VW K70 in der Zeit. Der war eigentlich auch eine NSU-Entwicklung und war dann das erste frontgetriebene Auto, was VW jemals gebaut hat, ab 1969. Auch in der Halle 2 habe ich dann mir noch einen kleinen Sportwagen, ein Cabriolet, angeguckt. Und da geht es um eine Firma, die es heute auch nicht mehr gibt, nämlich um Triumph aus Großbritannien. Und das Auto heißt Triumph Stack. Gesprochen habe ich mit Christoph Schlüter vom Triumph Stack Club.
4: Triumph Stack, mir sagt das was, vielen Hörerinnen und Hörern sagt das aber nicht so viel. Können Sie das Auto beschreiben?
8: Ja, das ist ein britisches Auto des ehemaligen Herstellers Triumph. Und das war das Topmodell von Triumph. Ein 2+2-sitziges Cabrio mit 8-Zylinder-Motor.
4: Aber das war nicht nur Cabrio, sondern es war eher sowas auch wie so ein Targa oder wie kann man das beschreiben? Weil ich sehe hier doch einen starken, klaren Überrollbügel.
8: Ein Überrollbügel, den man in der Tat als Targa-Konstruktion bezeichnen darf. Die damaligen englischen Gesellschaft wollte das Auto natürlich auch in den USA absetzen. Und die damaligen Sicherheitsvorschriften suggerierten, dass man nur noch Cabrios mit einer Überrollkonstruktion absetzen könnte. Insofern haben die dann auch dieses Cabrio Ende der 60er Jahre als Targa-Konstruktion gebaut. Also ein besonderes sicheres Fahrzeug.
4: Von wann bis wann wurde der denn gebaut?
8: Von 1970 bis 1978 in rund 27.000 Exemplaren.
4: Wie viel sind davon nach Deutschland gekommen als Linkslenker?
8: Es ist ein ganz exklusives Auto in Deutschland. Es sind nur tatsächlich 163 Fahrzeuge offiziell in den 7 Jahren importiert worden.
4: 163, wie viele davon leben heute noch?
8: Ich würde sagen, ein größter Teil, denn unser Club besteht aus 185 Mitgliedern. Und jetzt fragt man sich, wie passen diese beiden Zahlen zusammen? Also ein großer Teil ist in der Tat erhalten geblieben, aber viele Interessenten haben dann aus den USA oder aus der Schweiz oder auch hier wie dieser Rechtslenker aus England dann eben nochmals zusätzliche Fahrzeuge importiert.
4: Außer dass es ein Cabrio, ein Targa war und Sicherheit für die USA wichtig. Was ist noch wichtig an dem Auto?
8: Also insbesondere muss man sagen, ist eines der wenigen Cabrios, die wirklich als 2+2 sehen, wo man seiner Familie ganz gut untergebracht.
4: Kleinen Kindern.
8: Mit kleinen, so bis 1,60 Meter, 1,65 Meter kann man hinten ganz gut sitzen. Und es ist natürlich der 8-Zylinder-Motor, der ihn auszeichnet. Den gab es wirklich nur in diesem Wagen. Und es ist nicht amerikanisch ausgelegt, sondern schon ein sehr sportlicher Motor, der einen unglaublichen Sound hat und damit auch den Reiz des Autos ausmacht. Das zweite Thema ist die Karosserie. Das ist ein italienisches Design, also englisches Craftsmanship, würde ich sagen, und italienisches Design. Diese Kombination mit dem Motor, das macht es.
4: Englisch und Italienisch, aber jetzt haben Sie hier einen Spruch dran stehen an Ihrem Stand. Vive la différence. Das ist doch Französisch. Warum ein französischer Spruch?
8: Ja, man hatte tatsächlich hier als die Firma die ganze Welt sozusagen als Absatzmarkt. USA hatte ich eben schon gesagt, aber eben auch Kontinentaleuropa. Und das geht so ein bisschen noch auf die Gründung zurück. Triumph wurde von einem Deutschen gegründet namens Siegfried Bettmann. Und zwar in Coventry. Und er suchte einen Namen, der quasi auf der ganzen Welt gleich ist. Und Triumph hat die gleiche Bedeutung. Das kann ich Englisch, Französisch und eben auch Deutsch aussprechen. Und genauso war dann eben auch die Zielgruppe für dieses Publikum hier.
0: Ein kleiner nostalgischer Rundgang, den ich da gemacht habe bei den Marken- und Modellclubs auf der Bremen Classic Motor Show. Die Bremen Classic Motor Show, die ist ja in jedem Jahr sowas wie der Auftakt der Oldtimer-Szene. Sie fand dieses Jahr vom 30. Januar bis zum 1. Februar statt. Im nächsten Jahr ist es dann zum 25. Mal der Fall, vom 5. bis 7. Februar. Dann ist es die 25. Ausgabe. Neben diesen Clubs gab es natürlich auch Marken selbst, die vertreten waren, unter anderem VW mit einem großen Angebot, nämlich zum VW Golf GTI. Der ist ja in diesem Jahr 50 Jahre alt geworden, also der Golf 1 als GTI, den gab es das erste Mal 1976. Auf diesem VW-Stand war auch noch ganz toll zu sehen, ein T1-Bus, also der erste VW-Bus, allerdings als Schienenfahrzeug, das man auf dem eigenen Fahrwerk auch drehen konnte, sodass es auf der gleichen Schiene dann wieder in eine andere Richtung fahren konnte. Und auch das wurde auf der Messe vorgeführt. Ganz in der Nähe davon gab es dann in der Halle 5 auch einen Stand mit ganz vielen vierradangetriebenen Autos. 4x4 hieß das Motto. Ich fand, es war ein bisschen viel Sportwagen. Na klar, natürlich gehört der Audi Quattro dazu, aber auch andere, die nicht so bekannt sind. Zum Beispiel der Jensen Ferguson, der Jensen FF. Und dieser, der war leider angetackt worden. Da sah man dann links schon ein bisschen eine Beschädigung beim Transport im LKW. Das wurde auch beschrieben. Also dieses Auto hatte eine ganz kleine Beule. Schade drum. Leider war auf dem gleichen Stand, ein bisschen am Rand nur, auch ein interessantes Auto mit etwas wie 4 vorhanden. Allerdings das erste Auto mit 4 gelenkten Rädern aus den 80er Jahren. Ein Honda Prelude Coupé. Auch das stand dort allerdings ein bisschen abseits. Außerdem gab es natürlich noch eine ganze Menge anderer Dinge. Es gab eine extra Halle für junge Leute, die ja auch ein bisschen mitschrauben konnten und dort auch lernen konnten, was es mit alten Autos zu tun gibt und ob das und das Spaß macht. Es gab auch eine ganz große Motorradabteilung, die ich mir persönlich gar nicht angesehen habe. Und natürlich Teilehändler, Händler von Schildern, von Tankstellen, Händler von Modellautos und alles, was da rumherum schwirrt. Insgesamt kamen 46.277 Fans zur Bremen Classic Motor Show in diesem Jahr. Und das waren ganz, ganz wenig weniger als im Rekordjahr 2025. Und im nächsten Jahr bei der 25. Bremen Classic Motor Show möchte man diesen Rekord natürlich brechen. Projektleiter Frank Ruge von der Bremen Classic Motor Show, der sagte, wir wollen sowohl die erfahrenen Generationen abholen, als auch junge Menschen für automobile Kultur begeistern. Deshalb setzen wir gezielt neue Impulse, etwa mit den Modern Classics oder der Nachwuchsfläche. Und stärken zugleich unsere kommunikative Präsenz über soziale Medien, Bewegtbildformate und Interaktion. Und über diese sozialen Medien war auch ich wieder ein bisschen auf diese Bremen Classic Motor Show gekommen. Nämlich bei YouTube gab es einen Kanal, der ganz interessante Autos in sehr gut gemachten Berichten vorstellte. Und dann dachte ich wieder dran, ach, da kannst du ja mal wieder hinfahren. Also das funktioniert mit den sozialen Medien und mit der Begeisterung, die man auch damit für alte Autos kann. Trotzdem, wenn man durch die Hallen ging, es waren vornehmlich Menschen, ja, meines Alters und meines Geschlechts, also ungefähr 60- bis 70-jährige weißhaarige Männer.
1: Wenn sich die alten weißhaarigen Männer unter Ihnen jetzt angesprochen fühlen, vielleicht ja auch der eine oder andere junge Mann oder vielleicht sogar eine Autoliebhaberin unter den Hörerinnen, dann kann ich Ihnen Mut machen und Sie können sich freuen auf die nächste Bremen Classic Motor Show, die findet nämlich 2027 Ende Januar, Anfang Februar in Bremen statt. Halten Sie sich den Termin schon mal frei.

0: Grober Affalta, diesen katalanischen Titel, den mussten wir hier am Ende dann doch wieder ausblenden, weil wir haben noch Ankündigungen für Sie.
1: Vom 19. Juli bis zum 30. August findet die Ausstellung Permeable Kondensation oder Permeable Condensation, eine Ausstellung über Wasser, in der Overweg-Gesellschaft und in St. Petri statt. Verschiedene Künstler haben sich mit Wasser auseinandergesetzt, denn Wasser entzieht sich einer eindeutigen Erscheinungsform. Es kommt und geht, kondensiert, verdunstet und hinterlässt Spuren. Die Eröffnung findet am Samstag, den 18. Juli in St. Petri statt und es gibt dann sowohl in der Overbeck-Gesellschaft als auch in St. Petri ein Programm und auch bis zum Ende der Ausstellung in beiden Veranstaltungsorten können

0: Sternfeld.
1: Das war's bei Culture Melange. Fürs Zuhören bedanken sich Angelika Wolf, die auch für die Sendung verantwortlich ist, und
0: Michael Lupatsch. Und er sagt, schalten Sie auch beim nächsten Mal wieder ein.
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1: Sendeverantwortliche für die Radioreise ist Ulrike Auffarth-Krabbot. Sie hören die Radioreise mit Alexander Tauscher. Ich grüße Sie. Diesmal geht es in die Urlaubsregion Millstätter See, Bad Kleinkirchen-Nockberge. Wir radeln und baden und das gleich in drei Seen, denn wir sind ja in Kärnten, der großen Badewanne Österreichs. Außerdem sprechen wir über Frisches aus den Bergen und aus dem Wasser. Und das sind einige unserer Gäste in dieser Show.
2: Servus, ich bin der Flo, ich bin da der Bikeguide von der Sportschule Greiner. Ich bin da heute im Gegental unterwegs.
3: Servus, ich bin der Christian hier am See. Ich bin Windsurf, Winglehrer und auch Bikeguide.
4: Servus, hallo, ich bin die Balearica aus Feld am See.
5: Grüße euch alle zu Hause, mein Name ist Markus Böhm, bin hier ein Ranger im UNESCO-Biosphärenpark Kärntner-Nockberge.
6: Grüß euch, da ist der Michael, ich bin Käser, Bergbauer und Kulinarik-Freak am Millstätter See.
7: Grüß euch, ich bin die Marilene, bin von der Region Millstätter See, Bad Kleinkirchen-Nockberge.
1: Marilene hat nämlich das Programm organisiert, am Berg und am See. Gleich geht's los, viel Spaß.

0: dass es die Radioreise, die neue Horizonte öffnet und damit Reiselust wecken soll. Im Studio Alexander Tauscher, herzlich willkommen hier bei uns in dieser Show. Wir sind wieder einmal auf der Südseite der Alpen, auf der schon ein wenig das deutsche Vita durchkommt. Heute ein akustischer Kurzurlaub im österreichischen Bundesland Kärnten. Der Millstätter See und die umliegenden Berge sind die Kulisse, ein Urlaub zwischen Alpen und Mittelmeer. Wir starten direkt am Wasser zu einer Tour rund um das Wasser. Zwei absolut durchtrainierte Sportskanonen begleiten uns in dieser ersten Etappe. Florian Walder und Christian Bucherer von der Sportschule Kreiner in Feld am See. Sie radeln mit mir eine Runde um den Afritzer See und auch um den Brennsee. Denn Millstätter See, nachdem er diese Region benannt ist, ist bei weitem nicht das einzige Gewässer in dieser Urlaubsregion. Schließlich ist es ja Kärnten, das Land der so vielen schönen, klaren, warmen Seen.
1: Wir sind jetzt im Gegenteil, sind wir heute unterwegs, also von Feldsee eine Runde um den Afritzer See.
0: Der Afritzer See, ja, ein Nebensee vom Feldsee, der eine bestimmte Geschichte hat.
1: Sie, im Gegenteil war mal ein großer See, da war der Feldsee und der Afritzer See gemeinsam. Irgendwann hat es dann einmal einen Erdrutsch gegeben, daraus ist jetzt Erlach entstanden, die Ortschaft in der Mitte, und jetzt haben wir quasi zwei schöne getrennte Seen.
0: Sie sind ähnlich groß, kann man sagen.
1: Genau. Und natürlich, was darauf hindeutet, weil sie beide auf der gleichen Höhe sind. Erlach quasi die Erhöhung in der Mitte.
0: Wir haben uns ja sportlich ein Bike ausgeliehen, nicht irgendeins, ein E-Bike. Ich dachte erst, wozu brauchen wir ein E-Bike? Aber es geht doch auf und ab. Und vor allem auch die Seeumrundung hier am Afritzer See. Die führt über eine hügelige Piste, die wirklich einige Auf- und Abstiege hat.
1: Macht für uns natürlich das Leben ein bisschen angenehmer. Geht natürlich auch mit einem normalen Mountainbike ohne Strom, aber dadurch wird es dann natürlich ein bisschen anstrengender.
0: Das ist was für die Sportlichen wie du, der das gewohnt ist.
1: Zum Beispiel. Haben aber trotzdem noch viele Gäste bei uns, die noch mit einem normalen Bike unterwegs sind. Aber der Trend geht natürlich ganz stark zum E-Bike. Wir haben bei vielen Hütten, bei vielen Gasthäusern E-Bike-Ladestationen.
0: Wir werden jetzt, Flo, den See umrunden und dann auf der Nordseite gewissermaßen dann auf einem ebenen Plateau zurückfahren.
1: Aber wir sind jetzt quasi auf der Südseite. Das ist eher so die Mountainbike-Teil von der Umrundung. Und jetzt bei der Umrundung werden wir auf der Nordseite entlangfahren. Da treffen wir dann auf den Gegentalradweg, der dann von Millstätter See oben bis runter zum Ossiacher See das Ganze verbindet. Und dann später wieder auf dem Trautalradweg führt.
0: Und dann treffen wir uns bei euch hier am See, auf der Sportalm.
1: Genau, bei uns bei der Sportschule, bei unserem Büro, wo dann auch die ganzen anderen Sportarten ausgeübt werden, die Segeln, Surfen, aber auch Tennis.
0: Ihr seid ja alle Sportskanonen. Also du kommst aus dem Downhill-Bereich, andere aus dem Tennis. Ihr habt also alle eine gewisse sportliche Vorkenntnis, nicht nur, sondern auch eine Vorgeschichte.
1: Ja, in unserer Sportschule haben wir sehr viele Experten bzw. ehemalige Expertenprofis, sei es jetzt beim Tennis, beim Segeln. Bei uns beim Radlfahren, überall quasi, ist bei uns so der sportliche Background dahinter, und das ist das, was uns verbindet, wo wir unsere Leistungen rausziehen.
0: Jetzt sind wir hier an eurem Strand wieder am Feldsee,
1: ja.
0: An eurem Sportstrand. Christian Bucherer, der Allrounder, also du machst Biken, du machst auch noch
2: Windsurfen, ein bisschen Segeln und vor allem auch ganz viel jetzt an dieses Wingfoilen.
0: Was ist Wingfoilen?
2: Wingfoilen, das hast du sicher schon mal gesehen, wo man mit diesem Schirm, ähnlich wie einen Kiteschirm, aber direkt in den Händen, ja, auf dem Brett steht, das, was sich aus dem Wasser hebt, und man schwebt dann eigentlich übers Wasser, ohne Brettkontakt am Wasser.
0: Das habe ich mal in Asien gesehen, vor,
2: ja,
0: über 10 Jahren,
2: ja,
0: in Myanmar.
2: Ja, genau.
0: Und dachte, das ist eine Kunstform, das sieht so künstlerisch aus.
2: Ist es auch, ja? Ist es auch, ja.
0: Man steht schräg, 40, 50 Grad, so der Schirm.
2: Ja, genau, das stimmt voll und ganz. Du hast ja gut zugeschaut.
0: Damals, ich dachte, ja, wirklich, das ist asiatische, ja, Akrobatik, nein, das ist Wingfoilen.
2: Wingfoilen, genau. Und das wird gerade bei uns da auf den Kärntner Seen immer mehr, weil gerade so wie bei uns hier am Brennsee, wir haben bei schönem Wetter regelmäßig sehr gute Thermik, das ist perfekt dafür.
0: Was ist dein Lieblingssport auf dem See?
2: Ah, definitiv das Wingfoilen.
0: Weil es jetzt im Trend ist oder weil es dich noch mehr anspornt?
2: Und dieses Gefühl, einfach übers Wasser zu schweben, vor allem auch schon bei etwas weniger Wind, wie du jetzt fürs Windsurfen brauchen würdest, du deckst jeden Tag den Windbereich mehr oder weniger ab und kannst jeden Tag Spaß haben.
0: Wir sind jetzt an eurem Strand und sehen also schon die ersten Kids in Aktion auf dem,
2: genau,
0: Standard Paddle. Der Feldsee, wie tief ist er?
2: Die tiefste Stelle ist um die 26 Meter.
0: Also nicht so tief wie der Millstätter See?
2: Ach, das geht sich nicht aus bei unserem kleinen See.
0: Aber es reicht auf jeden Fall, um sehr viel zu machen. Ich bin ja eben mit dem Flo eine Runde um den Afritzer See gefahren.
2: Ja.
0: Ist ja so ähnlich. Siehst du einen Unterschied zwischen Afritzer See und Feldsee?
2: Ja und nein. Der Afritzer See ist sicher der ruhigere See, was jetzt die Sportarten anbelangt. Und der Brennsee ist doch eher so der Sportlersee, sage ich ja mal.
0: Das alles macht ihr ja im Sommerhalbjahr. Ich weiß, die Erika drüben vom Hotel, die geht auch gerne Eisbaden, Kaltbaden.
2: Absolut nichts für mich.
0: Nicht, nein?
2: Na, ich hasse kaltes Wasser. Da kriegst du mich nicht rein.
0: Bist du auch im Winter ein Skilehrer und bist dann auch auf der Piste?
2: Na, nicht direkt. Ich habe eine Skiverleih in Bad Kleinkirchen oben.
0: Wenn man bei euch im Sommer kommen will, ihr bietet tagsüber diese Touren an, Halbtagstouren.
2: Genau.
0: Was wäre eine schöne Tour für einen Einstieg, wenn ich, so wie ich bin ja so ein Genussbiker, der eher im flachen Terrain, nicht mal mit Radhose, sondern mit Sportshorts fährt. Was wäre eine Einstiegssache, um schön vielleicht auf die Berge hoch zu radeln mit dem Mountainbike?
2: Klassikerrunde von uns aus hier aus Feld am See ist rauf in die Feldbahnalm.
0: Oft hört man, der Aufstieg ist okay, da kommt jeder hoch, aber eben das Abfahren erfordert dann doch mehr Konzentration, mehr Kraft, weil man doch mehr bremsen muss. Ja. Machst du auch die Erfahrung?
2: Ja, stimmt definitiv und genau deswegen unbedingt ein Techniktraining davor machen.
0: Diese Trainings gibt es jede Woche, also zum Start in den Urlaub ideal. 45 Kilometer Trails, 300 Kilometer Mountainbike-Strecken und rund 550 Kilometer ausgewiesene Routen für Genussbiker. Sie schlängeln sich durch diese Urlaubsregion. Manche der Touren lassen sich mit der Bergbahn bequem abkürzen, je nach Kondition. Der Brennsee, der wegen der Gemeinde auch Feldsee genannt wird, liegt zwischen den Hängen des Mirnock und des Völlernernock. Der Mirnock liegt südlich des Sees, während die Hänge des Völlernernocks steil zum See hinabfallen. Von einer Strandwiese aus schauen wir jetzt mal mit Erika, die Gastgeberin im Brennsee, dem Familien- und Sport.
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0: besonders groß, aber bietet einfach so viele Möglichkeiten.
1: Segeln auch von euch einmal quer über den See. Wann ist da die beste Zeit? Am späteren Nachmittag vom Wind her?
0: Ja, vom Wind her ist eher der Nachmittag. Wir bieten aber auch zum Beispiel so Family-Segeln an, mal mit Segeln, mit Begleitung, mit der ganzen Familie, was auch ganz gut ankommt.
1: Windsurfen ist natürlich auch mit Wind verbunden, ist vielleicht nochmal eine Spur sportlicher?
0: Ist etwas sportlicher, auch für Große und für Kleine, auch für Kinder. Und da hatten wir auch jetzt mal eine Meisterschaft. Das ist dann ganz toll, wenn dann die Burschen da springen und über den See fast fliegen, ist das ganz eine tolle Sache. Ja?
1: Immer mehr in Mode ist natürlich Standard Paddling, selbst auf Meeren inzwischen schon. Hier auf dem See, glaube ich, wenn es einigermaßen ruhig ist, so wie heute, kann es jeder auch mal üben.
0: Kann jeder üben. Wir haben auch viele Gäste, die nehmen ihr Standard Paddle mit, können das hier dann parken und jederzeit nehmen.
1: Und auch Angeln ist bei euch im Angebot. Jetzt ist die Frage, kann jeder einfach die Angelroute reinhalten? Sicher nicht, da braucht man sicher einen Anglerschein und ein Zertifikat dementsprechend.
0: Wir haben hier im Ort unsere Fischzucht, die ist eben da verantwortlich, da kriegt man hier eine Fischerkarte. Aber wir bieten an kostenlos die Ruderboote, die kann man sich da nehmen. Und wir haben auch noch einen eigenen Strand draußen, wo angeln können, das ist was ganz beliebt ist, auch für Kinder. Und wir bieten dann das auch an, dass wir denen das zubereiten. Oder sie können sich auch die Fische mit nach Hause nehmen und so, das ist auch sehr beliebt.
1: Was fischt man hier, wenn man erfolgreich fischt?
0: Forelle, Hecht, voilà. Dann gibt es hier den Kärntner Lachsen. Das ist ein Fisch, den es nur hier gibt. Das ist eine alte Forellensorte. Und die Leute fischen auch einiges. Es ist guter Besatz hier und wird einiges gefischt.
1: Und drüben am Millstätter See, die Rheinanke.
0: Die Rheinanke, die haben sie hier auch. Aber da ist hauptsächlich der Millstätter See auch bekannt für Rheinanke. Ja. Auch wir in unserer Hotelküche bieten möglichst immer heimischen Fisch. Und das kommt sehr gut an, weil die Leute einfach wissen wollen, wo kommen die Lebensmittel her. Genau, heute haben wir zum Beispiel Rheinanke. Ja, aus dem See.
1: Fühlt man sich fast wie in der K&K-Zeit, weil damals waren die ja beliebt gewesen und wurden nach Wien, nach München auch geliefert.
0: Genau, dass man ordentlichen Fisch hat und nicht irgendein von Zeug von weiß Gott woher. Da legen wir sehr viel Wert in unserer Küche auf Regionalität.
1: Fisch aus der Region, aus den Seen ist ein Thema, aber eben nicht nur Fisch. Das schlängelt sich weiter zu Fleisch, zu Brot, zu Käse bei euch.
0: Bauern, die hier Rinder, Schafe, Schweine, wo wir auch viel Wert legen, das hier alles regional zu kaufen. Und natürlich auch die ganzen Milchprodukte. Wir haben ja unser Geschäft Kaslaben in Radentein, wo wir auch die Heumilchbutter, den eigenen Käse und Brot hier von einer Bäuerin kaufen, um einfach den Gästen den Geschmack von Kärnten zu geben.
1: Und das schmeckt man auch. Nicht nur, dass man sagt, man hat aus der Region und spart sich die langen Transportwege. Würdest du auch sagen, man schmeckt das auch, wenn etwas frisch hier aus der Region ist?
0: Na, auf jeden Fall. Übrigens betreibe ich auch selber einen Permakulturgarten und auch jetzt die ganzen Salate kommen nur aus dem eigenen Garten. Also, weil ich selber als Großmutter von 7 Enkelkindern sehr viel Wert lege auf gute Ernährung.
1: Einen besonders engagierten und innovativen Bergbauern aus dieser Region treffen wir später. Hier in der Sendung, die auch immer versucht, beste Qualität zu liefern. Nur Gesundes fürs Ohr. Die Urlaubsregion Millstätter See, Bad Kleinkirchheim, Nockberge verbindet die Leichtigkeit der Seen mit der Kraft der Berge und der wohltuenden Wärme ihrer Thermen. Bad Kleinkirchheim bietet Bikern den längsten Flow Country Trail Europas und 2 Thermen. Und im UNESCO-Biosphärenpark Kärntner Nockberge öffnen sich sanfte Gipfel, Zirbenwälder und stille Naturplätze. Gerade auch in der Sommerhitze sind diese Berge ein idealer Ort zum Durchatmen und Entschleunigen. Oberhalb von St. Oswald starten wir nun zu einer kleinen Wanderung mit Markus Böheim. Er ist Ranger in diesem Biosphärenpark.
2: Nockberge. Nock heißt übersetzt begrünte Bergkuppe aus dem Althochdeutschen. Und der große Rosennock, unser höchster Berg im Biosphärenpark, ist 2440 Meter hoch. Das heißt, wir sind Mittelgebirge. Und das ist eigentlich für jeden Menschen leicht erwanderbar. Aber jede Rose lacht dich an, bevor sie sticht, gell? Auch unsere Berge. Und dann kommt natürlich der kleine Rosennock, dann das Kalkgebirge, die Zunderwand mit dem Predigerstuhl. Und dann wäre noch der kleine Pfarrnock, der große Pfarrnock, was wir von uns aus jetzt sehen. Und ein bisschen weiter herüben ist dann vor uns direkt der Malnock.
1: Das Charakteristische sind ja diese grünen Hügel, nicht bewaldet. Manche erinnert es an Schottland, an die Highlands, manche auch in andere Regionen. Man fragt sich, warum sie nicht bewaldet sind und vor allem, wie das Charakteristische kam.
2: Das Charakteristische der Berge jetzt, die sind circa vor 60 Millionen Jahren stehen geblieben in der Hebung. Das begründet auch das Mittelgebirge. Vor 1000 Jahren circa, muss ich sagen, waren die Berge aber bewaldet. Und dort circa hat das Urbarmachen begonnen. Die Menschen haben das Holz vom Berg nach unten, die Kahlschläge, gemacht. Im 12. Jahrhundert war ich Backlenkirchheim urbar gemacht und der Wald war auch sehr weit herunter, schon fast 1500 Meter. Und dann St. Oswald hat man urbar gemacht, war im 13., 14. Jahrhundert. Und da ist so viel Holz verbraucht worden, auch für Eisengewinnung, für

0: Wollenstützen und so weiter und so fort. Aber einen Vorteil hat es dann gebracht, die Almen sind entstanden. Und so konnten die Bauern damals ihr Vieh auf die Alm treiben, hatten im Sommer dann weniger Arbeit unten und die Kühe haben da herum das beste Futter.
1: Aber eben auch die Wanderwege verlaufen schön. Wir haben diesen kalkartigen Boden.
0: Denn im Prinzip haben wir zwei Gesteinsarten. Das eine ist der Kalk und das andere ist das Altkristallin. Und dieser Kalkbereich, wo wir uns jetzt gerade befinden, ist eben ganz wichtig für unser Thermalwasser in Backlein-Kirchheim. Es ist bis zu 3 Kilometer breit von Norden nach Süden und da versickert das Wasser. Und in Backlein-Kirchheim gibt es einen Platz, da steht auch eine Kirche drauf, wo die erste Quelle zum Vorschein kam. Und man sagt, der erste Badegast war ein Bayer, das Geschlecht der Aribonen. Diese Brüder, die zwei, die mussten flüchten. Und der eine Bruder ist eben im jetziges Kirchheim gekommen und hat im tiefen Wald kam Wasser aus dem Boden und mit dem hat er seine Wunden gereinigt. Und es hat ihm so gut getan, dass er jeden Tag hingekommen ist. Und deswegen ist er inoffiziell der erste Badegast Backlein-Kirchheims in den Ockbergen. Ja.
1: Und das war dann der Beginn des Wellness-Tourismus hier in der Region?
0: Ja, 500 Jahre später ist das Badhaus gebaut worden. Und da begann dann wirklich für die Kärntner und die Menschen, die es sich leisten konnten, das Baden im Thermalwasser.
1: Ist man damals auch schon hier auf die Berge gestiegen, wie wir es jetzt getan haben, wobei wir mit dem Gondellift hochgefahren sind?
0: Ja. Die Menschen früher sind eigentlich nur vereinzelt, die sich dafür interessiert haben, auf den Berg gegangen. Die Bauern, die sind schon immer dann da gewesen. Eben durch das Holz herunterholen und eben das Weidevieh besuchen.
1: Man soll ja immer wieder auch schauen, was links und rechts des Wanderweges ist. Das sind kleine Blüten. Du hast mir eben auch eine besondere Blüte gezeigt, die braun ist und nach Kakao riecht. Und wenn man zu stark riecht, dann hat sie wiederum einen sehr starken Effekt, kann sogar Nasenbluten verursachen.
0: Dieses Pflänzchen, das ist das Kohlrösen, eine Orchideenart. Und das ist so lieblich und fein und klein. Man könnte es fast übersehen, wenn man sie nicht kennt. Aber wenn man eine Blume sieht, vor allem das Kohlrösen, muss man auf die Knie gehen und daran riechen. Und da, so wie du gesagt hast, ist eben dieser schokoladig-vanillige Duft ganz zart dabei. Und wenn man ganz intensiv riecht, ist die Überlieferung, dann kann man Nasenbluten bekommen. Deswegen hat es auch den Zweitnamen Blutströpfchen.
1: Und dann gibt es ja noch etwas, von der Farbe her lila, aber es ist nicht der Enzian, aber auch typisch für die Nockberge.
0: Es gibt viele lilafarbene Blumen, wenn ich jetzt Glockenblumen hernehme oder eine Teufelskralle, die gehört auch zu der Familie der Glockenblumen. Und wir sind ja doch schon in einer, für die Nockberge, hohen Höhe auf 2000 Meter. Und die Blütenblätter schauen aus wie so kleine Stacheln, könnte man sagen. Aber das ist ein eingerolltes Blatt. Und wenn du siehst, dass die Pflanze angepasst hat, ist das eine Schutzform gegen das Verdunsten und gegen die UV-Strahlung. Da, wo wir uns jetzt befinden, dieser Weg ist eben dem Speik gewidmet. Eine kleine, unscheinbare Pflanze, ein Baldriangewächs. Und auch Kleopatra hat schon vor 2500 Jahren das Öl, das man aus der Wurzel gewinnt, für sich, für die Körperpflege verwendet.
1: Wir bewegen uns ja im Biosphärenpark. Und da fragt man sich, ist es ein Naturpark, ist es ein Naturschutzgebiet? Was darf man hier, was darf man nicht?
0: Schutzgebiete sind ja deswegen da, damit man nicht alles macht. Und beim Nationalpark ist es so, du musst mindestens 75% Kernzone oder Naturzone zusammenhängend haben. Der Biosphärenpark, und da muss die Naturzone Minimum 5% betragen, aber die muss nicht zusammenhängen. Und der Naturpark, Mensch soll die Natur nützen, aber auch schützen.
1: Für den Wanderer wichtig zu wissen, darf er abseits des Weges mal sich auf die Wiese setzen? Darf er sich eine Blüte rupfen oder nicht? Wir haben ja auch viele Kinder, wir hören es im Hintergrund, die neigen ja oft dazu, auch ein wenig zu trollen und zu spielen auf den Wiesen.
0: Es ist ein wunderbares Schauen, wenn man Familien mit Kindern sieht. Wir arbeiten sehr viel mit Schulen zusammen. Eine Geschichte ist ganz wichtig, dass wir den Kindern auch näher bringen, dass man nicht alles abreißen soll, weil es gibt ja komplett geschützte Pflanzen. Heute kann man alles fotografieren und da hat man für die Ewigkeit die Pflanze zu Hause. Das Abreißen, das tut mir immer ein bisschen weh, weil sie schmeißen es dann weg.
2: Sag mir, wo die Blumen sind, wo sind sie geblieben?
1: Diese Frage müsste man sich dann stellen, wenn man eben nicht auf den Rat des Rangers hört. 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Das ist die Radioreise mit Alexander Tauscher aus dem sonnigen Kärnten. Erlebnisse heute zwischen Berg und See. Durch die Urlaubsregion Millstätter See, Bad Kleinkirchheim, Nockberge verläuft der Sentiero dell'Amore, übersetzt der Liebesweg. Er ist ein Teil des Alpe Adria Trails, der ja von Österreich über Slowenien bis nach Italien führt. Daher ist eben der Liebesweg auch italienisch benannt als Sentiero dell'Amore. Er beginnt auf einer Alm vor der wohlklingenden alten Alexanderhütte und führt dann vorbei an erotisch inspirierenden Orten über die Alm, auf der ja es kaum eine Sünde geben soll, heißt es ja. Paare und solche, die es gern werden wollen, die gehen am Weg Sentiero della Morte den Geheimnissen der Partnerschaft auf den Grund. Wir gehen nun den Geheimnissen der naturwissenschaftlichen Fragen auf den Grund, gemeinsam mit dem Nationalpark-Ranger Markus Böheim.
0: Ein Ranger im Biosphärenpark hat zwei Aufgaben. Das erste ist Gästebetreuung, Schneeschuhwandern zum Beispiel oder unsere Kräuterwanderung oder Großenwanderungen. Und das zweite ist, wir sind in den Schulen und wir bringen von der ersten Volksschule bis zur achten Schule Ihnen den Biosphärenpark in die Schule oder danach kommen dann die Schulen zu uns, machen Projekttage. Also ich sage zu den Schülern, Schülerinnen immer, wenn ihr in den Ferien sagt, mir ist langweilig, dann schaut mal hinaus, was da alles vor eurer Haustüre ist, weil das ist ein Paradies, was wir bei uns in Kärnten haben und bei uns in den Nockbergen generell.
1: Dann kommen zwar sicher alle mit ihrem Smartphone, aber irgendwann legen sie es zur Seite und schauen mit ihren tatsächlichen Augen in die Natur.
0: Ich lege mich dann ganz provokant auch hin, schau, was ist jetzt da am Boden für eine Pflanze oder vielleicht ein Insekt. Und wenn du am Boden liegst, du siehst so vieles auf einem Fleck und das ist eben das Wunder der Natur. Und das ist nicht KI, sondern das NI. Natürliche Intelligenz.
1: Wenn wir uns nach Süden jetzt drehen, gedanklich, haben wir einen weiteren Gebirgszug vor uns und können weitere zwei Länder sehen. Wir schauen bis nach Slowenien und bis nach Italien.
0: Und wenn man so jetzt die italienischen Berge sieht, die Julischen Alpen zum Beispiel, davor die Karawanken oder die Gailtaler Alpen, fährt man runter und wenn man so ein Wetter, wie wir jetzt haben, bleibst gleich beim See stehen und machst dann ein Köpfle ins Wasser hinein, eine Abkühlung holen. Wenn du Lust hast, fährst du nach Italien. In kurzer Zeit, und da hast du ja schon wieder ein ganz anderes Urlaubsflair. Und die Menschen haben so viele Varianten, die sie machen können.
1: Ihr seid in knapp 3 Stunden in Grado an der italienischen Mittelmeerküste. Man sieht aber auch schon den Triglav, den höchsten Berg Sloweniens.
0: Bei uns sagt man grüne Insel im steinernen Meer zu den Nocken. Und wenn man jetzt die Julischen Alpen sieht oder die Karawanken, dann versteht man das, weil die sind ja nicht begrünt, sondern sind ja eher schrofferes Gebirge. Da drüben überlegst du mehrmals, ob du auf den Berg raufgehen willst. Vor allem Triglav, der ist auch nicht so einfach, der Berg oder Mangat auf der italienischen Seite. Und bei den Nocken, da schaust du drauf und wenn du ein bisschen Kondition mitbringst, ist kein Berg bei uns ein Problem. Also wenn man wirklich weit wandern möchte, wir haben den Nockberge-Trail, der hat 8 Etappen und da geht man dann vom Katschberg eben durch die Nockberge durch, kommt noch weitere Folge Balklenkirchheim, Mischstädter Alpe und der Schlusspunkt ist Seebohne. Und der zweite Weitwanderweg, der heißt der Alpe Adria Trail. Da machst du es ca. 690 Kilometer vom Glockner beginnend, Kaiser-Franz-Josefs-Höhe, über die Tauern, dann Mischstädter Alpe, Nockberge, Slowenien und der Schlusspunkt wäre dann Muccia, das wäre die letzte Stadt nach Triest. Und dann haben wir selbst auch noch Ganztageswanderung. Für mich ist nicht wichtig, dass man schnell geht, sondern sicher ankommt, weil eines darf ich nie vergessen, nicht der Berg ist das Ziel, sondern der Parkplatz ist das Ziel, wieder gesund zurückzukommen. Und man soll sich nicht übernehmen.
1: Und dazu neigt es vielleicht auch, ja, weil es sieht alles sehr lieblich aus, die Wege hier, sie gehen hoch, aber es kann täuschen.
0: Eine Täuschung bei uns ist eben die, es wirkt alles sehr nahe, aber wenn du dann bei uns mal rum bist, musst du runtergehen, raufgehen und etc. Und dann kommen wir es drauf, ist doch weit weg. Die Menschen haben immer so im Kopf, ich muss dorthin. Wo wir jetzt sitzen dürfen, Alex, das ist heute unser Gipfel. Ich brauche kein Gipfelkreuz. Wenn mir ein Platz gefällt, dann bleibe ich da und genieße das.
1: Und so einen Platz haben wir jetzt hier mit der Aussicht eben auf die weiteren Nockberge, zumal wir auch in der Höhe etwas dann weniger Sauerstoff haben. Also das Wandern fällt ja auch etwas schwieriger auf einer gewissen Höhe, selbst wenn es nur kleinere Auf- und Abstiege sind.
0: Zwischen 1500 und 2500 Meter nimmt der Sauerstoffgehalt um 1% ab. Und wenn man jetzt nicht so der geübte Geher ist, dann merkt man das gleich mal. Vor allem, wenn ich jetzt mit der Gondel raufkomme, da geht es einmal gemütlich hinunter ein bisschen und dann fängt es langsam an zum Steigen. Und dann merkst du selbst, aha, und da kann ich nur einen Tipp geben, die Menschen tun immer pressatmen. So als Läufer, der ich auch bin, 2-mal kräftig einatmen und 3-mal ausatmen kräftig. Dann geht die schmutzige Luft hinaus und das Blut wird mit Sauerstoff gefüllt. Und dann fühlt man sich viel wohler.
1: Also das ist der eine Tipp. Ein anderer wichtiger ist zum Thema Sonnenschutz, wenn wir an so einem heißen, sonnigen Tag wie heute unterwegs sind. Ich habe jetzt kurze Sportshorts und Tanktop. Das ist zwar sportlich, aber nicht so ideal für die Berge.
0: Kopfbedeckung, Sonnenbrille. Manche Eltern mögen ihre Kinder nicht, weil sie tragen Brillen, die Kinder tragen keine Sonnenbrillen. Und dann Sonnenschutzfaktor 50, alles andere kann man vergessen. Und das muss man sich dann wirklich gut einschmieren. Weil am Meer schmieren sich alle gut ein. Auf einem Berg, glauben sie immer, ist kühler, brauchen sie nicht. Aber die UV-Strahlung ist herum ganz extrem. Gell?
1: Und Sonnenbrille ist ja nicht nur ein Modeaccessoire, das manche auch bei bewölktem Himmel tragen, hier braucht man es.
0: Ob die Sonne scheint oder ob Bewölkung ist, die UV-Strahlung ist immer da.
1: Du bist ja jemand, der jeden Tag mit offenen Augen durch die Landschaft geht. Also du lebst mit der Natur, du bist wie wir alle Teil der Natur, aber du schaust da sicher mit einem besonderen Auge nochmal drauf.
0: Wenn man Ranger sein darf, ich müsste einer der glücklichsten Menschen der Welt sein, weil hier leben zu dürfen, in den Nockbergen, im Biosphärenpark und hier arbeiten zu dürfen auch noch. Wenn ich jammern anfangen sollte, zieh mich fest am Ohr.
1: Noch jammerst du nicht, noch
0: lächelst
1: du.
0: Nein, man nennt das Arbeit. Für mich ist das größte Vergnügen im Prinzip.
1: Ich wünsche dir noch ganz viel glückliche Besucher, die du führen kannst und dass du auch selber immer noch die Begeisterung behältst für diese Landschaft.
0: Alex, um mich mache ich mir da keine Sorgen. Es ist wirklich ein großes Privileg, das erleben zu dürfen, Tag für Tag. Die Woche hat nicht nur 2 Tage, sondern 7 Tage. Nicht nur Samstag, Sonntag. Man kann jeden Tag lächeln.
1: Übrigens, ein Lächeln kostet nichts. Bei uns gibt es später Kulinarik am See, Fisch und Käse, hier in der Sendung, die stets ein Genuss ist. Wie immer an dieser Stelle, auf Weiterhören.

0: Richtet auf eure Lauscher, denn hier spricht der Tauscher. Der Alexander grüßt sie alle miteinander und wünscht auf diese Weise eine schöne Radioreise. Heute Urlaub zwischen Millstädter See, Bad Kleinkirchheim und den Nockbergen. Der Millstädter See versprüht noch so einen Hauch dieser alten K&K-Zeit. Das lässt sich in der Architektur ablesen, aber vor allem auch in den kulinarischen Geschichten ableiten. Vom Millstädter See aus wurden nämlich einst die Fische bis an den Kaiserhof nach Wien oder auch in die Residenz nach München geliefert. Inzwischen hatten sich drei der Nachfahren zu den sogenannten Rheinankernwirten zusammengeschlossen. Sie bewirtschaften seit Generationen diese Seelehen und erzählen bei diesen Tafeln von der Zeit der Benediktiner, als die Fischerei am Millstädter See einst kultiviert wurde. Und davon erzählt auch Gottlieb Strobel seinen Gästen bei einer Runde auf dem Wasser. Ich habe ihn einmal bei einer Tour begleitet, in der Stille des Morgens, sehr zeitig früh, als er seinen kleinen Kahn über den spiegelglatten Millstädter See schipperte.
1: Wie schön das ist, zur frühen Stunde, wo der See noch eigentlich unberührt ist. Ein paar Fischer vielleicht. Ansonsten ist ja kaum jemand am See und das genießt man einfach. Diese Ruhe, wenn man dann so mit dem See hinauskommt, mit den Ruderbooten, wir rudern ja alle, die Leute selber, gell? Zwei und zwei in einem Boot, das ist so die Aufteilung. Ja, und dann geht es von Nordufer über den See rüber ans Südufer. Das ist da einen Kilometer breit, also eine zumutbare Distanz, so dass man mit ein bisschen Erzählen, mit ein bisschen Pausen machen, also wirklich eine beschauliche, schöne Ruderpartie zur frühen Stunde. Man muss halt bereit sein, ein bisschen früher aufzustehen. Das ist im Urlaub vielleicht nicht fürs Erste, aber wenn die Leute dann da sind, ich merke das, sie freuen sich.
0: Kann man dann später nicht wiederholen, mittags, nachmittags ist eine andere Stimmung dann.
1: Genau, ja. Es hat seinen ganz besonderen Grund. Und wir sind gegen 10 Uhr wieder zurück. Und dann ist eigentlich so, dass der Betrieb am See auch beginnt. Fängt der Linienschifffahrt an zu fahren, andere Boote. Es kommt Betrieb auf, alles zu seiner Zeit. Rudern tun wir in der Früh.
0: Weil der Mensch früh noch am meisten von der Stimmung aufnehmen kann, weil er noch so offen ist, vom Geist, vom Körper her?
1: Ganz bestimmt ist das so. In der Früh sind wir alle mit einer gewissen Erwartungshaltung. Ja? Was bringt der Tag, wenn die Leute dann kommen? Und es ist einmal klargestellt, wir wandern nicht irgendwo dem Ufer entlang, sondern wir wandern mit den Booten, wir rudern über den See. Und das ist zu dieser Stunde einfach herrlich.
0: Das ist ja Buchtenwandern, das heißt, du fährst dann rüber mit den Teilnehmern auf die Südseite und dann fahrt ihr in so kleine Buchten rein. Was erzählst du dann, was sieht man dann?
1: Ich stelle den Leuten halt auch unsere Region vor. Wie groß ist der See, wie tief ist der See, welche Wasserqualität haben wir, was sind das für Berge, die uns rundum... Also ich bin ein bisschen ein Reiseführer.
0: Du bist ja hier aufgewachsen, also bist einer vom See.
1: Ich bin also tatsächlich hier im Ort geboren. Meine Familie, Eltern, Großeltern haben schon mit Booten zu tun gehabt und schon eben seit 1920er Jahren kleinen Bootsverleih. Und der Vater hat schon ein bisschen erweitert und ich habe dann halt überhaupt meine Existenz in der Richtung mit Wassersport, auch mit Segelschule, mit Surfschule und also einfach erweitert. Und es war immer Wasser und Boote in meinem Leben.
2: Deine Schönheit ist ein Traum.
1: Auf der Mitte des Sees, da haben wir so 100 bis 120 Meter Wassertiefe. Die tiefsten Stellen Millstädter See sind im Osten. Da geht es so an die 145 Meter. Tiefster See in Kärnten. Und das bei super gutem Wasser. Also wir haben ja eine Wasserqualität. Man sieht es ja schon so, wenn man reinschaut. Aber die Wasserqualität ist in der Wertung von Trinkwasser. Ist ja unglaublich eigentlich.
0: Ja, an anderen Orten dieser Welt würde man dieses Paradies gar nicht begreifen können. Da würde man den See sicher leer trinken. So kostbar ist dieses kühle, klare Nass des Millstädter Sees. In seiner Pension zeigte mir Gottlieb ein Foto von einem kapitalen Fisch, den er einst hier im Netz mal hatte. 2 Meter groß, aber keine Bange, beim Baden werden solche Fische nicht auftauchen, denn die tauchen schnell ab in die Tiefen dieses wirklich sehr tiefen, dieses tiefsten Kärntner Sees. Die Kärntner Seen, sie versprühen ja einen leicht mediterranen Hauch, aber ich habe einen Ort entdeckt, in dem Fernostgefühl aufkommt. In Seebooten am Millstädter See liegt nämlich das größte Bonsai-Museum Europas als größte Sammlung von Bonsai-Bäumen außerhalb Japans. Auf mehr als 10.000 Quadratmetern werden hier kleine und große Bonsai-Bäume gepflegt. Dafür hatte Günter Klosch ein grünes, ruhiges, idyllisches Refugium geschaffen. Es ist ein terrassenförmiger Garten mit einem kleinen Bach und auch einem Teich mit japanischen Fischen. Das Wasser ist plätschert ab und zu und man sieht auch, wie diese frisch gewässerten Bonsai-Bäume in der Sonne glänzen. Man könnte denken, Günther habe sich auf einer Japan-Reise in diese Bonsai-Bäume verliebt. Aber es wäre genau umgekehrt gewesen, denn erst war die Liebe zu den Bonsai-Bäumen und später kamen die Reisen nach Japan. Mitten in diesem Garten arbeitet eine echte Japanerin, Tamaka Murakami. Sie hatte sich bei einem Urlaub wiederum in diese Region des Millstätter Sees verliebt und vor allem auch in einen Kärntner Mann, wie sie uns erzählt. Das heißt?
3: Ich bin Tomoko, ich komme aus Japan.
0: Woher aus Japan kommen Sie?
3: Ich komme aus Osaka.
0: Wie hat Sie der Weg hierher verschlagen, aus Osaka in den Millstätter See?
3: Lange Geschichte.
0: Ab wann Sie zu Besuch hier? Hatten Sie Urlaub hier gemacht?
3: Genau, ja, so der auf Urlaub und so da geblieben sozusagen. Ja, das hat mir so gefallen.
0: Was hat Ihnen hier mehr gefallen als in Japan? Die Ruhe vielleicht? Die Osaka ist, ich war noch nie da gewesen,
3: ja, genau,
0: eine große Stadt.
3: Natur. Ja, so viel Natur, ja, viele Seen und Berge und so, das fehlt in eine große Stadt. Und da war in Osaka nur viele Leute.
0: Schlechte Luft auch wahrscheinlich in Osaka.
3: Also nicht immer, aber immer mehr los, viele Menschen und so also keine Ruhe. Das war rein Zufall. Ja, ich habe so gesehen, dass es ein Bonsai-Museum gibt. Ich bin besuchen gekommen hier, das erste Mal. Dann habe ich ja Günther kennengelernt.
0: Und Sie schauen, dass hier wirklich die Bonsai-Bäume so gepflegt werden, wie es gehört in Japan?
3: Ja, ich habe so vorher in Japan nie mit Bonsai zu tun gehabt. Also das erste Mal hier, sozusagen von Günther, habe ich viel gelernt über Bonsai.
4: Ja, für den Europäer gibt es noch keine Tradition bei diesen Bäumen. Und wir Europäer konzentrieren uns auf diesen Baum. Also die Betrachtung des Baumes, das Arbeit mit diesem Baum, das ist für uns Europäer Ausgleich, das ist Hobby. Es gibt bei diesen Bäumen aber eine tiefere Bedeutung und diese tiefere Bedeutung ist Leben. Und dieser Baum, dieser 80-jährige Baum oder 100-jährige Baum, transportiert Geschichte. Und zwar die Geschichte der Personen, die mit diesem Baum in der vorherigen Generation gearbeitet haben. Und das ist eigentlich ein bisschen Philosophie, das ist etwas Spezielles. Und diese Spezielle wird in Japan vor der Pflege des Baumes gestellt. Und in Europa ist es noch ein bisschen umgekehrt. Da ist zuerst der Baum und dann der Mensch, aber in Japan zuerst der Mensch und dann der Baum. Speziell bei diesen Bäumen ist man zwar rechtsmäßiger Besitzer dieser Bäume, aber in der Realität ist man eben maximal erster Diener, weil diese Bäume verlangen ja von uns unsere Aufmerksamkeit. Und diese Aufmerksamkeit heißt dienen. Wir arbeiten da in diesem Bonsai-Museum auch mit japanischer Kultur und Tradition. Wir arbeiten in erster Linie mit diesen Bäumen, also mit Bonsai. Und da bieten wir eben auch eine kulinarische Besonderheit an.
0: Die Bonsai-Tafel, die österreichische Küche und die japanische sind fast identisch. Kann man sich kaum vorstellen.
4: Die Küche in Österreich und in Japan, es gibt verschiedene Gerichte, die in Japan und in Österreich oder in Europa fast gleich sind. Das sind viele Gerichte mit Kraut, mit Gemüse speziell. Und da gibt es eben auch in Kärnten Gerichte, die fast dem Gericht in Japan entsprechen. Und die japanische Küche ist aufgebaut auf sehr viel Gemüse, sehr viel Früchten und auf ganz wenig Fleisch. Und das ist eben die Besonderheit dieser japanischen Küche, mit Gemüse, mit vegetarisch und mit Fisch an und für sie zu arbeiten.
0: Die japanische Küche ist mehr als nur Sushi eben.
4: Ja, japanische Küche ist viel, viel mehr als Sushi, aber nur wir Europäer kennen halt von Japan Sushi, das ist bekannt, dann kennt man diesen Kugelfisch, das hat man irgendwo einmal gehört. Aber diese japanische Küche, speziell diese ländliche Küche, ist außerordentlich vielfältig, weil alles, was im Garten wächst, wird in der Küche verwendet. Man muss das vergleichen, also die österreichische Küche, das besteht nicht nur aus Wiener Schnitzel oder die deutsche Küche ist nicht unbedingt nur Weißwurst, sondern es gibt eine Vielfalt.
0: Sorgen Sie auch bei der kulinarischen Tafel dafür, dass es dann auch japanisches Essen gibt?
3: Ja, das gibt es, also japanisches Essen, aber nicht das nur Sushi, den jeder kennt. Gibt es andere Hausmannskost in Japan.
0: Was zum Beispiel?
3: Zum Beispiel so Eintopf, gutes Fleischbällchen drinnen.
0: Vermissen Sie irgendwas an Japan hier?
3: Ja, das Essen, ab und zu mal. Das ist ein ganz anderer Land, ja, Japan und also Österreich. Und da so beides hat das eine gute... Das
0: ist so schwierig. Es sind überall freundliche Menschen in Österreich wie in Japan.
3: Ja.
0: Zu Gast im Bonsai-Garten mit seinen mehr als 3000 Bäumen. Darunter sind 120 verschiedene Sorten und Varianten, verteilt wiederum auf 10 einzelne kleinere Gärten, die nach japanischem Vorbild angelegt wurden. Übrigens steht Bonsai für Baum der Schale. Er verkörpert in Japan die tiefe fernöstliche Philosophie der Harmonie zwischen Mensch, Natur und Kosmos. Und in Japan sagt man auch, so ein Baum symbolisiert Geduld, Ausgeglichenheit und die Schönheit der Vergänglichkeit. Manchmal kann der Süden auch eine Abkühlung bedeuten. Gerade im Hochsommer, wenn Großstädte und ganze Landstriche unter der Hitzeglocke schwitzen, ist in den Bergen so ein wenig Abkühlung geboten. In der Region Millstädter See, Bad Kleinkirchheim-Nockberge sind das jene Plätze, die die Einheimischen seit jeher aufsuchen, wenn es heiß wird. Es sind kühle Schluchten, schattige Wälder, klare Seen, sanfte Höhenlagen und auch Plätze, an denen weniger Programm eben mehr Erholung bedeutet. Marilin Granich von der Tourismusorganisation dieser Region, sie spricht von dem, wie man es heute im modernen Österreich nennt, Coolcation. Ja, von einem Trend und auch dem Trend zum sogenannten Slow Travel.
5: Wir befinden uns gerade im schönen Millstatt. Wir sitzen da direkt am Ufer des Millstätter Sees und schauen da gerade raus. Das Wasser glitzert wunderschön in der Sonne. Es ist ein perfekter Badetag. Es ist der zweitgrößte See Kärntens nach dem Wörthersee, aber der tiefste See Kärntens mit 141 Meter.
0: Er ist auch natürlich verbaut, weil es ja Privatzugänge gibt und Villen, aber hat auch öffentliche Bereiche.
5: Genau, es gibt etliche Strandbäder. Die Südseite des Millstätter Sees ist nicht bebaut. Das ist wirklich ein wunderschöner Ort zum Spazierengehen, für Radfahrtouren. Da ist man wirklich vom Schatten des Waldes geschützt von der Sonne und hat im Sommer somit auch eine schöne Abkühlung.
0: Gibt es hier Motorschifffahrt im Gegensatz beispielsweise zum Brennsee?
5: Ja, wir haben tatsächlich ein paar Linienschiffe, die verschiedene Stationen anfahren über den Millstätter See. Da zum Beispiel, wenn man die ganze Fahrradtour um den Millstätter See nicht machen möchte, kann man das auch mit einem Boot zum Beispiel abkürzen.
0: Wir wollen ja mit dir auch reden über coole, wie man so schön sagt, im Altdeutschen kühle Orte an heißen Sommertagen. Und da bietet sich ja natürlich der Millstätter See an, gerade auch in solchen schattigen Orten, wie wir hier haben. Aber es gibt noch weitere, gleich hier in der Nähe beispielsweise das Stift hier in Millstatt, wenn man durch den Kreuzgang läuft, durch den Alten.
5: Das Stift ist ein sehr besonderer kultureller Ort für uns da, zählt eines zu den bedeutsamsten Stiften und Stiftskirchen in ganz Kärnten, wurde 1070 errichtet, also hat geschichtlich eine große Bedeutung für die Region. Und da gibt es auch immer wieder ganz tolle Kunstausstellungen. Und ganz in der Nähe vom Stift gibt es auch eine Schlucht, die Millstätter Schlucht und den Schluchtweg. Und dort findet man ganz eine besondere Abkühlung im Sommer, kann man ein bisschen bergauf gehen und dort findet man etliche Wasserfälle, wo man sich auch an den Beinen ein bisschen abkühlen kann. Also wirklich perfekt für einen heißen Sommertag.
0: Und auch die Granatschlucht ist ein weiterer cool Ort.
5: Granatschlucht befindet sich in Radentein und Granat, das lässt schon darauf schließen, dass das was mit Granatsteinen zu tun hat. Wir haben ein sehr hohes Granatvorkommen, tatsächlich das höchste Granatvorkommen in den Alpen und das sind wunderschöne, kleine funkelnde, dunkelrote Steine, die man auch beim Wandern überall tatsächlich finden kann.
0: Der Höhepunkt ist ja quasi das Granattor weit über dem Millstätter See. War ich vor vielen, vielen Jahren gewesen. Ist auch ein beliebter Punkt auch für frisch Verliebte, ja, die sich dort das Ja-Wort geben, jedenfalls das Versprechen.
5: Ja, genau. Es ist ein wunderschöner Ort mit herrlichem Blick auf den Millstätter See. Ganz eine besondere Wanderung ist der Weg der Liebe, der dort von der Lammersdorfer Hütte bis zur Alexanderhütte führt, beziehungsweise auch umgekehrt und da auch das Thema Liebe in den Mittelpunkt stellt und auf dem Weg mit Stationen thematisiert.
0: Sentiero del Amore.
5: Ja, ja, genau.
0: Und natürlich weitere viele Wanderwege. Auch die Triebelquelle ist ein kühler Ort.
5: Bei den ganzen Cooldown Places, das Wasser ist immer im Vordergrund, auch der Wald. Also unsere ganzen Cooldown Places sind mit Wasser und Wald kombiniert. In ganz Kärnten gibt es verschiedene Slow Trails. Wir haben in unserer Region auch Slow Trails, beispielsweise am Ufer des Millstätter Sees, wo man auch direkt am Wasser im Wald ganz entspannt spazieren gehen kann. Die Slow Trails stehen für Achtsamkeit, bewusstes Ankommen, die Natur genießen und einfach wirklich mal runterkommen und vom Alltagsstress entfliehen.
0: Einerseits hier am Ufer des Sees, aber eben auch in den Bergen, da aber nicht so ein exponierter, jedenfalls der hohe Lage, so auf mittlerer Höhe verlaufen diese Slow Trails.
5: Ein zweiter Slow Trail befindet sich am Mirnock und dort gibt es auch ganz wunderbare Kneippbecken. Es gibt auch einen Kneippweg, auch eine ganz besondere Sache für den Sommer, um sich den Kreislauf ein bisschen zu erfrischen.
0: Was ist dein Lieblingsort hier in der Region? Millstätter See, Bad Kleinkirchen, Nockberge?
5: Also ein ganz besonderer Ort ist für mich einfach die Millstätter Alpe, weil es mein Hausberg ist. Ich bin aus Seeboden, also auch direkt am Millstätter See. Wir sind da wirklich manchmal auch von zu Hause weggegangen. Es war natürlich eine längere Tour, aber sind dann auf die Millstätter Alpe hoch, haben dort ganz wunderbare Karsnudel gegessen, so wie wir sie nennen. Das sind Nudeln gefüllt mit einer Mischung aus Quark, Topfen sagen wir, Kartoffeln und Minze. Also ganz was Typisches für Kärnten. Und natürlich ein Kaiserschmarrn zur Nachspeise.
6: So ein Kaiserschmarrn ist das Schönste, weit und breit.
0: Heinz Konrads mit der Ode an diese Mehlspeise, den Kaiserschmarrn, kennt man ja in ganz Österreich und darüber hinaus. Was die Kulinarik am Millstätter See betrifft, das erklärt uns gleich ein sehr innovativer Landwirt. Er ist viel, viel mehr, manche sagen auch ein Tausendsasser. Entlang der Nockalmstraße präsentiert sich die Natur besonders reizvoll. Man passiert Seen und lichte Wälder und mit etwas Glück hört man auch das Pfeifen der Murmeltiere da. Urige Hütten und feine kulinarische Adressen, sie laden oft auf sonnige Terrassen ein. Wir sind nun dort, wo sich alpiner Geschmack mit mediterranen Einflüssen verbindet und treffen einen sehr innovativen Biobauern. Michael Karschenbauer hat gemeinsam mit vier anderen Landwirten die Karslarben in Radentheim gegründet. In dieser kleinen Genossenschaft wird unter anderem Bio-Heumilchkäse produziert. Und es klingt nicht nur gesund, ist es auch. Denn die Kräuter der Almen sind ja diese Genussfläche von Mutter Natur.
7: Also wir sind da in den südlichen Ausläufern der Nockberge mit Blick auf den Millstätter See. Also unser Hof ist ja wirklich auf 1300 Meter gelegen. Und wir sind der einzige Hof am Laufenberg, der mit einen Blick auf den Millstätter See hat. Also es ist genau der Übergang zwischen Berg und See. Und da bewirtschaften wir ungefähr 15, 20 Hektar, sehr steile Hektar. Und da wirklich mal.
0: Schon seit Generationen ist es ein Hof, den du übernommen hast, den du weiterführst?
7: Überhaupt die Höfe da bei uns in der Region, die sind meistens 300, 400 Jahre alt. Also die Region ist eigentlich von oben besiedelt worden. Das heißt, die allerersten Einwohner sozusagen waren ja vor 300, 400 Jahren wirklich die Bergbauern. Unten im Tal war es meistens sehr moosig. Wir haben leider nicht das Glück gehabt, dass wir einen geerbt haben. Also wir sind hergezogen. Also meine Frau ist überhaupt aus Wien. Ich komme aus der Steiermark und wir haben uns ein besonderes Platzerl gesucht und bei uns am Millstätter See gefunden.
0: Allein schon Platzerl ist schön, ja, wenn man jeden Tag auf den See schaut und die Berge im Rücken hat.
7: Genau, die ersten Jahre war tatsächlich so, dass wir 5 Jahre lang den Hof und die Direktvermarktung mit Käse und Fleisch aufgebaut haben und irgendwann sind wir dann draufgekommen, jetzt sind wir 5 Jahre da, arbeiten praktisch 24-7 und waren noch kein einziges Mal im See baden. Und dann irgendwann ist uns das dann bewusst geworden und haben gesagt, okay, na, jetzt müssen wir mal auf den See gehen und reinhupfen. Das ist auch schön.
0: Auf jeden Fall also Work-Life-Balance auch für den Landwirt.
7: Genau, das ein bisschen also Nutzen hat es auch gehabt, dass also beim Heuarbeit bist du immer ein bisschen staubig und da Millstätter, das ist die wärmste und schönste Badewanne, die man sich vorstellen kann.
0: Trinkwasserqualität auch noch.
7: Genau, ja. Ich habe früher nicht verstanden, warum die Leute nach Kärnten zum Baden gefahren sind, weil wir ja gerade in der Steiermark oder im restlichen Österreich auch viele Seen haben. Aber durch das weiche Wasser, auch die Nockbergen, der Dialekt, die Kulinarik ist alles eher nicht so spitzig und so scharf, alles ein bisschen feiner und da das weiche Wasser, das ist wirklich sehr angenehm, da zu schwimmen.
0: Würden sich manche in der Adria wünschen, so ein klares Wasser, wie es hier gibt, ja.
7: Absolut bestes Wasser, bester Ausblick, kein Stau und nette Leute.
0: Und keine Algen. Und du hältst ja Vieh, also du hast richtig Viehwirtschaft.
7: Also meine Frau und die kommen ja eigentlich nicht aus der Landwirtschaft, waren aber dann 10 Jahre lang auf Almen als Senner und haben dort Käse gemacht. Irgendwann ist dann der Wunsch immer mehr geworden, dass wir eigene Tiere haben und einen eigenen Hof haben und das bewirtschaften. Und dann haben wir das gestartet und haben spezielle Tierrassen für unseren Standort gesucht. Und bei den Ziegen war es relativ einfach. Da war die steirische Scheckenziege eine perfekte Zweinutzungsrasse, wo wir gesagt haben, wir haben Milch, aber auch Fleisch. Ja, beim Kärntner Brillenschaf ist das ist ja sowieso aufgelegt. Das ist die heimische Schafrasse. Die haben so schwarze Brillen.
0: Also sie sieht man wirklich an den Augenringen, ja?
7: Ja, die haben richtig schwarze Ringe. Das siehst, wenn du weißt, Brillen schaffst, dann leuchtet dir das ein. Das ist eine Rarität, was wir da haben und erhalten haben. Und bei den Rindern war es ein bisschen schwieriger, weil früher hat ja jedes Tal und jede Region, so sind sie ja benannt worden, eine eigene Tierrasse gehabt. Wir haben da ein paar verschiedene Tierrassen ausprobiert und sind dann irgendwie beim Tiroler Graufi hängen geblieben. Also das ist auch für uns die perfekte Zweinutzungsrasse. Erstens einmal sind wunderschön mit Hörnern und so. Das ist wirklich ein Tier, was man schön gern anschaut. Durch das dunkle Horn sind sie halt sehr gelände- und berggängig. Wir nutzen dann das Fleisch, aber auch die Milch. Also ist eine perfekte Zweinutzungsrasse für uns.
0: Schlachtet ihr selbst? Da habt ihr einen Schlachthof?
7: Ja, wir haben das Glück, dass der Nachbar einen zugelassenen Schlachthof hat. Auch in der Region mit Nockfleisch haben wir einen super Partner, der was eben auch noch eine kleine Metzgerei hat, der Lehrlinge ausbildet. So wie wir mit der Kassler haben die ja wirklich einen super Handwerksbetrieb. Da fahren wir ungefähr 20 Minuten hin. Ich schlachte aber meine Tiere selber, weil ich das hört sich immer blöd an, wenn man sagt, man tut das gern, aber man hat eine Verbindung zu den Tieren, man zieht die groß, man beschäftigt die mit Jahrzehnten oft und dann ist einfach der letzte Teil, das will ich dann auch selber machen, das ist mein Qualitätsanspruch.
8: Und die Qualität des Fleisches, klar, einerseits die Lage, aber vor allem auch durch das, worauf sie grasen, und das ist ja euer Biogras, euer Heu, euer Besonderes, ja, ihr bewirtschaftet diese Weiden auch selbst.
7: Wir haben ja die Kaslam gegründet und das war die erste Bio-Heumilch-Käserei in Kärnten. Und Bio-Heumilch heißt, das ist der höchste Standard der Milch, also einmal der Öko, also ein Gedanke, also zertifizierte Biolandwirtschaft, zum anderen silagefrei, also nicht, dass Silage schlecht ist, aber das Heu hat natürlich auch nochmal ganz einen anderen Einflussfaktor auf die Käseerzeugung und das ist die höchste Güteklasse und ich glaube schon, dass man merkt, also erstens einmal, wie es dem Tier geht, aber was das Tier aufnimmt, also die ganzen Komponenten, soziale Kontakte, der Umgang, Mensch-Tier-Kontakt, aber das, was sie frisst und trinkt und wie es ihr einfach geht, das merkt man dann schon in der Produktqualität.
8: Schmeckt das auch aus der Milch heraus, diesen hohen Anteil an Heu?
7: Ich glaube nicht. Also so ehrlich muss man auch sein, dass du, wenn du jetzt wirklich 3-4 verschiedene kalte Milchgläser nebeneinander hast, dann wirst du wahrscheinlich nicht den Unterschied schmecken zwischen Bio oder ob das mit Silage ist oder nur mit Heu oder ob das die höchste Güteklasse ist, eine Bergmilch, eine Almmilch. Aber ich glaube, die Konsumentin und der Konsument, der muss sich auch nicht nur mit dem Geschmack auseinandersetzen, sondern auch mit den Produktstandards. Und das reicht, glaube ich, nicht mehr, dass man immer nur sagt, was schmeckt am besten, sondern auch sagt, wo kommt's her, wie wird's produziert.
0: Das so oft zitierte Wort. Nachhaltigkeit ist damit auch gemeint. Ich finde, da sollte man niemals mit dem erhobenen Zeigefinger auftreten. Aber an dem Beispiel, an dem es eben der Biolandwirt erwähnt hat, denke ich, da wird es jedem verständlich. Am Nordufer dieses Millstädter Sees erhebt sich die Millstädter Alpe, ein großes Wandergebiet mit dem berühmten Enzian-Granatsteig. Es ist die Region mit dem größten Granatvorkommen in den Alpen. Wanderer, die nehmen hier gerne mal so einen kleinen Granatstein als Souvenir mit. Michael Karschenbauer, er empfiehlt als kulinarisches Souvenir einen Heumilch. Käse.
7: In Radendein, das ist praktisch genau in den Nockbergen und am Millstädter See, haben wir eine Schaukäserei gebaut. Also da kann man uns beim Arbeiten zuschauen. Da sieht man einfach, wie der Käse mit durch kleine Videos und einer Erklärtafel, wie einfach aus der wunderbaren Milch aus der Region Käse wird.
8: Der Käse, ist es einer, den man hier zum Frühstück ganz normal isst oder ist es so ein Genießerkäse zu einem schönen Glas Wein am Abend?
7: Also wir haben beides da. Also wir sitzen ja gerade am wunderschönen Millstädter See in der Villa Verdin. Also wir betreiben ja, ich mit meinem Sohn, da das Abendgeschäft. Also das haben schon einige Restaurants in der Region am Frühstück, aber natürlich der 12-monatige Bergkäse, das ist dann, wie du sagst, ein Highlight für das Glas Wein.
8: Weil du gerade schon ansprichst, die Villa, du bist also ein Tausendsasser, nicht nur Landwirt.
7: Wo wir versuchen, biozertifiziert und regional mit Genussland Kärnten zertifiziert, wirklich eine regionale, nachhaltige Küche zu machen, was ein bisschen einen neueren Touch hat, so eine Bistro-Küche, wie aus den Städten kommt. Aber wirklich das Fundament ist unser Hof, auch die Kassler haben und das sollte man schon auf alle Fälle mal probieren. Ne?
8: Probieren sich ja auch Fisch, wenn man schon hier am Mischeder See sind, auch historisch bedingt, Rheinanken waren ja die Fische, die geliefert wurden bis an das Kaiserhaus nach Wien, aber auch in die Residenz nach München, also sicher bei euch auch auf der Karte?
7: Ja, absolut. Wir versuchen jeden Tag ein bisschen die Karte zu verändern, aber was wirklich ein Muss ist, ist die Rheinanke vom See. Also wir haben wirklich noch Berufsfischer, die was aus dem Millstädter See die Rheinanke bringen. Gibt es übrigens bei uns mit schönen Kartoffeln, einem Rosmarinschaum und einer Salzzitrone.
8: Und um es zu beschreiben, wer sie noch nicht kennt, ein heller Fisch?
7: Ja, eher klein, ein heller Fisch, der muss auch geschubbt werden. Schaut jetzt optisch schon ein bisschen leicht filigran aus, aber der Geschmack, wenn man den richtig saftig ausbrät, ja, der Geschmack ist einfach so fein und so, das passt wieder zum Kärnten. Ja. Das ist jetzt nicht irgendein, was die überfordert oder was die überrollt mit dem Geschmack, sondern das ist dieses zarte, feine, du merkst einfach, dass das beim Essen schon, dass das gut und gesund ist.
0: An anderen Orten des Millstädter Sees werden diese Rheinanken auch geräuchert oder als Steckerlfisch angeboten. Sie sind in jedem Fall eine ausgesprochene Delikatesse in Kärnten. Weiter nach Süden schließen sich ja andere schöne Kärntner Seen an und deswegen haben wir in alle Himmelsrichtungen Radioreisen zur Urlaubsverlängerung. Mehrere Sendungen drehen sich um den Farkasee. Mit uns geht es nach Klagenfurt und auch rund um den Wörthersee. Und auf etlichen Radioreisen sind wir in den Nockbergen unterwegs. Das alles in unserem großen akustischen Kärnten-Urlaubskatalog ist das zu finden unter www.radioreise.de. Hier gibt es zu den Podcasts auch Bilder und Texte in den Blogs radioreise.de und überall da, wo man rund um den Millstätter See gute Podcasts finden kann. Zum Abschied der Gruß aus Kärnten, wo man ja schon leise auch das Arrivederci hört oder auch das Vidinje und das aus den Mündern von Gästen aus aller Welt. Und deswegen sage ich zum Abschied Goodbye, Au revoir, Adios, Dus Vidanya, Marhaba und Shalom. Und die Einheimischen, die grüßen zum Abschied mit einem herzlichen Servus.
9: Servus, ich bin der Christian und Servus vom See. Viel Spaß beim Sporteln.
10: Der Flo nochmal von der Sportschule. Ich wünsche allen Bikern und allen Zuhörern einen super schönen Tag und vielleicht kommt es mal vorbei.
11: Servus, ich bin Erika Balle vom Brennsee und meine Familie und ich, wir brennen für unsere Leidenschaft, Gastgeber zu sein. Und mein Credo ist, wer nicht innerlich brennt, kann nicht strahlen.
7: Das ist nochmal der Michael. Ich sage danke für den Besuch. Pfiat euch und bis bald zwischen Berg und See.
12: Danke fürs Zuhören. Ich sage pfiat euch und was unsere Region ganz besonders macht, ist unser Motto Lei lassen. Das heißt so viel wie die Dinge einfach mit Gelassenheit sehen und einfach entspannt durch den Tag gehen.
13: Servus, ich bin der Markus Böheim, Ranger hier im Biosphärenpark. Wenn ich euch einen Tipp zum Schluss mitgeben darf, wenn du glaubst, du bist am Gipfel, war es nur eine Stufe.
0: Deswegen steuern wir so schnell wie möglich die nächste Stufe an. Bleiben Sie schön reisefreudig, meine Damen und Herren, denn es gibt noch mindestens 1000 Orte in dieser Welt zu entdecken. In diesem Sinn, wie immer, bis bald.

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1: Verantwortlich für Düsse-Senn ist der Geschäftsführer von den Schleswig-Holsteinischen Heimatbund, Benjamin Abel und Molfsee.
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Das Wetter für morgen, Freitag, den 17. 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An Freitag in Wessel und viele Wolken und auch in Bettensünn, dabei auch stark betrocken Abschnitt. Erst stellenwies, in Lob von dem Dach öfter Regenschuhen und Gewitter, teils kräftig, örtlich mit Starkregen und Hagel. Höchstwerten 23 Grad in Westerland bis 26 Grad in Ratzburg, teils lichte Röver. Afsieds von Schuhen und Gewitter weit in schwacke Wind und unerschädliche Richten. An den Nordsee ist der Wind mortig und dort in Lorde ob Nordwest rein. Die wiederen Wetteraussichten.
Ansonnum mehr Wolken als Sünn, erst in Osten und Südosten, Lorder von der Nordsee und dänische Grenz herstellen wie's Schuhen, enkelt wat grummelig. Zwischendurch lange Tiet ruhig. Höchstwerten 18 bit 21 Grad. Tone mortige as ook böige bit stark böige Nordwest bit Westwind. An der See frische bit starke mit stürmsche Böen. An der Nordsee sind Lorder enkelte Sturmböen möglich.

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1: Verantwortlich für die folgende Sendung ist Hans-Jürgen Remm. Ja, hier ist Media Hub Lübeck. FM Radio Abteilung mit der Sendung Your Rocking Park und der Juli-Ausgabe. Und angesichts des Wetters des letzten Wochenendes habe ich folgenden Song ausgesucht. Und zwar ist das A Hot Summer Day von It's a Beautiful Day.

Und damit kommen wir zu Dead on Gone. Ich habe nur einen Fall dieses Mal, der liegt schon etwas zurück. Und zwar am 19. April starb im Alter von 79 Jahren Dave Mason, Mitbegründer von Traffic. Und von Traffic machen wir dann die erste Single als Musik. Es gibt mehr. Ich ziehe es in die Länge, weil ich Traffic mag. Und das ist dann die Paper Sun.

Paper Sun, das war die erste Erfolgssingle von Traffic. Und die zweite ist eine Komposition von Dave Mason und nennt sich Hole in My Shoe.

Das nächste Stück vom Traffic-Debütalbum ist Dear Mr. Fantasy.

schöne Stimme von Stevie Winwood, der ja wegen der Gründung von Traffic die Spencer Davis Group verlassen hat. Da war er ja schon erfolgreich im Jahr 66 mit Keep on Running, etc., etc. Ja, kommen wir noch einmal zurück zur Dave Mason Komposition Hole in My Shoe. Und es gab Ärger in der Band, denn seine Kollegen wie Stevie Winwood, ja, Jim Capaldi, Chris Wood mochten den Song einfach nicht, weil er indische Einflüsse hatte wie Sita. Und es gab den ersten Ärger, der dazu führte, dass Dave Mason schon relativ früh nach der Abschied nahm von Traffic und eigene Platten auf. Na, wir bleiben aber noch für zwei Stücke bei dem Titelalbum, bei dem Debütalbum. Und zwar geht's weiter mit dem Dealer und dem Color Rain. Und dann soll es mal losgehen. Der Dealer.

Und dann kommen wir jetzt zum Dave Mason Solo-Album. Alone Together heißt es. Und daraus, jetzt das erste Stück, das müssen schalten hier. 19, ja, okay. Only You Know and I Know. Dave Mason.

Das nächste Stück aus dem Album Alone Together von Steve Mason aus dem Jahre 1970. Can't Stop Worrying, Can't Stop Loving.

Wir verabschieden uns für heute von Dave Mason mit dem Titel aus demselben Album. Und das nennt sich Wow, Wow, Wow. Wo ist er denn jetzt? World in Changes.

Ja, es gibt Leute, die sind ungeduldig und können einfach nicht abwarten, bis das neue Rolling Stones Album am 10. Juli erscheint. Aber ja, einen kenne ich davon. Ich will ja keine Namen nennen. Aber es ist tatsächlich eine Vorab-Single, eine zweite, erschien am 27. Juni. Und zwar das erste Stück darauf handelt schon wieder von Eifersucht und Missgunst. Und das ist der Jealous Lover, Rolling Stones.

Tja, das war dann gleich die zweite Seite. Hinterher, Divine Intervention. Rolling Stones, mehr in der nächsten Sendung, dann wahrscheinlich mit dem ganzen Album. Und auch eine andere große Band hat ein neues Album eingespielt. Aber das erscheint erst morgen und ich habe es hier noch gar nicht komplett. Und zwar sind das die Purple mit dem Album Splat. Und daraus spiele ich jetzt schon mal Diablo, die Purple. Sollte kommen jetzt. Oh ja, läuft er? Ja, er läuft. Wir haben ein technisches Problem. Ich muss natürlich alles einschalten. Und weil ich ja alles eigentlich komplett senden will, eigentlich nochmal von vorne.

Und ein zweites Stück, was schon mal vorab rausgegeben wurde. Arrogant Boy.

0: American Boy, ja, die Purple mehr auch in der nächsten Sendung. Und wir kommen zum ersten Album, Neuerscheinung, ja, Osband. Osband ist eigentlich nicht der korrekte Ausdruck, denn die Band gibt es schon länger. Es ist tatsächlich eine echte DDR-Band mit deutschen Texten. Sie hat ein neues Album rausgegeben vor kurzem. Es nennt sich Ach, die Menschen. Und der Name der Band ist Die Keimzeit. Ja, wir starten mit dem Titelstück Ach, die Menschen mit und Keimzeit.
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1: Das letzte Stück von Keimzeit für heute ist der Stern.

Inspiration ist ein Thema, mit dem ich vorgestern zu tun hatte. Inspirationsgründe gibt es viele, wie zum Beispiel alle 4 Jahre die Fußball-Weltmeisterschaft, auch wenn die deutsche Gruppe ausgeschieden ist, so ist es doch ein Phänomen, das man seit Jahrzehnten sieht. Man sieht es zum Beispiel hier in der Nähe vom Studio, vom New Rocking Park, wie die Leute doch vermehrt auch im Kalebach Park den Ball hinterher laufen. Das war auch schon 1966 so, als die deutsche Mannschaft im Endspiel stand gegen England, diese damals aber leider auch verlor. Aber es gab eine Band damals, eine Band aus Berlin, die nannten sich The Rainbows und die hatten einen passenden Song dafür, was war damals in Deutschland zumindest ein großer Hit.

Wir gehen 10 Jahre weiter, so um 1976 formierte sich in der Gegend von Husum eine Band, die nannten sich Slake. Und die hatten 1978 auf ihrem ersten Album einen Riesenhit, ihr größten wahrscheinlich, der hieß On the Run. Jetzt gibt's ein neues Album, vor kurzem erst erschienen. Und das nennt sich einfach Vor. Und daraus jetzt das erste Stück und ab geht die Post.

Boy on a Mission bringt das alte Feeling wieder zurück, wie es damals auf dem ersten Album schon zu hören war. Und ein nächstes Stück, was ich hier so nehme ich mal, The Road is Too Long, und los.

Die wesentlichste Veränderung gegen der Originalbesetzung und der heutigen ist der neue Sänger immer aus Briten bei Lake, und zwar Bob Ray Reynold. Und ja, das nächste Stück, was wir jetzt so spielen werden, ist No Raggets Lose.

Das Album vor schaffte es zum Album des Monats, und zwar bei der Hi-Fi-Zeitschrift Audio Stereo Play. Das nächste Stück, was ich jetzt so spielen werde, ist die Silent City of Silence.

Der 78-jährige Snowy White hat sich schon 2019 von der Livebühne verabschiedet, aber Alben nimmt er immer noch auf. Und zwar das neueste Album von Snowy White and the White Flames heißt The Fishing Touch und daraus jetzt das erste Stück Open Water.

Die Zeit schreitet fort. Die Sendung geht schon wieder zu Ende. Aber was soll's? Die nächste kommt ja heute in 5 Wochen am 6. August. Oder diese Sendung nochmal in 14 Tagen in der Wiederholung. Und zum Schluss gibt's dann nochmal Musik von Snowy White. Und zwar Music All My Life. Bis zum Ende der Sendung.

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Redaktionsleitung und Sendeverantwortung Michael Lupatsch. Die dritte Woche des Schleswig-Holstein-Musikfestivals hat angefangen und Musikfest im Radio, die dritte Ausgabe, ist hier für Sie. In dieser Ausgabe, da wird es schon richtig bunt. Wir haben mehr Konzerte gesehen, wir haben mit mehr Interpretinnen gesprochen. Ich glaube, es sind nur Frauen, wenn ich das so richtig sehe, die Andreas Kuballa da interviewt hat. Und wir haben jetzt eine neue Sendung für Sie bereitgestellt. In dieser Ausgabe des Musikfest im Radio, da werden wir zunächst noch einmal auf die Porträtkünstlerin, auf Xenia Sidorova eingehen, die wir noch einmal in einem anderen Interviewteil vorstellen. Dann haben wir Yes Gillam gesehen, das Ensemble, und zwar in der Elbphilharmonie am 7. Juli und berichten drüber und haben sie anschließend auch noch im Interview. Nils Landgren traf auf der Nordart in Büdelsdorf das Festivalorchester und auch dazu werden wir berichten, weil wir dabei waren. Sona Jobate lässt uns dann schon mal vorausschauen auf ihre Konzerte des Herzschlag Afrika, den Kultursommer, die es am 24. und 25. Juli in Lübeck und in Kiel zu erleben gibt. Mit der Flötistin Lucy Horsch gehen wir auf die festlichen Flötenklänge ein, auf ihre Konzerte, die in Kaltenkirchen und in Mehldorf stattgefunden haben. Und natürlich in dieser Sendung wieder viel gute Musik. Schließlich heißt sie Musikfest im Radio.

0: Beim Musikfest im Radio war das der Tanz Nummer 4 Sarabande von Tönu Körwitz. In einer Aufnahme des estnischen Festivalorchesters unter der Leitung von Paavo Järvi mit der Akkordeonistin Xenia Sidorova als Solistin. Das Schleswig-Holstein-Musikfestival ist ja bereits im vollen Gange und die Porträtkünstlerin Xenia Sidorova und ihre Akkordeon, die haben ja schon erste Konzertprogramme vorgestellt. Mein Kollege Andreas Kuballa wollte von der Akkordeonistin wissen, wonach sie klassische Stücke zwecks Bearbeitung für ihr Instrument aussucht, auf welche Konzerte sie sich besonders freut und was für sie die Magie des Festivals ausmacht.
1: Nach welchen Kriterien entscheiden Sie, ob ein klassisches Werk für das Akkordeon geeignet ist?
2: In the 1960s, a big change was made to the left-hand side of the accordion, and instead of the prefixed chords, we started having single notes.
3: In den 1960er Jahren gab es eine große technische Veränderung. Anstelle der fest vorgegebenen Akkorde hatten wir plötzlich Einzeltöne zur Verfügung. Dadurch wurde das Akkordeon zu einem vollkommen polyphonen Instrument, auf dem man praktisch alles spielen kann. Die Leute fingen damals an, alles Mögliche zu adaptieren, sogar Klavierkonzerte von Beethoven, bei denen sie sowohl den Orchester- als auch den Klavierpart spielten. Für das eigene Allgemeinwissen und zum Ausprobieren zu Hause ist das wunderbar. Aber ich finde, es nimmt dem Stück oft seinen eigentlichen Sinn. Ein solches Werk braucht einen Solisten, der sein Können zeigt, und ein begleitendes Orchester. Wenn man nur einen einzigen Blasebalg hat, kann man das unmöglich alles auf einmal perfekt abbilden. Da geht viel verloren. Mein erstes Kriterium ist daher immer die Frage, ob das Stück durch das Akkordeon gewinnt oder verliert. Ich entscheide das von Fall zu Fall und überlege, ob ich dem Werk etwas Neues geben kann. Klingt es dadurch anders und so überzeugend, dass die Leute sagen, dass es perfekt passt? Manchmal lautet die Antwort ja, manchmal nein. Und mein ganz persönliches Kriterium ist natürlich, ob mir das Stück gefällt. Ich muss selbst daran glauben, denn nur dann nimmt mir das Publikum die Interpretation ab. Wenn ich nicht dahinter stehe, springt der Funke nicht über.
1: Ein Werk, an das Sie fest glauben, sind die Goldberg-Variationen von Bach. Zusammen mit dem italienischen Akkordeonisten und Komponisten Pietro Roffi präsentieren Sie das Projekt Goldberg Rework. Was erwartet das Publikum?
2: Actually, it's a fun piece. Of course, everyone knows Goldberg Variations, a monumental work. A total beast, you know, for any performer to cover.
3: Das ist wirklich ein spannendes Projekt. Jeder kennt die Goldberg-Variationen als monumentales Meisterwerk, das für jeden Musiker eine enorme Herausforderung darstellt. Ich habe mich bisher auch nur in diesem Duo an das Stück herangewagt. Die Solo-Version spiele ich nicht. Was mich an Pietros Bearbeitung fasziniert hat, ist seine völlig neue Herangehensweise. Es fühlt sich ein bisschen so an, als würde man mit Komponisten aus ganz verschiedenen Epochen und Ländern zu Abend essen. Es beleuchtet jede Variation aus einem anderen Blickwinkel. Eine Variation

0: Installation ist im Stil von Erik Satie gehalten. Eine andere erinnert an Ennio Morricone und an einer anderen Stelle blitzt sogar Coldplay auf. Es ist eine echte Neuinterpretation. Da auf dem Akkordeon all diese Stilgrenzen verschwimmen, können wir dieses neu arrangierte Werk fantastisch auf die Bühne bringen. Die Grundstruktur und die Länge des Originalstücks bleiben erhalten, aber alles erscheint in einem neuen, absolut überraschenden Licht. Als ich die Partitur zum ersten Mal gesehen habe, dachte ich sofort, dass das etwas völlig Neues ist und wir das unbedingt machen müssen. Ich genieße es sehr, dass wir zu zweit auf der Bühne stehen und das Potenzial des Instruments verdoppeln können.
1: Vorher sind Sie noch mit Ihrem Soloprogramm zu erleben. Worauf können sich die Zuhörer dort freuen?
2: Every concert for me is a journey. On my solo recital, I will also have a journey over different epochs and different eras from varying from Philip Glass to Bach to even Fazil Say's solo works.
0: Jedes Konzert ist für mich wie eine Reise. Beim Duo-Projekt ist es wie ein Abendessen mit verschiedenen Komponisten. Bei meinem Solo-Rezital reise ich durch verschiedene Epochen und Zeitalter. Das Spektrum reicht von Philip Glass über Bach bis hin zu Originalwerken, die direkt für das Akkordeon geschrieben wurden. Ich decke also wieder eine große Bandbreite an Stücken ab, die mir am Herzen liegen und mich emotional berühren. Ich hoffe natürlich, dass sie auch das Publikum erreichen. Es sind einige typische Akkordeonkompositionen dabei, die sich wie ein roter Faden durch das gesamte Programm ziehen. Ich hoffe, die Zuhörer lassen sich offen und neugierig auf diese Reise ein.
1: Und auf welche anderen Programme freuen Sie sich besonders? Und wie bereiten Sie sich auf diese unterschiedlichen Besetzungen und Probenphasen vor?
2: Last year I was an artist in residence at the Bodensee Festival where I had less amount of concerts. I don't remember by number, but definitely much less. And they had a bit more spacing in between them. This time it's a true marathon.
0: Das ist im Grunde die größte Herausforderung. Das wird mir erst jetzt so richtig bewusst. Letztes Jahr war ich Residenzkünstlerin beim Bodensee Festival, wo ich deutlich weniger Konzerte hatte und mehr Zeit dazwischen lag. Diesmal ist es ein echter Marathon. Das erfordert eine ganz neue Dimension der Vorbereitung, die schon lange vor meiner Anreise begonnen hat. Ich saß wochenlang zu Hause vor ausgebreiteten Kalendern. Ich musste genau planen, wie ich all diese Stücke in meine Finger und vor allem in meinen Kopf bekomme. Wenn man versucht, an alle Konzerte gleichzeitig zu denken, wird man verrückt. Man darf sich von der schieren Zahl der Auftritte nicht erdrücken lassen. Ich nehme mir Tag für Tag vor, aber die logistische Vorarbeit musste natürlich im Vorfeld passieren. In meinem Kalender steht genau, wann ich was mit wem spiele und wie viel Probenzeit uns bleibt. Das ist eine echte logistische Meisterleistung. Wahrscheinlich kann ich erst nach dem Festivalsommer genau sagen, wie es gelaufen ist.
2: There will be, however, some completely new programs built with friends that I've collaborated for years with.
0: Es gibt aber auch völlig neue Programme, die ich mit langjährigen Weggefährten erarbeitet habe. Mit dem Bariton Benjamin Appel bringe ich ein komplett neues Projekt auf die Bühne, das den Titel Breath and Bone trägt. Es geht um Lieder, die einen durch das Leben und durch ganz unterschiedliche Emotionen begleiten, von Liebe und Verlust bis hin zu Abschied und Sehnsucht. Besonders freue ich mich auch auf ein weiteres Akkordeonkonzert, eine deutsche Erstaufführung des estnischen Komponisten Tönu Körwitz. Das spiele ich zusammen mit Paavo Järvi und seinem Estonian Festival Orchestra. Es ist ein ganz besonderes Ereignis für mich und ich bin glücklich, dass die Musiker direkt nach ihrem eigenen Festival in Estland nach Schleswig-Holstein kommen, um diese Premiere mit mir zu spielen. Hinzu kommen kammermusikalische Projekte, etwa mit dem Signum Saxophone Quartet, was eine völlig andere Klangwelt eröffnet. Da spielen wir Stücke von Stravinskys Petruschka bis hin zu Werken des panamaischen Komponisten Carlos Almaran, der im Grunde Popmusik schreibt. Das Spektrum ist also riesig. Meine langjährigen Kammermusikpartner des Goldmund-Quartetts sind ebenfalls dabei. Mit ihnen spiele ich Werke von Mozart bis zur Gegenwart, darunter wohl auch eine deutsche Erstaufführung. Ich versuche mich Schritt für Schritt zu fokussieren. Die Konzerte, die erst im August stattfinden, habe ich im Kopf erst einmal geparkt und konzentriere mich voll auf die kommenden 3 Wochen. Es wartet unglaublich viel Musik auf mich. Aber das ist eine wunderbare Herausforderung, die man im Leben nicht oft bekommt. Ich empfinde das als großes Privileg. Anstatt nervös zu sein oder Angst vor der eigenen Courage zu haben, versuche ich, die Situation anzunehmen, ganz im Moment zu sein und es einfach zu genießen. Das ist eine absolut einzigartige Gelegenheit und dessen bin ich mir vollkommen bewusst.
3: Xenia Sidorovas Konzert mit dem estischen Festivalorchester unter der Leitung des weltberühmten Dirigenten Paavo Järvi, das hat sie ja schon erwähnt. Hier noch ein zweiter Tanz aus diesen Tänzen, nämlich Danses, heißt dieses Akkordeonkonzert im ersten Teil von Tönu Körwitz. Und zwar ist das der Tanz Nummer 3, Siciliana. Eben in einer Aufzeichnung mit diesem Orchester und diesem Dirigenten, so wie wir das am 20.07. in der Lübecker Musik- und Kongresshalle werden hören können.

0: Sie waren ja schon früher als Gast beim Schleswig-Holstein-Musikfestival. Das Festival ist stolz darauf, Dinge anders zu machen. Was macht für Sie die ganz persönliche Magie des Festivals und seiner vielen ehrenamtlichen Helfer aus, die Sie in diesem Jahr als Porträtkünstlerin besonders intensiv erleben?
1: Actually, this is the first thing I would say. You already mentioned it, the volunteers. Without them, this festival, I guess, wouldn't happen.
2: Das Erste, was mir dazu einfällt, haben Sie eigentlich schon genannt. Die ehrenamtlichen Helfer. Ohne sie gäbe es dieses Festival vermutlich gar nicht. Bei weit über 200 Konzerten an so vielen verschiedenen Orten gibt es im Hintergrund unendlich viel zu tun. Das betrifft ja nicht nur uns Künstler auf der Bühne, sondern vor allem die Logistik und die gesamte Organisation im Hintergrund. Ich schätze diese Arbeit enorm. Was das Festival außerdem so einzigartig macht, ist die treue Zuhörerschaft, die hier über die Jahre herangewachsen ist. Das war eine kluge Strategie der Festivalleitung, den Menschen immer wieder so kreative und abwechslungsreiche Programme anzubieten. Von zeitgenössischer Musik über Familienkonzerte bis hin zu großen Rockkonzerten ist in diesem Jahr wirklich alles dabei. Das Besondere ist auch, dass das gesamte Organisationsteam wie eine große Familie funktioniert. Alle wissen Bescheid. Jeder ist mit jedem vernetzt. Eine neue Festivalausgabe nimmt im Hintergrund schon Gestalt an, lange bevor die Öffentlichkeit überhaupt davon erfährt. Dahinter steckt unglaublich viel Arbeit, vor der ich großen Respekt habe. Und natürlich ist die gesamte Region wunderschön, eine richtige Urlaubsregion. Manchmal haben wir Glück mit dem Wetter, manchmal weniger. Für mich ist das eine ganz besondere Konzertsaison und ich bin glücklich, dass sich meine Beziehung zum Festival über die Jahre so vertieft hat. Mein allererstes Mal hier war als Gast an der Seite von Avia Vital, der in diesem Jahr übrigens auch wieder dabei ist und mit dem ich ein anderes Programm spiele. Ich erinnere mich noch gut daran, dass das Festival schon damals einen ganz anderen Ansatz hatte als viele andere Events. Als ich vor über 10 Jahren das erste Mal ankam, fragte mich das Team direkt, ob wir nicht ein Video auf dem Dach drehen wollen. Ich habe natürlich sofort Ja gesagt. Schließlich sind unsere Instrumente vollkommen mobil. Das Team hat einfach keine gedanklichen Schranken im Kopf, was Erwartungen oder Machbarkeit angeht. Sie halten die Möglichkeiten offen. Und ich glaube, wenn man sich selbst keine Grenzen setzt, kann man die besten Ergebnisse erzielen. Genau darin liegt die Magie des Festivals.
3: Auf Deutsch verlieh Marion Weyers ihre Stimme für die Antworten von Xenia Sidorova.

0: Liebe Kenya Xarda hier beim Musikfest im Radio. Eine Komposition von Pedro Iturralde in einer Fassung von John Harle für seine Schülerin, die aus dem Norden Englands stammende Yes Gillam. Hier in einer Aufzeichnung mit dem Fuse Orchester. Yes Gillam bildet dieses Stück zusammen mit ihrem Ensemble auch als erstes in ihrem Programm am 7. Juli in der Elbphilharmonie in Hamburg. Und ich war zusammen mit Doris Geusendamm dort und Doris berichtet.
1: Das Publikum im fast voll besetzten großen Saal der Elbphilharmonie wird von Christian Kuhnt, dem Intendanten des Schleswig-Holstein-Musikfestivals, mit Witz und Humor begrüßt. Er berichtet, wie ihn die Ausnahmekünstlerin Yes Gillam im letzten Jahr tief beeindruckt hat und er sich für dieses Jahr den großen Saal der Elbphilharmonie für ein Konzert von ihr gewünscht hat.
2: Was für andere Taylor Swift ist für mich Yes Gillam. Ich
1: Diese britische Saxophonistin Yes Gillam sprüht geradezu vor Talent, Charme, Energie und tiefem musikalischen Gespür. So schwärmt zum Beispiel die Süddeutsche Zeitung. Ich finde, diese Musikerin ist einfach eine Wucht. Yes Gillam ist erst 28 Jahre alt und zeigt, wie farbenreich und mitreißend ihr Saxophon klingen kann. Sie ist klassisch ausgebildet und hat schon mit 17 als erste Saxophonistin überhaupt das Bläserfinale eines bedeutenden großen Wettbewerbs des BBC gewonnen. Ihre Freunde, so nennt sie ihr Ensemble, besteht aus 8 Musikern. Gegründet hat sie diese Band 2020. Mit 2 Violinen, eine Viola, ein Cello, Bass und Bassgitarre, Klavier und 2-mal Percussion spielen sie gemeinsam mit Yes Gillam alte und neue Musik. Klassik mit Einflüssen aus Jazz, Folk, Pop und weiteren Stilrichtungen. Yes Gillam strahlt nicht nur durch ihre Musikalität, auch ihre Präsenz auf der Bühne ist ein Hingucker. Sie erscheint in einem auffällig glitzernden Overall, in Rot, Silber und Schwarz. Mit viel Freude und Charme moderiert sie durch ihr Programm. Das Konzert beginnt mit einer feurigen, temperamentvollen Fassung vom Stück Pequeña Charda des spanischen Jazzkomponisten Pedro Iturralde. Sofort wird deutlich, mit welcher Brillanz, Virtuosität und Gefühl das Saxophon von ihr gespielt wird. Yes Gillam geht während des Spiels über die Bühne, hin und her, im Kreis. Sie wandert regelrecht, vielleicht als Ausgleich, um die Konzentration und den Rhythmus zu behalten. Sie beugt den Oberkörper nach vorn und bei lang gespielten Tönen weit nach hinten, um noch mehr Luft fürs Saxophon zu haben. Es ist unglaublich, wie spielerisch leicht ihr Spiel auf ihrem Lieblingsinstrument aussieht, wie sie die Tasten mit fliegenden Fingern bedient und ihr die Buste nicht ausgeht. Das zweite Stück ist von Karl Philipp Emanuel Bach, der Sohn von Johann Sebastian Bach. Alte Musik aus dem 18. Jahrhundert, Allegro assai aus dem Flötenkonzert A-Moll WQ 166. Man erkennt typische Bachklänge. Zwischen Saxophon und Streichern herrscht Harmonie im Spiel und der Bass gibt den Rhythmus an. Hier zeigen auch die Streicher ein sehr virtuoses Spiel.

Nach diesem temporeichen Stück beginnt das nächste ganz langsam, melodisch und lyrisch. Das Saxophon gibt die Stimme von David Bowies Stück »Life on Mars«.

John Hall, britischer Komponist und der Saxophonlehrer von Jess Gillam, hat das nächste Stück komponiert. Ein sehr modernes und anspruchsvolles Stück für alle Beteiligten auf der Bühne. Es ist sehr abwechslungsreich, bietet viele Klangfarben mit temporeichen Passagen und sehr virtuosem Spiel vom Saxophon und Percussion. Das Publikum ist jetzt schon aus dem Häuschen. Erstaunlich, dass Jess Gillam nach diesem energischen Stück noch Kondition besitzt, um unmittelbar darauf ganz zarte Töne mit viel Gefühl auf dem Saxophon zu spielen. Es ist die Fassung vom Bassspieler ihrer Band Sam Becker, ein ganz altes, traditionelles irisches Lied aus dem 17. Jahrhundert. Von Ruairi Doyle O'Cathan mit dem Titel »Give Me Your Hand«.

Als letztes Stück vor der Pause geht es ins barocke Italien. Eine Neufassung der Komposition von Arcangelo Corelli mit dem Titel La Foglia. Es beginnt mit ganz zartem Spiel von Saxophon, Streicher, Bass und Percussion. Der Stil des Barocks ist gut zu erkennen. Langsam steigert sich das Spiel in temporeich und virtuos. Dem Saxophon werden lange, fast schreiende Töne entlockt. Ein Auf und Ab im Tempo und Rhythmus. Das Publikum klatscht, ruft, pfeift vor Begeisterung und geht mit Vorfreude auf den zweiten Teil in die Pause. Nach der Pause betont Jess Gillam, dass ihre Freude groß ist, dass das Publikum in den Konzertsaal zurückgekommen ist. Musikalisch geht es in der Zeit des Barocks weiter, mit einer flotten Neufassung des deutschen Komponisten Georg Philipp Telemann aus der Sonate F-Moll. Ein schwungvolles, fröhliches Stück, das die barocken Einflüsse gut erkennen lässt. In einer kleinen Moderationspause erzählt Jess Gillam über das Saxophon. Ihr bester Freund ist das Sopransaxophon, in Japan handgefertigt. Es bringt besonders warme und klare Töne hervor. Weil es keine Lackierung hat, sieht es matt und bronzefarben aus. Es hat eine gewisse Patina, die wohl so manche Leute glauben lässt, es sei eine Billigausgabe von Made in China. Es folgen zwei Neufassungen von Alistair Wennert. Er spielt die Viola oder auch Bratsche in ihrer Band. Zunächst Jig of Life von Kate Bush, eine irische Folkballade, die ganz charakteristisch irische Tanzmusik verkörpert. Starker Rhythmus der Trommeln, als wenn Tänzer auf dem Holzboden die Füße stampfen lassen. Das Saxophon gibt die Stimme von Kate Bush. Das zweite, eine Lamento-Arie mit dem Titel Che si può fare von der Barockkomponistin Barbara Strozzi, ein melancholisches Klagelied. Was kann man tun, ist der Titel deutsch übersetzt. Sanfte Töne vom Bass beginnen, harmonische Klänge der Marimba mischen sich ein, bis das Saxophon und das ganze Orchester das Spiel energisch steigern. Dieses Stück verliert den barocken Charakter und wird dominiert von Einflüssen der modernen Musik. Das Saxophon schreit im Mittelteil die Töne heraus, um dann erschöpft mit der Band das Stück ruhig ausklingen zu lassen. Die beiden Percussionspieler müssen häufig ihre Positionen wechseln.

Weiter geht's im Stil der Minimal Music. Eine Stilrichtung der neuen Musik, die in den 60er Jahren in den USA entstand. Sie ist bekannt für extreme Reduktion. Kurze, rhythmische Motive werden stetig wiederholt. Michael Newman, ein englischer Komponist und wichtiger Vertreter dieses Musikstils, hat das Stück mit dem Titel »Chasing Sheep is Best Left to Shepherds« komponiert. Hinter den Schafen herlaufen überlässt man lieber dem Schäfer. Es ist temporeich, im gleichen Rhythmus, fast hymnenartig mit unterschiedlicher Dynamik. »Claire de Lune« heißt der nächste Titel, komponiert von Claude Debussy, Pianist und Komponist des Impressionismus. Ein schmeichelnder Ohrwurm, sehr gefühlvoll vom Pianisten Leif Kana Lidström gespielt. Eine wunderschöne Ruhephase in diesem Konzert. Die Streicher wirken fast wie erstarrt unter dieser emotionalen Melodie.

Die folgenden drei Stücke finden im Jazz ihren Ursprung. Aus dem frühen amerikanischen Jazz ist die Komposition von Jazz-Saxophonisten Sidney Bechet mit dem Titel Petite Fleur. Die neue Fassung ist vom Bassisten der Band, Sam Becker. Hier kommt die Seele des Saxophons nochmal so richtig zum Klingen. Fließend gleitet das Spiel ins nächste Stück von der britischen Jazz-Saxophonistin Barbara Thompson über. Es ist eine Hommage an Sidney Bechet. Hier beweist Jess Gillam wieder ihre unglaubliche Technik, Brillanz und Virtuosität.

Natürlich darf im Jazz auch nicht Duke Ellington fehlen. Das nächste leidenschaftlich gespielte Stück ist eine Gemeinschaftskomposition von Duke Ellington und dem aus Puerto Rico stammenden Jazz-Posaunisten Juan Tizol mit dem Titel Caravan. Dieses mit karibisch-rhythmischen Klängen durchsetzte Stück ermöglicht dem Pianisten und auch dem Schlagzeuger, mit kleinen Soli ihr Können zu zeigen. Yes läuft spielend über die Bühne. Das hohe Tempo, das feurige, spritzige Spiel aller Musiker entfacht großen Jubel beim Publikum. Doch etwas zu früh.

Yes Gillam stellt ihre Band vor. Doch vor lauter Beifall und Begeisterung versteht man kein Wort. Sie bedankt sich bei allen, auch bei den Mitwirkenden im Hintergrund. Überhaupt wirkt das Miteinander der Band und Yes Gillam sehr harmonisch, freundschaftlich. Das letzte Stück ist nochmal eins von John Hall mit dem Titel Rent. Es beginnt langsam, steigert sich immer mehr, im Tempo und der Spielfreude. Ein Dialog zwischen Violine und Saxophon kitzelt das Spiel aller in ein unglaubliches Tempo.

0: Das Publikum ist nicht mehr zu bremsen. Standing Ovation, lauter Jubel. Jess Gillam umarmt alle Bandmitglieder und bedankt sich noch einmal beim Publikum und bei ihren Mitgliedern der Band herzlichst. Als Zugabe gibt es von ihrem neuen Album die erste Single. Ein melodisches, sehr temporeiches und virtuos gespieltes Stück. Es baut Spannung auf im rasanten Spiel und endet abrupt. Das Publikum möchte diesen Abend nicht zu Ende gehen lassen und hört nicht auf zu jubeln. Jess Gillam und ihre Band haben eine wunderbare Art, dem Publikum zu zeigen, dass nun doch Schluss ist. Das Licht wird schwächer, die Bandmitglieder setzen sich auf den Boden der Bühne und Jess Gillam spielt ein traumhaft schönes kleines Solo auf ihrem Saxophon. Man könnte es als Gute-Nacht-Lied interpretieren. Das Publikum hat es verstanden. Dieser Abend mit dieser unglaublichen Saxophonistin und ihrer tollen Band wird bei mir noch lange im Ohr und Gedächtnis bleiben. Ein fantastisches Musikerlebnis der besonderen Art.
1: Und auch für Ihre Ohren noch ein Stück von Jess Gillam. Hier wieder eine Komposition von John Hall. Wir haben auch schon gerade drüber gesprochen, einen kleinen Ausschnitt gehört. Hier nochmal komplett das Stück Rant.

0: Andreas Kuballa konnte schon vor den beiden Konzerten mit Jess Gillam am 6. und 7. Juli mit ihr sprechen. Hier sein Interview, deutsch eingesprochen, wieder von Marion Weyers.
1: Jess, worauf darf das Publikum sich freuen?
2: We have a program that is very varied to kind of show showcase the versatility of the saxophone, because it's an instrument that can be at home in so many styles and genres.
3: Wir haben ein sehr abwechslungsreiches Programm, das die Vielseitigkeit des Saxophons zeigen soll, denn es ist ein Instrument, das in vielen Stilen und Genres zu Hause ist. Im Mittelpunkt steht dabei natürlich der Klang des Saxophons. Es wird ein bisschen barock zu hören sein, ein wenig Jazz und allerlei andere Inspirationen.
1: Sie kombinieren ja klassische Musik mit Jazz und Pop. Wie wählen Sie das Repertoire für Ihre Konzerte aus?
2: I generally try and find acts of energy between both halves. So I find common emotional material in the music of Gershwin and the music of Bach or whatever the combination might be.
3: Ich versuche im Allgemeinen eine Art Energieaustausch zwischen beiden Seiten zu finden. Ich suche nach gemeinsamen emotionalen Elementen, zum Beispiel in der Musik von Gershwin und der Musik von Bach oder welche Kombinationen auch immer. Und ich glaube, man kann sich in einem Saxophonrezital viel ausprobieren, weil das Publikum keine so festen Vorstellungen vom Klang dieses Instruments hat, wie etwa bei der Violine oder dem Klavier, wobei das Klavier da eine Ausnahme ist, weil es sich stilistisch sehr gut zwischen verschiedenen Genres bewegt. Aber bei vielen anderen Instrumenten hören wir einen Klang und denken sofort an eine bestimmte Art von Musik. Das ist beim Saxophon, besonders beim Sopransaxophon, nicht unbedingt so. Ich suche also nach Gemeinsamkeiten in Musik über Epochen und Genres hinweg.
1: Ihr Konzert findet in einer Kirche statt, aber Sie haben auch schon an Orten wie der Elbphilharmonie und anderen großen Konzerthallen gespielt. Passen Sie Ihre Programme an die jeweiligen Spielorte an?
2: Sometimes I adapt the program, but usually I have to adapt the sound, because actually I can't play as loud as I can in some huge venues in a smaller venue, because it wouldn't be fair on the front row of the audience, to be honest.
3: Manchmal passe ich das Programm an, aber meist muss ich eher den Klang anpassen. Denn tatsächlich kann ich in kleinen Spielstätten nicht so laut spielen wie in großen Konzertsälen. Das wäre den Leuten in der ersten Reihe gegenüber einfach nicht fair. Wir passen also immer an, wie wir die Stücke spielen, je nachdem, wo wir auftreten. Und manchmal ändern wir sogar ganze Abschnitte eines Stücks, weil wir innerhalb unseres Programms recht flexibel sind, je nachdem, was am besten zur jeweiligen Akustik und Umgebung passt.
1: Ihr Saxophonspiel gilt als besonders emotional und unmittelbar. Wie gelingt es Ihnen, diese Energie auf der Bühne zu vermitteln?
2: Well, I started playing saxophone in a carnival band, so everything was about festivals and joy and the festivity of music, the idea that music could make people smile and that it was something that could be there to bring light and to bring joy. So I try and bring that sensibility to the concert hall stage.
3: Ich habe mit dem Saxophon in einer Fasching-Band angefangen. Da ging es immer ums Feiern mit Musik. Die Idee, dass Musik Menschen zum Lächeln bringen kann, dass sie Licht und Freude spendet, diese Haltung versuche ich auch auf die Bühne im Konzertsaal zu übertragen. Ich bin ein Mensch, der seine Gefühle oft offen zeigt. Ich bin nicht so gut darin, Emotionen zu verbergen. Und die Musik, die ich spiele, ist oft sehr bewegend. Also steckt all die nötige Inspiration bereits in der Musik selbst.
1: Was schätzen Sie an Ihrem Instrument?
2: I love being able to play all different kinds of music, but I also really respect how well designed it is.
3: Ich liebe es, ganz unterschiedliche Musik spielen zu können. Aber ich bewundere auch das brillante Design des Instruments. Seit es 1840 entworfen und 1846 von Adolf Sachs patentiert wurde, hat sich das Design kaum verändert. Sachs hatte eine klare Vorstellung vom Klang des Instruments. Und dieser Klang ist extrem formbar. Man kann mit dem Saxophon brüllen, bellen, schreien, aber auch ganz sanft flüstern. Der Klang lässt sich wirklich formen und gestalten, genauso wie man ihn haben möchte.
1: Sie waren ja vor 2 Jahren schon einmal beim Schleswig-Holstein-Musikfestival. Welche Erinnerungen haben Sie daran? Und was schätzen Sie an diesem Festival?
2: I loved performing there 2 years ago. I was playing with the guitarist Milos and I remember the audiences being so warm and appreciative and engaged with the music.
3: Ich habe es vor 2 Jahren sehr genossen. Damals habe ich mit dem Gitarristen Milos gespielt und ich erinnere mich, dass das Publikum sehr herzlich, dankbar und offen für die Musik war. Auch das gesamte Festivalteam war einfach wunderbar. Ich hatte eine tolle Zeit. Deshalb freue ich mich riesig darauf, wiederzukommen und hoffentlich neue Zuhörerinnen und Zuhörer kennenzulernen.
1: Sie engagieren sich stark dafür, klassische Musik einem jungen Publikum näher zu bringen, etwa durch Ihre eigene Radiosendung bei der BBC. Warum ist Ihnen das so wichtig?
2: I don't think it's a hugely active choice I've ever made to decide to be a kind of speaker on the art form or to actively try and do that.
3: Ich glaube, das war nie eine bewusste Entscheidung, mich als Sprachrohr für die klassische Musik zu verstehen oder aktiv etwas in dieser Richtung zu tun. Es kommt einfach daher, dass ich selbst so viel Liebe für diese Musik empfinde. Ich habe so viel Respekt für das, was sie mir gegeben hat, dass ich einfach den Drang verspüre, das mit möglichst vielen Menschen zu teilen, egal ob jung oder alt. Viele Menschen entdecken klassische Musik erst später im Leben, was ich absolut nachvollziehen kann. Aber sie umfasst so viele Klangwelten, Stile, Komponisten und Perspektiven, dass der Begriff klassisch junge Menschen manchmal eher abschreckt, obwohl sie in dieser Musik vielleicht genau das finden könnten, was sie tief berührt. Junge Menschen sollten die Chance bekommen, all diese Vielfalt zu entdecken und sich dann vielleicht in einem Teil davon zu verlieben.
2: And so a young person, I think, should be given the opportunity to discover all of classical music and then hopefully fall in love with part of it.
0: Und weil uns Jess Gillam so begeistert hat, hier noch ein Stück von ihr, und zwar ein ganz neues, ein ganz frisches, die erste Auskopplung aus ihrem neuen Album Shine You No More. Also hier noch einmal die fantastische Saxophonistin Jess Gillam, die ja, wir haben es gehört, noch keine 30 Jahre alt ist.

0: 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In der Auftaktsendung, da hörten wir ja schon Christian Kuhnt im Interview scherzen über Nils Landgren, der in diesem Jahr 70 Jahre alt geworden ist, dass man ja mit ihm auch hätte 70 Konzerte machen können. Es sind dann nicht ganz so viele geworden, aber auch gleich zu Festivalbeginn war Nils Landgren mit dem Festivalorchester unterwegs. Und das in Rendsburg-Büdelsdorf. Und Marion Weyers war dabei.
1: Ja, nun hat das Schleswig-Holstein Musikfestival auch für mich angefangen. Und zwar am Freitag, dem 10. Juli, war ich in Büdelsdorf, genau genommen bei der Nordart. Die Nordart ist ja eigentlich ein Museum, in dem große Kunst ausgestellt wird, auch im wahrsten Sinne des Wortes. Und das war schon besonders, sich ein Konzert anzuhören in einem wirklich riesengroßen Museum in einer Fabrik. An dem Tag des Konzerts war es sehr, sehr warm und einige Menschen erfrischten sich draußen. Es war leider nicht gestattet, die Getränke mit reinzunehmen. Das war ein bisschen ungünstig, weil es war doch sehr warm. Ja, man saß quasi mitten in dieser Ausstellung, die auch ja den Flair einer Fabrikhalle hatte. Also der Fußboden, das war so ein Betonfußboden, der auch leicht wellig war, also sehr ursprünglich und robust. Das Konzert war ausverkauft und 1000 Menschen waren also dort. Das Ganze fand unter dem Namen statt, Nils Landgren trifft Festivalorchester, aber das ist eigentlich viel zu wenig für die Überschrift. Die Besetzung war, wie schon der Titel vermuten lässt, Nils Landgren an der Posaune, Vincent Pajrani am Akkordeon, Michael Wolny am Klavier und das Schleswig-Holstein Festival Orchestra. Als Dirigent war Teddy Abrams da. Nun muss man auch dazu sagen, das Schleswig-Holstein Festival Orchester, das ist nicht irgendein Orchester, sondern das sind 104 junge musikalische Talente, die Bestandteil dieses Festival Orchesters sind. Auf der Bühne, an dem das Orchester dann Platz nahm, konnte man bereits eine große Anzahl an Stühlen erkennen. Auch Musikinstrumente wie Celli, Kontrabässe, zwei Harfen waren zu sehen, Percussion und so weiter. Als dann die 100 jungen Musiker in feierlicher schwarzer Garderobe die Bühne betraten, sah und ahnte man bereits auch das Ausmaß der Darbietung. Zu den Celli und Kontrabässen gesellten sich weitere Violas und Bratschen, ein ganzes Ensemble von Bläsern und bereits die Anzahl war beeindruckend. Alle hatten und fanden Platz auf der großen Bühne. Im Hintergrund befand sich ein großes Bild, auf dem auch allerhand zu sehen war und wenn der Blick mal abschweifte vom Orchester, dann waren die Augen da auch gut aufgehoben. Und die Solokünstler betraten die Bühne, gefolgt vom Dirigenten Teddy Abrams. Den ersten Teil, etwa 45 Minuten, stammte im Wesentlichen aus der Feder des Solisten und Akkordeonspielers Vincent Pajrani. Der erste Teil nannte sich Time Reflections. Wir hören gleich ein Stück weit in die Aufnahme herein und hören zunächst Nils Landgren an der Posaune, dann Vincent Pajrani mit dem Akkordeon, der weiter einsteigt, und später Michael Wolny auf dem Klavier.

0: Und nach einer Pause von einer halben Stunde ging es dann weiter. Da war aber dann ausschließlich das Festivalorchester auf der Bühne, während Posaune, Akkordeon und Flügel nicht mehr vorhanden waren. Das war nicht nur ein großes Orchester, sondern es war ein großartiges Orchester. Am meisten beeindruckt hat mich die erste Hälfte. Nicht nur, weil hier auch die Solokünstler vorhanden waren, die auch entsprechend Raum einnahmen, sich diesen Raum aber auch selbst erobert haben. Das heißt, sowohl die Posaune, das Akkordeon, aber auch der Flügel waren deutlich zu hören, wenn man bedenkt, dass es sich hierbei um ein einzelnes Instrument handelt, während das Orchester aus 100 Instrumenten besteht, dann ist das doch sehr beachtlich. Der erste Teil faszinierte mit einem ganz langsamen Einstieg, der sich dann steigerte und ja, ich kann das eigentlich alles gar nicht in Worte fassen. So tief hat mich das beeindruckt, so tief hat mich die Spielfreude der Protagonisten, also der Solokünstler, beeindruckt, aber auch die Spielfreude des jungen Orchesters. Man muss sich also auch vorstellen, wie eindrucksvoll das aussieht, wenn 100 junge Leute festlich gekleidet auf einer Bühne zu sehen sind. Alles hatte seinen Platz und das war mehr als beeindruckend, ja, diese Wucht von Orchester zu beobachten und wie fein die auf den Dirigenten reagiert haben. Also Teddy Abrams hat hier auch einen hervorragenden Job gemacht, diese Künstler alle so miteinander zusammenzubringen und dieses Werk auf die Bühne zu stellen. Im zweiten Teil und nach der Pause gab es dann die Einleitung von Richard Strauss, also sprach Zarathustra. Das Werk strahlte mit einer unheimlichen Ausdruckskraft. Für mich bereits eines der eindrucksvollsten Konzerte, wenn ich sie mit anderen Konzerten, die ich im vergangenen Jahr besucht habe, vergleichen kann. Und nicht zuletzt auch, weil es sich hier um eine besondere Stätte handelt, nämlich der Nordart als Museum, als auch dieses große und großartige Konzert bzw. Orchester.
1: Marion Weyers war also begeistert von dem Konzert und auch das Publikum klatschte heftigen Beifall bei den beiden Konzerten am 10. und am 11. Juli auf der Nordart. Musikalisch geht's jetzt weiter mit dem Herzschlag Afrika, Sona Yobarte und Band.

0: Sona Jobate hier mit dem Stück Gambia, eine schon mehr als 10 Jahre alte Aufnahme, aber sie kommt nach Lübeck, sie kommt nach Schleswig-Holstein. Sona Jobate kommt zum Werftsommer des Schleswig-Holstein Musikfestivals. Mit einer beeindruckenden Bühnenpräsenz und ihrer charismatischen Stimme schlägt Sona Jobate eine Brücke zwischen afrikanischem Erbe und moderner Weltmusik. Die in London geborene gambische Sängerin, Komponistin und Chora-Spielerin gilt als die erste professionelle weibliche Virtuosin auf ihrem Instrument, der traditionsreichen westafrikanischen Steckharfe, die über Jahrhunderte hinweg ausschließlich Männern vorbehalten war. Ihre vielschichtigen Kompositionen verbinden die leuchtenden Klangfarben der Chora mit Elementen aus Soul, Blues und Folk. Getragen von einer Band, die pulsierende Rhythmen und feine Improvisationen zu einem unverwechselbaren Sound verschmelzen lässt. Am 24. und 25. Juli gastiert die 42-Jährige mit ihrer Band beim Schleswig-Holstein Musikfestival in Lübeck und in Kiel. Andreas Kuballa hat mit ihr über die verbindende Kraft der Musik, gesellschaftlichen Wandel und ihr aktuelles Programm gesprochen.
1: Sona, dein Programm trägt den Titel Badinya Kumu, was so viel wie Worte der Einheit übersetzt bedeutet. Was darf das Publikum denn erwarten?
2: Well, this will be a mix of songs from the new album Badinya Kumu, but there will also be a couple of songs from the original old album.
3: Es wird eine Mischung aus Songs meines neuen Albums sein, kombiniert mit ein paar Stücken von meinem vorherigen Album. Der Schwerpunkt liegt jedoch ganz klar auf dem neuen Material. Es handelt sich ausnahmslos um Eigenkompositionen, die ich für dieses Album geschrieben habe. Dabei greife ich tief auf die traditionelle Musik der Mandinka-Kultur zurück, aus der ich stamme.
1: Wie würdest du deine Musik selbst charakterisieren?
2: Those questions come to me a lot. And for me, it's the same as somebody asking you, how do you characterize the way you speak?
3: Das ist eine schwierige Frage, die mir oft gestellt wird. Für mich ist das so, als würde man jemanden fragen, wie charakterisierst du deine Art zu sprechen? Das ist unglaublich schwer, selbst zu analysieren. Am besten können das die Menschen beantworten, die mir zuhören. Musik ist für mich in erster Linie Kommunikation, Übertragung und Wirkung. Als Komponistin setze ich mich nie hin und plane rational, wie ich einen Song zusammensetze. Es ist ein zutiefst ehrlicher, emotionaler und intuitiver Prozess. Mir geht es um die Wirkung, die ich erzielen möchte, nicht um das bloße Zusammenfügen von Einzelteilen.
1: Du hast deine mitreißende Musik bereits auf den großen Bühnen der Welt präsentiert, etwa in der Hollywood Bowl oder in der Royal Albert Hall. Nun spielst du beim Schleswig-Holstein Musikfestival. Das ist ja traditionell eher klassisch geprägt. Erwartest du in Kiel und Lübeck ein eher zurückhaltendes klassisches Publikum oder wird es eine große Weltmusikparty?
2: Every venue is very different. Every festival is very different.
3: Jeder Konzertsaal, jedes Festival und jedes Publikum ist völlig anders. Selbst wenn man zweimal am selben Ort spielt, ist es nie dasselbe. Für mich geht es bei jeder dieser einzigartigen Erfahrungen darum, die Energie und das Gefühl des Publikums im Raum zu spüren. Ich reagiere darauf, um mein wichtigstes Ziel zu erreichen, nämlich Menschen im Herzen zu berühren, sie mitzureißen und einzubinden, damit sie mit einem tiefen, bleibenden Erlebnis nach Hause gehen. Das ist die Verantwortung, der ich mich bei jeder einzelnen Show stelle.
1: Jahrhundertelang war das Spielen der Chora eine reine Männerdomäne der Griots. Wie fühlt es sich an, heute als Pionierin dieses traditionellen Erbes auf den großen Bühnen zu stehen?
2: Of course, it's incredibly important, and I see that as far more than just the specific example of being, you know, a female within a male tradition of this particular tradition of the Chora and Mandeng.
3: Es ist von enormer Bedeutung, aber ich sehe darin weit mehr als nur das Beispiel einer Frau in einer traditionellen Männerdomäne im Volk der Mandinka. Für mich ist es ein Symbol für etwas viel Größeres. Es zeigt, wie wichtig es ist, dass Frauen eine aktivere Rolle in allen Bereichen der Kultur und Gesellschaft einnehmen, sei es in der Musik, der Führungsebene, der Politik, der Wirtschaft, der Landwirtschaft oder im Ingenieurwesen. Es geht darum, dass Frauen die Initiative ergreifen und sich neue Wege bahnen, um zu zeigen, welchen essentiellen Beitrag sie für die Gesellschaft leisten können. In Afrika setze ich mich dafür ganz persönlich und intensiv durch Bildung ein. Mit meiner Akademie möchte ich nicht nur junge Frauen stärken, diese Rollen zu übernehmen, sondern auch Männer im Geist der gegenseitigen Unterstützung erziehen. Schließlich machen Frauen oft die Hälfte oder mehr der Bevölkerung aus. Wenn wir unsere Infrastruktur entwickeln und die Wirtschaft voranbringen wollen, müssen wir das Potenzial von über 50% unserer Bürger nutzen. Die Cora steht für mich also symbolisch dafür, Frauen den Weg zu ebnen, damit sie den Fortschritt ihrer Gesellschaften aktiv mitgestalten können.
1: Historisch gesehen sind die Griots die Hüter der Geschichte. Welche Geschichten möchtest du deinem Publikum in erster Linie erzählen?
2: Every song on the album Badinya Kumo is a representation of something that I actively am actually involved in terms of contributing to or working in terms of contributing to the change or development of those sectors.
3: Jeder Song auf dem Album Badinya Kumo repräsentiert ein Thema, an dem ich auch abseits der Bühne aktiv arbeite, um gesellschaftliche Veränderungen anzustoßen. Das Album spiegelt verschiedene Bereiche meines Lebens wider. Das Herzstück meiner Arbeit, noch vor der Musik, ist meine Akademie. Dort engagieren wir uns für die Ausbildung heranwachsender Menschen und die Entwicklung relevanter Lehrpläne. In den Songs geht es um die Stärkung von Frauen, aber auch um die Frage, was Einheit eigentlich bedeutet. Einheit ist für mich kein rein ideologisches Konzept, sondern eine Handlung. Sie entsteht nicht nur, weil wir uns danach sehnen, sondern erfordert strukturelle Veränderungen in Wirtschaft, Führung und Regierungsführung. Genau dafür kämpfe ich an der Basis, indem ich jungen Menschen von klein auf vermittle, wie tief Einheit in einer Gesellschaft verwurzelt sein muss. Ein weiteres wichtiges Thema ist die Bildungsreform. Ein Song widmet sich der Notwendigkeit, Lehrpläne so umzugestalten, dass sie den tatsächlichen Bedürfnissen der afrikanischen Jugend entsprechen, damit sie in ihrer Heimat erfolgreich sein können. Leider verlassen derzeit viele junge Menschen ihr Land, nur um irgendwo das nackte Überleben zu sichern. Das muss sich dringend ändern, und zwar durch unsere eigenen Bildungssysteme.
2: The goals of young people in their society to make sure that they're supported to succeed within society rather than in Africa. Sadly, we have a situation where many people feel they have to leave their country in order just to gain a basic living. And that's something that is, for me, something that urgently needs to change. And it has to change from us. It has to change from our education systems and the trajectory that we are setting young people on.
1: Du bist in London geboren, lebst aber tief verwurzelt in der gambischen Tradition. Wie beeinflusst dieser ständige kulturelle Dialog zwischen Europa und Westafrika deine Komposition?
2: When I talk about the messages that I want to spread, when I speak about what do I want to make as an impact on audiences around the world, especially audiences who may know very little about Africa or maybe don't know anything or maybe have never even heard.
3: Wenn ich auf der ganzen Welt spiele, gerade vor Menschen, die vielleicht noch nie etwas über Afrika gehört haben, wünsche ich mir vor allem eines: gegenseitigen Respekt, Bewunderung und das Verständnis, dass unsere Lebenswege sich gar nicht so sehr von ihren unterscheiden. Am Ende gehören wir alle zur selben Menschheit. Die Bedürfnisse nach einer guten Bildung oder Gleichberechtigung dürfen kein Privileg einzelner Nationen sein. Wenn man meine Botschaft auf einen Punkt bringen will, dann sind es Gleichheit, gegenseitiger Respekt und Verständigung.
2: Should not be exclusive to only some nations. That should be something that is common all around the world. And so I think equality, mutual respect and understanding is probably, if you want to boil it down into a very generalized term, perhaps that's maybe what I would say.
0: Sona Jobate und Band am 24. Juli hier in Lübeck auf der Kulturwerft Gollern und am 25. Juli auf der Freilichtbühne in Krusenkoppel in Kiel. Das Ganze jeweils ab 19.30 Uhr. Die deutsche Stimme von Sona Jobate, die hat wieder Marion Weyers gesprochen.

0: Swing 42 bei Swing 23. Und Swing 23, Swing 23, die werden mit einem solchen Hommage an die Musik von Django Reinhardts, werden sie zu hören sein beim Musikfest auf dem Lande in Emkendorf, ein Wochenende im Grünen, am Samstag, den 18. Juli um 17 Uhr. Was sonst noch zu hören sein wird auf den beiden anstehenden Musikfesten auf dem Lande in Emkendorf und in Pronsdorf, das erzählt uns wieder Miguel Lázaro Díaz, der Programmgestalter der Musikfeste auf dem Lande.
1: Dann kommen wir auf dem Musikfest auf dem Lande in Emkendorf, dem Samstag, 18. Juli, mit dem Quintonic. Das sind eine Gruppe von 5 junge Musikerinnen, die kommen aus Wien, super interessant, die mischen klassische Musik mit verschiedenen Folkmusik. Dann um 15 Uhr kommt der Quantum Quintet, ja, auch interessant. Das Swing 23, ja, mit dieser Gypsy Swing Tradition von der Django Reinhardt, größte, ja, und Grappelli Tradition. Ne? Gehen wir weiter abends, 18. Juli, mit Wör und Congero. Die sind auch 2 unterschiedliche Besetzungen, die sich zusammenspielen werden. Wör war bei uns schon mal. Congero, sehr interessante auch Chor- oder Gesängegruppe. Der Sonntag, 19. Juli, haben wir eine Duo von Violin Kontrabass um 11 Uhr. Sehr hervorragende Musiker aus der Deutschen Stiftung Musikleben. Und wieder um 13 Uhr kommen wir die Quintonic, die 5 Musikerinnen aus Wien. Und dann 15 Uhr, ja, noch ein Duo von Klarinett und Akkordeon. Sehr interessant, auf jeden Fall. Dann sind wir beim Musikfest in Pronsdorf, Samstag, 25. Juli. 13 Uhr haben wir so eine Liederabend oder Liedermatinee, besser gesagt, also mit Klavier, Bariton. 15 Uhr Maxwell Quartett, das ist auch klassische, ja, Quartettbesetzung, aber mit schottischer Folkmusik im Zusammenhang mit klassischer Musik. 17 Uhr gehen wir zum Balkan Fuego Trio. Das ist so ein rhythmisches Feuerwerk von Balkan-Tradition. Dann den Samstag abends gehen wir mit Lodestar Trio und Friends. Das ist so auch Nordfolk mit Barock-Stimmung. Auch interessante und historische Instrumente dabei, mit viel Improvisation und verschiedene Klangfarben. Sonntag, der 26. haben wir 11 Uhr die Mitglieder von der Schleswig-Holstein Musik Festival Orchestra, das ist ein Highlight mit einem Überraschungsprogramm, sehr zu empfehlen. 13 Uhr gehen wir mit Catriona Price und El Guapo, das ist auch ein bisschen lateinamerikanische Wurzel, auch mit verschiedenen Farben. Und Tante Friedel um 15 Uhr den Sonntag. Dann haben wir so ein bisschen, würde ich sagen, so diese Bluegrass-Tradition, auch ein bisschen Nordamerika-Folk mit, ja, Europa, auch sehr interessant.

0: Quintonic, die blaue Donau, hier beim Musikfest im Radio, dem Magazin zum Schleswig-Holstein Musikfestival. Auch zu hören eben auf dem Musikfest Emkendorf, ein Wochenende im Grünen am 18. und am 19. Juli. Die 26-jährige Blockflötenvirtuosin Lucy Horsch ist eine leidenschaftliche und charismatische Botschafterin ihres Instruments. Lucy ist zuerst als Wunderkind hervorgetreten und hat sich dann auf ihrem Instrument zu einer stilvollen Barockvirtuosin entwickelt. Sie ist eine kluge und innovative Musikerin, die sich mit unermüdlicher Neugierde verschiedenen musikalischen Genres nähert und mit unglaublichem Talent immer neues Repertoire entwickelt. Beim Schleswig-Holstein Musikfestival war sie zusammen mit dem Brockorchester zu erleben. Den Bericht dazu, den werden wir in der nächsten Sendung Musikfest im Radio hören. Andreas Kuballa hat mit ihr über das Image ihres Instruments und über das Schubladendenken im Klassikbetrieb gesprochen.
1: Ihre sehr direkte, energetische Art, die Blockflöte zu spielen, bricht mit dem eher braven, angestaubten Image des Instruments. Mögen Sie kurz verraten, wie Sie zur Blockflöte gekommen sind?
2: Ja, es hätte auch ein anderes Instrument sein können. Es war einfach ganz normal in meiner Familie schon, gab es überall Musik. Meine Eltern sind beide Berufscellisten und mein Bruder, ich habe einen 4 Jahre älteren Bruder, der Geige spielt. Und ich habe mit 5 Jahren dann Blockflöte-Unterricht angefangen. Aber das war wirklich meine eigene Auswahl. Es war nicht, dass meine Eltern gesagt haben, oh, vielleicht könntest du mit Blockflöte anfangen. Das war meine Idee sozusagen. Und das kam von 2 Mädchen in meiner Grundschule. Die haben Blockflöte gespielt in einem Vorspielabend. Und dann habe ich scheinbar zu meiner Eltern gesagt, ich möchte ganz gerne Blockflöte lernen. Und dann hat das angefangen an der Musikschule. Und natürlich, weil meine Eltern Musiker sind, wissen sie, wie wichtig es ist, um eine gute Lehrer zu haben. Vielleicht noch wichtiger als Kind, wenn man anfängt, dass man dann die gute Motivation kriegt. Und dann haben sie rumgefragt, wer eine gute Blockflötenlehrer wäre. Und dann habe ich angefangen bei diesem Lehrer, der auch diese 2 Mädchen unterrichtet hat. Und das war dann ganz schnell deutlich eigentlich, dass es viel mehr möglich ist, auch mit dem Instrument. Also meine Eltern wussten das auch nicht vorher. Die hatten auch diese bisschen Vorurteile, die sogar Musiker noch oft haben über mein Instrument. Aber eigentlich zusammen mit mir haben sie entdeckt, es gibt ganz viele verschiedene Stile. Es gibt nicht nur diese Plastik-Sopranblockflöte, aber es gibt handgemachte, holzene Instrumente in alle möglichen Tonarten, alle möglichen Stimmungen. Dort hat das Abenteuer ein bisschen angefangen als mit 5 Jahren.
1: Nervt Sie dieses Vorurteil und dieses Image der Blockflöte immer noch? Oder sehen Sie das auch ein bisschen als Ihre Aufgabe bei Ihren Konzerten, diese letzte Barriere in den Köpfen des Publikums endgültig einzureißen?
2: Also es ist eine schwierige Frage, weil eigentlich ärgert es mich nicht, was andere Leute von meinem Instrument denken. Also am wichtigsten ist die Musik, glaube ich. Und das war immer für mich schon klar. Also die Blockflöte ist einfach ein ganz tolles Instrument, aber mit dem Instrument macht man Musik. Und wenn man die Musik gut kommuniziert sozusagen, dann ist eigentlich das Instrument auch nicht so wichtig. Und dann werden die Leute sozusagen automatisch überzeugt, mit einer Blockflöte kann man auch ganz tolle Musik machen. Ich möchte auch keine Prophete werden für mein Instrument sozusagen. Ich glaube, das ist immer gefährlich, wenn man aus einer Frustration zeigen möchte. Aber ich denke gut darüber nach in meine Programme, dass ich immer die Blockflöte auf einer so breit wie möglich oder so vielseitig wie möglich zeigen kann. Also verschiedene Klangfarben, dass ich nicht nur ein ganzes Recital auf Altblockflöte spiele. Und das hat natürlich da auch mit zu tun, dass das hilft beim Zuhören, dass die Leute dann hören, okay, man kann mehr wie nur eine Telemann-Sonate oder was sie dann schon denken, dass man mit einer Blockflöte machen kann. Also ich glaube, gute Programme machen und ja, das hilft alles. Aber es ist nicht immer so bewusst. Es ist auch einfach natürlich, was man mit einer Blockflöte machen sollte, ist wechseln, weil es ist nicht nur ein Instrument. Die Leute denken immer, Blockflöte ist ein Sopranblockflöte oder so, aber eigentlich ist es wirklich eine Instrumentfamilie. So wie bei Perkussion. Man kann auch nicht sagen, Perkussion, das ist Schlagzeug oder so. Das ist alle möglichen verschiedene Klangfarben. Das gehört alles dazu. Also das versuche ich immer zu zeigen und dann hoffe ich, dass das ein bisschen, ein kleiner Teil dieses Image vielleicht verbessert. Aber das ist für mich eigentlich Beisache und ja, ein schöne extra Bonus-Sache, wenn das klappt.
1: Die Presse feiert Sie ja als Blockflöten-Queen. Das ist ja auf der einen Seite eine tolle Anerkennung, andererseits aber auch natürlich ein ziemliches Klischee. Empfinden Sie so eine Bezeichnung eher als Schublade, gegen die Sie antreten, anspielen müssen? Oder haben Sie sich auch so ein bisschen damit arrangiert, dass das Publikum immer so einen Star-Moment braucht, um sich für die Blockflöte begeistern zu können?
2: Das ist natürlich ein bisschen ein Dilemma. Also man kann, das ist immer mit allen Fragen in meiner Karriere, wie weit kann man selbst gehen, ohne die eigene so Integrität, kann man das auf Deutsch sagen?
1: Ja.
2: Integrity. Mhm. Das zu verlieren.
1: Mhm.
2: Zum Glück sind all diese Marketingbezeichnungen, das ist natürlich nicht meine Idee. Aber ich glaube, das war schon immer, ich habe ganz jung angefangen, auch auf der Bühne zu sein. Und dann ist man immer Young Talent. Das hat mich auch immer, habe ich gedacht, wieso jung? Ich fühle mich, glaube ich, jetzt jünger, als ich wirklich jung war. Und ja, man muss auch da einfach mit umgehen, dass Leute lieben, um alles in, to put everything in a box.
1: In eine Schublade stecken.
2: I think we need, in eine Schublade, genau, danke. Man braucht diese Struktur, also und das wäre vielleicht auch anders. Yeah, otherwise people don't understand what to do with you somehow. So they put a sticker on you so that they can understand, she's a woman. Oh, that's something we can understand.
1: Okay.
2: Or, she's a musician. Okay, so that's something we can understand. Aber eigentlich glaube ich, dass wir alle, als Menschen, wir können nicht mit einem Sticker, das reicht nie. Also Blockflöten Queen ist vielleicht ein kleines Aspekt von meiner Persönlichkeit, aber natürlich ist das nicht die ganze, und es ist für mich auch nicht etwas, was ich selbst über mich selbst sagen würde oder so, weil das machen die anderen Leute schon, diese Schubladen kreieren.
0: Die Besprechung des Konzerts von Lucy Horsch im Mehldorfer Dom, die hören Sie also in der nächsten Ausgabe von Musikfest im Radio. Und damit Sie vielleicht darauf schon mal ein bisschen eingestimmt werden, habe ich hier noch Musik von ihr, von Corelli, das Concerto Grossi in G-Dur, Opus 6, Nummer 8, das Christmas Concerto, und zwar der fünfte Satz Allegro. Das Ganze mit dem Orchester des 18. Jahrhunderts, Orchestra of the 18th Century, in einer Aufnahme, die etwa 2 Jahre alt ist.

Und das war's. Musikfest im Radio, dritte Ausgabe. Und tschüss, sagt Michael Lupatsch. 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
1: Hallo und herzlich willkommen hier im offenen Kanal. Es folgt die Sendung Wer kennt sie noch? Mit Musik, die glücklich macht oder mindestens fröhlich stimmt. Am Mikrofon und verantwortlich für die Sendung ist Peter Dehnhardt von der Nordseeküste. Und wir hören mal, was wieder so auf dem Plattenteller liegt. Für Anregungen, Kritik oder für Wünsche gibt es eine Adresse, und zwar nordseepeter51@gmail.com.

So, dann schauen wir mal, was heute wieder auf dem Plattenteller liegt und wie das alles so durch die Stunden läuft. Mit Five Dops, das ist der erste Titel und es war im letzten Jahr und jetzt ist es gerade jetzt.

Wolf Simson war das und seine Vagabunden, ein Interpret aus der ehemaligen DDR, also schon relativ auch alt das Lied. Aber solche Schlager gab es natürlich in der DDR auch. Und wir machen weiter. Trafi Deutsche und Oliver Simon, getarnt als Mixed Emotion und aus Liebe nie wieder weinen.

Ja, Michel hat das gesungen. Da gibt es eigentlich nicht viel dazu zu sagen. Nur, dass halt intelligente Menschen ziemlich oft einsam sind, weil sie das Blablabla nicht mehr ertragen.

Tja, einmal im Jahr ein bisschen Erotik ist natürlich ein bisschen wenig, aber nun ja, wenn es dann so erfüllend ist, dann reicht es vielleicht auch trotzdem.

So, ein Leben lang, ja, wenn man natürlich einer Dame das ganze Leben nachtrauert, kann es natürlich sein, dass es dann wie bei Helmut Frey ein bisschen kurz wird.

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1: So, jetzt hatten wir zweimal den überraschenden Tod, einmal aus Liebeskummer und beim zweiten Mal vielleicht eher aus Leichtsinn. Aber so schnell kann es gehen, genau. Die Motorradfahrer leben natürlich noch gefährlicher als Autofahrer.

Tja, welcher Mann geht schon gern zur Arbeit und arbeitet und arbeitet und arbeitet und am Ende gibt es überhaupt kein Produkt, was rauskommt. Irgendwann wird er sich eine andere Arbeit suchen.

So, ja, durch den Leierkasten hat er die große Liebe gefunden, weil er eine Dame getroffen hat, die genauso fasziniert war von der Musik wie er selber. Leierkasten, ja, das war natürlich in den 50er Jahren gang und gäbe, da gab es unheimlich viele, aber jetzt gibt es nur noch selten sowas zu.

0: sehen.
1: Tja, vielleicht ist es besser, wenn man eine verlorene Beziehung verloren bleiben lässt und nicht nochmal anfängt, weil die Gründe, warum es zu Ende gegangen ist, sind ja nicht weg. Sie haben sich nur gerade mal ein bisschen in den Hintergrund gedrängt und die Wahrscheinlichkeit, dass sie wieder hervorgeholt werden, ist ja auch sehr hoch. Und jetzt haben wir Adam und Eve von Lady Davanville, das Original natürlich von Donovan.

Tja, wenn dich natürlich am Schluss keine Hand hält, dann ist das natürlich wirklich, ja, einfach Einsamkeit hoch zwei. Und jetzt haben wir Michel Polnareff. Ja, meine Puppe sagt nein, den gibt's natürlich auch in Französisch von ihm. Er hat ihn aber heute mal eingedeutet.

0: Stimmt.
1: Ja, auch ein schöner Titel von Nana Mouskouri. Selten gespielt, aber eine LP war ja genau nach diesem Lied benannt. Und da waren noch ein paar andere schöne drauf, aber man kann ja nur eins spielen, aber manchmal auch drei. Aber jetzt eben nur das eine. Rex und Gildo, Gitte und Rex Gildo heißt es natürlich richtig. Süß wie Schokolade. Ja, das kommt drauf an, welche Schokolade man isst. Damals gab es ja, glaube ich, nur Vollmilch und vielmehr auch noch ein bisschen Zartbitter. Aber das, was heute auf dem Markt ist an Schokolade, davon haben die Menschen damals, ja, wie heißt das, nur geträumt. Aber wahrscheinlich haben sie nicht mal davon geträumt.

Caterina Valente, ja, und das war mal wieder ein kleines trauriges Liedchen von ihr. Eigentlich hat sie immer schöne Liebeslieder und nicht, ja, die Lieder, wo man eben traurig eventuell rausgeht. Und das nächste, ja, ist auch ein Lied vom Verlassenwerden, aber es ist aus der Sicht von der Dame, die das macht, aus einem ganz bestimmten Grund.

Tja, das nennt man wahre Liebe. Sie hat ihn verlassen, damit er glücklich werden kann. Aber trotzdem hat sie sich dabei nicht verloren. Fred Cornelius und ich gehe meinen Weg. Ja, das ist immer gut, wenn jemand seinen Weg geht. Und dann kann ihm eigentlich auch nicht viel passieren.

Tja, es ist natürlich nicht ganz einfach, die Balance zwischen Arbeit und Liebe zu finden. Kommt immer darauf an, was der Partner verlangt. Wenn er natürlich Luxus verlangt und viele Sachen, dann ist es natürlich schwierig, tja, die Arbeit schleifen zu lassen, weil nur wer Leistung im Beruf bringt, verdient auch Geld. Und ohne Geld geht halt viele Sachen nicht. Nun ja, das ist halt wie sagt man, der Lebensweg, den manche so eingehen müssen. Und wenn ein neuer Tag erwacht, jeden Tag erwacht ein neuer Tag und jeden Tag haben wir die Möglichkeit, drauf einzuwirken.

Tja, das ist natürlich ein trauriges Lied. Es gibt natürlich eine Entsprechung im Englischen und da heißt das Lied When I Die. Ja, von No Mercy kann ich ja auch mal spielen. Und nun ja, momentan gehen wir noch nicht. Jetzt gehen wir zu Vater und Sohn. Das gibt's natürlich auch. Kiss in the Cradle auf Englisch.

Tja, vergiss sie nicht, die Liebe. Das ist halt immer so ein Problem, dass man manchmal vor lauter Stress das eine oder andere vergisst, was aber wichtig ist. Roy Black und vergiss ihn, ja. Der eine vergisst die Liebe nicht und der andere soll ihn dann vergessen.

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1: Tja, das gibt's wahrscheinlich öfter, dass kleine Mädchen in den Lehrer verliebt sind. Oder vielleicht sogar kleine Jungs in die Lehrerin. Das weiß man natürlich nicht so ganz genau, aber möglich ist ja alles. Aber das sind natürlich Träume, die wahrscheinlich nie in Erfüllung gehen. Vielleicht nicht für ewig, aber vielleicht bist du der Mann für mich.

Vivian Lind war das, vielleicht nicht für ewig, aber vielleicht für immer. Vorher hatten wir es ja, ich liebe dich ewig und wenn ich gehe, dann liebe ich dich auch noch, wo immer man dann hingeht. Und jetzt haben wir Mary Rose weit, weit weg.

Tja, wenn die Liebe geht, das ist immer schlecht. Wenn sie da war, sollte man versuchen, sie festzuhalten. Und wenn die Rosen blühen in Roma, dann geht natürlich da die Liebe los.

Tja, seine Rosalie, die ist in Texas, aber wir sind ja jetzt gerade nicht in Texas. Das ist ja das Land der Ölbarone und natürlich der T-Bone Steaks. Die Rinder sind natürlich in Texas zu Hause. Wenn du nicht da bist, ja, dann ist das Leben traurig.

meine Sendung geht zu Ende. Ich bedanke mich fürs Zuhören. Musikauswahl war wieder schön bunt gemischt. Verantwortlich für die Sendung wie immer Peter Dehnhardt von der Nordseeküste. Einen halben Song haben wir noch, wenn diese Welt nicht so schön wäre. Und ich melde mich dann bei der nächsten Sendung wieder an.

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